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1: Es ist Donnerstag, ihr hört Ostseewelle. Wir haben den 23. Juli. Ich bin Elisabeth Reinhold und habe für euch in die Sterne geguckt.
0: Widder.
1: Heute lohnt es sich einfach mal, den ersten Schritt zu machen.
0: Stier.
1: Ein nettes Gespräch bringt euch auf andere Gedanken. Genau diese kleine Abwechslung macht den Tag deutlich leichter.
0: Zwillinge.
1: Kaum habt ihr euren Plan gefasst, kommt schon etwas Spannendes dazwischen.
0: Krebs.
1: Heute fällt euch auf, wie viel entspannter alles läuft, wenn ihr euch nicht unter Zeitdruck setzt.
0: Löwe.
1: Ein Kompliment erreicht euch völlig unerwartet und sorgt für ein breites Grinsen.
0: Jungfrau.
1: Eine Aufgabe, die euch gestern noch beschäftigt hat, wirkt heute plötzlich ganz einfach.
0: Waage.
1: Mit eurer freundlichen Art öffnet ihr heute Türen, die anderen verschlossen bleiben würden.
0: Skorpion.
1: Der Tag endet mit einem Lächeln, weil sich eine kleine Hoffnung schneller erfüllt, als ihr erwartet hättet.
0: Schütze.
1: Heute entdeckt ihr etwas, das euch sofort Lust auf den Sommer macht.
0: Steinbock.
1: Eine Nachricht bringt frischen Schwung in euren Tag, danach fällt es euch leicht, voller Motivation weiterzumachen.
0: Wassermann.
1: Ein Zufall liefert euch heute genau die Antwort, nach der ihr schon eine ganze Weile gesucht habt.
0: Fische.
1: Lasst euch heute nicht auf unnötige Diskussionen ein, eure Zeit ist für deutlich angenehmere Dinge viel besser investiert. 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
1: Ich bin Tine Klimach. Neuer Vorsitzender der Unionsfraktion im Bundestag soll Thorsten Frei werden. CDU-Chef und Kanzler Friedrich Merz sowie CSU-Chef Markus Söder haben den bisherigen Kanzleramtschef als Nachfolger des zurückgetretenen Jens Spahn vorgeschlagen.
2: Frei soll von den 208 Unionsabgeordneten am kommenden Mittwoch in einer Sondersitzung gewählt werden. Die müssen dazu ihren Urlaub unterbrechen. Merz lobte Frei als wichtigen Mitgestalter der bisherigen Regierungsarbeit und der Reform. Söder unterstütze den Vorschlag. Wer Frei als Kanzleramtschef nachfolgen soll, will Merz erst später bekannt geben. Für den Posten werden mehrere Namen gehandelt. Spahn war am Wochenende nach parteiinternem Druck zurückgetreten, weil bekannt geworden war, dass er und sein Mann mithilfe einer Leihmutter in den USA Eltern geworden sind. Das ist in Deutschland verboten. David Riemer, Nachrichtenredaktion.
1: Die US-Regierung will Saudi-Arabien beim Aufbau eines zivilen Atomprogramms helfen. Dazu wurde ein entsprechendes Abkommen in Washington unterzeichnet, wie das US-Energieministerium mitteilte. Den genauen Inhalt des Abkommens veröffentlichte das Ministerium nicht. Die USA wollen aber wirtschaftlich profitieren. Sie wollen Nukleartechnologie exportieren, das soll US-Jobs schaffen. Für Saudi-Arabien soll laut der US-Mitteilung das Abkommen dazu beitragen, dass der Energiebedarf im Land gedeckt werden kann. Die Bundesregierung will Abschiebungen nach Afghanistan offenbar ausweiten. Das erklärte das hessische Innenministerium. Demnach habe die Bundespolizei mitgeteilt, die bisherigen Einschränkungen auf Straftäter und Gefährder aufzuheben.
3: Bundesinnenminister Dobrindt hat erst Anfang der Woche bekräftigt, Abschiebungen in Länder wie Afghanistan zu forcieren. Ihm ging es vor allem um Straftäter nach einem tödlichen Angriff auf einen Studenten in Trier. Künftig soll aber jeder Afghane, der ausreisepflichtig ist, abgeschoben werden können, sagt die hessische Landesregierung. Grundlage dafür ist die Zusammenarbeit mit der Taliban-Regierung. Thomas Bremser, Redaktion.
1: Die EU-Kommission hat der Übernahme des Hollywood-Urgesteins Warner Brothers durch den Konkurrenten Paramount unter Auflagen zugestimmt. Dabei geht es um den Vertrieb von Filmen in Europa, wie aus einer Mitteilung hervorgeht. Die Brüsseler Behörde prüft große geplante Zusammenschlüsse, die Auswirkungen auf den Wettbewerb im europäischen Binnenmarkt haben könnten.
4: Ihr hört das Wetter bei Ostseewelle. Heute Nacht ordentlich bewölkt in ganz Mecklenburg-Vorpommern. Teilweise auch Schauer dabei, vereinzelt sogar Gewitter. Und die Temperaturen fallen ab bis 11 Grad Minimum. Im Laufe des Donnerstags heute. Mix aus Sonne und Wolken und ich nehme mal lieber doch nochmal meine Regenjacke mit raus. Schauer sind nicht ganz ausgeschlossen. Bei Temperaturen bis 23 Grad. Der Zwei-Tage-Trend sieht dann wieder ein kleines bisschen besser aus. Morgen am Freitag schon mal auf jeden Fall trockener bei 23 Grad Spitze. Und übermorgen am Samstag genauso, sogar bis zu 27 Grad.
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1: Ich bin Tine Klimach. Die Regierung von US-Präsident Trump will Saudi-Arabien beim Aufbau eines zivilen Atomprogramms helfen. Die Energieminister beider Länder unterzeichneten in Washington ein entsprechendes Abkommen, wie das US-Energieministerium mitteilte.
2: Das Abkommen beinhaltet nach den Worten des US-Energieministers keine Herstellung oder Verbreitung von Atomwaffen. Es soll ein rein ziviles Nuklearprogramm sein, das den USA vor allem wirtschaftliche Vorteile bringt. Sie wollen Nukleartechnologie exportieren, das wiederum soll Jobs in den USA schaffen. Und Saudi-Arabien profitiert, indem es den Energiebedarf seines Landes decken kann. Aber im laufenden Krieg mit dem Iran und der Instabilität im Nahen Osten ist das Abkommen umstritten. Aus den USA Tina Eck.
1: Die sogenannte Frühstartrente rückt näher. Bundesfinanzminister Lars Klingbeil gab den entsprechenden Gesetzentwurf in die Ressortabstimmung innerhalb der Bundesregierung. Im Kern sollen alle Kinder ab 6 Jahren regelmäßig Geld vom Staat bekommen. Für die Altersvorsorge.
3: Schon als Kind für die Rente vorsorgen, ganz egal wie viel Geld die Eltern haben, und sich schon als Jugendlicher mit Finanzplänen beschäftigen. Das sind die Ziele der Regierung. Der Bund will künftig für jedes Kind vom 6. bis zum 18. Lebensjahr 10 Euro im Monat zahlen in ein Altersvorsorgedepot. Ausgezahlt werden soll das Kapital mit Mitte 60. Die Erträge bleiben bis zur Auszahlung steuerfrei. Losgehen soll's mit den Kindern, die 2020 geboren wurden. Dann soll jährlich der Jahrgang der dann 6-Jährigen dazukommen. Thomas Bremser, Redaktion.
1: Auf der Suche nach Beweisen für fragwürdige Aktiengeschäfte aus früheren Postbankzeiten haben Ermittler die Zentrale der Deutschen Bank in Frankfurt durchsucht. Nach Angaben der Deutschen Bank geht es um Geschäfte der früheren Postbank aus den Jahren 2008 bis 2010. Dabei besteht der Verdacht der Steuerhinterziehung bei sogenannten Cum-Cum-Geschäften. Dabei generierten Banken Steuervorteile für ausländische Inhaber deutscher Aktien. Es entstand ein Schaden in Milliardenhöhe. Zum Sport. Der Deutsche Fußballbund steht vor dem Start in die Zukunft mit dem neuen Bundestrainer Jürgen Klopp. Nach dpa-Informationen soll es am Vormittag zu einer weiteren gemeinsamen Sitzung von Aufsichtsrat und Gesellschafterversammlung des DFB kommen. Der DFB selbst dementierte das allerdings. Es gäbe noch weitere Details zu klären.
4: Wunderschönen guten Morgen wünschen wir euch. Ihr hört Ostseewelle mit dem Wetter. Die Wolken verziehen sich immer mehr Richtung Osten und wenn die Sonne dann nachher da ist, bleibt die auch erstmal. Hier und da heute am Donnerstag zwar ein paar mehr Wolken, teilweise werden wir dann auch ein bisschen nass, Gewitter auch nicht ganz ausgeschlossen. Und das alles bei 23 Grad maximal. Der Zwei-Tage-Trend. Morgen am Freitag, da starten wir ganz vorsichtig in ein sonniges Wochenende. 23 Grad an der Spitze. Und übermorgen am Samstag, dann noch herrlicher, sogar bis zu 27 Grad.
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1: Topic und Becky G. Sorry, Papi.

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1: Filmfreunde überall bei uns im Land kommen ab morgen wieder auf ihre Kosten, denn die Kirchenkino-Reihe Starke Stücke startet. Organisator Christian Meyer vom Kirchenkreis Mecklenburg freut sich auf die 15. Saison mit einem pickepackevollen Programm.
2: Wir haben 45 Filmabende an 45 verschiedenen Orten quer durchs Land. Wir zeigen 18 verschiedene deutsche und internationale Filme. Also das zeigt schon, manche Filme sind so beliebt, dass sie mehrfach gezeigt werden. Wir haben so die Regel, bis zu 4, im Ausnahmefall bis zu 5-mal wird ein Film gezeigt, weil wir natürlich auch eine gute Mischung im Programm haben wollen und weil es einfach so viele tolle Filme gibt. Wir stellen ja jedes Jahr einen Filmkanon zusammen, den wir immer weiter ergänzen. Und es gab im letzten Jahr, im vorletzten Jahr wieder ganz tolle Filme. Deswegen haben wir auch ganz viele neue Filme dabei. Der Eröffnungsfilm, der ist allerdings schon etwas älter, aber den haben wir noch gar nicht so im Fokus gehabt. Der heißt Gegen den Strom. Das ist eine isländische Komödie von 2018 und den zeigen wir in der Kirche Eichelberg. Dort machen wir seit Jahren die offizielle Eröffnung der Starken Stücke berührt und diskutiert.
1: Die Premiere findet morgen statt um 20 Uhr in der Kunstkirche Eichelberg. Die Reihe endet am 6. November. Infos zu allen 45 Filmabenden findet ihr im Programm auf www.kirche-mv.de/starke-stücke. Aus der Ostseewelle Kirchenredaktion, Jana Kaniette.

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5: Stadt Wismar glaubt an Erhalt von Galeria Stammhaus. Tausende Urlauber flüchten vor Waldbrand in Frankreich. Das Guten Morgenwetter mit Andrea.
6: Wechselhaft heute bis 23 Grad.
5: Guten Morgen, ich bin Yvonne Siegert-Machotzek. Der Bürgermeister von Wismar, Junge, glaubt an den Erhalt des Galeria-Stammhauses in der Stadt, auch wegen der geschichtlichen Bedeutung für die Warenhauskette. Und gleichzeitig fordert er die Landesregierung auf, die Regeln für die Sonntagsöffnung klar festzulegen. 33 Galeria-Standorte bundesweit wackeln und werden aktuell auf Wirtschaftlichkeit geprüft. Und auf der Liste steht auch das Karstadt-Gründungshaus in Wismar. Dort arbeiten etwa 70 Mitarbeiter. In Grabow und in Neubrandenburg hat es am Abend jeweils in Mehrfamilienhäusern gebrannt. Der Schaden liegt zusammen bei etwa 300.000 Euro. In Grabow mussten die Mieter aus 6 Wohnungen flüchten. In Neubrandenburg ist eine Couch im Hauseingang angezündet worden. Da zog der Rauch dann durch den Flur. Die Bewohner konnten aber nach dem Löschen zurück.
4: Deutschland und die Welt.
5: Die Bundesregierung will offenbar Abschiebungen nach Afghanistan ausweiten. Es gibt neue Regeln der Bundespolizei. Die sollen sich künftig nicht mehr nur auf Straftäter und Gefährder beziehen. Künftig soll jeder Afghane, der ausreisepflichtig ist, aus Deutschland abgeschoben werden können. An der französischen Atlantikküste sind tausende Urlauber wegen eines Waldbrandes evakuiert worden. Campingplätze und Strände wurden dort leer gemacht, auch mehrere Ortschaften. Auch Einheimische mussten wegen der Flammen in der Nähe von Bordeaux flüchten. Erst am Dienstag starben 2 Feuerwehrleute. 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Und jetzt das Guten Morgenwetter mit Andrea.
6: Dankeschön Yvonne und Tief Deborah und Hoch Norbert bestimmen heute unser Wetter in Mecklenburg-Vorpommern. 15 Grad jetzt am frühen Morgen in Tessin am Rathaus, 16 im Wolgast auch am Rathaus. Heute ist es teilweise heiter oder auch sonnig, ab und zu auch wolkiger. In einigen Gebieten bleibt es trocken, dennoch gibt es stellenweise Schauer, vereinzelt auch Gewitter. Und die Schauer lassen dann zum Abend hin wieder nach. Gerade jetzt am Morgen auch immer mal wieder Regen. Die Sonnenscheindauer um die 8 bis 15 Stunden und Höchstwerte um die 20 bis 23 Grad. Dazu weht ein frischer und starkböiger Wind. Der 2-Tage-Trend. Morgen am Freitag haben wir einen Mix aus Sonne und Wolken. Vereinzelt Schauer an der See und im Osten Vorpommerns sind diese Schauer auch nicht ganz ausgeschlossen. 20 bis 23 Grad. Am Samstag wird es auch langsam wieder wärmer. Da haben wir teilweise um die 27 Grad einzelne Schauer. Ansonsten ist der Samstag sehr wechselhaft. Übrigens, tendenziell für nächste Woche kommt der Hochsommer wieder zurück.
7: Ja, da freut sich jemand,
6: was? Ja, gerade wenn man dann in der Zeit auch Urlaub hat. Ne? Also wir hoffen wieder auf Hochsommer.
7: 5.03 Uhr, Ostseewelle, der beste Verkehrsservice für unser Land. Da ist auf den Straßen alles in Ordnung. Blitzer stehen auf der A14 Richtung Karstädt, Höhe Platerberg, beidseitig. A24 Richtung Hamburg zwischen Zarrentin und Galin. B5 Ortsausgang Lauenburg Richtung Geesthacht. B96 Umgehung Samtens Richtung Bergen. B103 Ortseingang Warnemünde aus Rostock kommend. B105 Grevesmühlenhöhe Schelltanke auf dem Sandparkplatz wieder und an der Ampel Rheinberg aus Greifswald kommend. B111 Zempin stehen sie in der Hauptstraße beidseitig. B198 Hohengüstow Ausbau Richtung A11. Bottin Ausbau Richtung Wittenbuig. Zwischen Grunsford und Bliesdorf beidseitig, Stralsund, Karl-Marx-Straße, zwischen Röbel und Sito, Höhe Schamper-Mühle und moin schon mal.
8: Moin schön, die Jungs sind schon fleißig hier in Rostock.
7: Na?
8: Barnsdorfer Ring, vom Zug kommt zur Stadtautobahn runter. Stehen sie mit dem Blitzer.
7: Dankeschön fürs Melden. Habt ihr noch irgendwo was entdeckt, dann ruft er durch auf der 0381 49 78 110. Denn keiner meldet mehr aktuelle Flitzerblitzer.
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7: Ja, Regenschirm heute Morgen auf jeden Fall mit dabei haben. Das kommt teilweise noch recht ordentlich runter. Yvonne hat auch die Locken nicht mehr ganz gerade. Ne?
5: Nee, du, bei Feuchtigkeit, wenn es so regnet und so, dann kräuselt sich das in alle Richtungen.
6: Oh, ich beneide dich, Yvonne. Bei mir ist es genau umgekehrt. Wenn ich mir Locken mache und es regnet, sind die wieder glatt.
5: Ja. Ach so, okay. Ja,
6: ich hätte gerne mehr von deinen Locken.
7: Ja, da hat jeder
5: alles
7: sein Tun, ne?
5: Beisammen.
7: Gleich gibt's Avicii Levels, schöner 2000er, der ordentlich ins Ohr geht. Vorher noch Ohrwurm aus den aktuellen Charts von Leonie und Caleb Scott. Stay. Damit schicken wir euch in diesen Donnerstag, wir haben den 23. Juli. Moin!

5 vor 11 ist es. Guten Morgen. Ihr hört Ostseewelle, die meiste Musik mit allen aktuellen Hits. Jeden Tag, den ganzen Tag hier bei uns. Jetzt schmiert ihr vielleicht euch die ersten Brötchen schon, weil es gleich losgeht. Zumindest, wer keine Ferien hat. Wir haben für euch gleich den aktuellen Hit von Austis, The Art of Letting Go. Neu in der Ostseewelle Playlist. Vorher gibt es noch gute Laune von Kamrad. Hier ist Be Mine.

0: 5:14 ist es, ihr hört Ostseewelle auf in den, was haben wir, Donnerstag, 23. Juli und da müssen wir vom Wetter her nochmal ein bisschen durchhalten, ne?
1: Ja, aber dann kommen sie wieder, die schönen Tage nächste Woche, deswegen, ach, diese Regentage brauchen wir auch, ist ja auch richtig und wichtig, vor allem war es ja in letzter Zeit viel zu trocken, ne? Gab es ja unschöne Waldbrände und deswegen hat dieser Regen auch ganz gut getan, heute kommt auch nochmal Regen runter und tatsächlich schaut auch die Sonne vorbei und es ist noch, also heute recht kühl, 20 bis 23 Grad.
0: So mögen wir das. Auf den Straßen ist alles frei. Seid ihr aber schon unterwegs, habt was entdeckt, was wichtig ist, meldet euch 0381 49 78 110. Tolles Ding aus den Charts jetzt von Aussies. The Art of Letting Go.
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0: Das ist auch ein Ding, oder? Krimi um Timmy geht weiter. Lebt der Buckelwal von der Insel Pöhl etwa noch? Ihr hört Ostseewelle, es ist 5.22 Uhr.
1: Und mit großer Ankündigung gab es ja gestern in Hamburg eine Pressekonferenz, die so wörtlich alles ändern sollte. Wir haben ja hier auch gerätselt. Ja. Gesagt, was soll denn da jetzt noch rauskommen? Hm. Kollege Axel Prokop, was ist denn da nun rausgekommen?
2: Der vor Anholt in Dänemark gestrandete Wal ist nicht Timmy. Was? Es handelt sich um ein anderes Tier. Das zeigen jetzt DNA-Proben, die ausgewertet wurden. Also möglicherweise. Ja, es gibt nämlich zwei Proben, die eigentlich zu unterschiedlich sind, um dasselbe Tier zu sein, sagte Timmys Tierärztin Dr. Kirsten Tönnies. Eine Probe ist von der Barge, mit der Timmy vom Pöhl in die Nordsee transportiert wurde. Die andere Probe ist vom gestrandeten Wal vor der dänischen Insel.
3: Die Abweichungen sind so groß, ich konnte das selber nicht glauben, als ich das gehört habe.
2: Später sagte Tönnies sogar, beide Proben stammen von Weibchen, aber
3: die sind so weit auseinander, dass man sagt, ist das überhaupt möglich, dass es noch eine Tierart ist?
2: Oha, aber es gibt Zweifel. Für die Probenentnahmen gab es keine unabhängigen Zeugen und Tierärztin Tönnies hat die erste Probe auch nur von ihrer Kollegin bekommen.
3: Natürlich ist jetzt die Frage, was war das für Material, was mir in meinen Sachen mitgegeben wurde?
2: Und dann noch das, die Probe wurde nicht richtig gekühlt.
3: Qualität davon ist natürlich nicht so toll.
2: War die Probe von der Barge also wirklich auch die Probe von Timmy dort drin? So klar das DNA-Ergebnis der Proben scheint, so unklar ist die Geschichte und das mögliche Ende von Timmy. Wer den Wal hat, hat die Qual.
0: Ja, aber sag mal, haben die nicht den Tracker gefunden, den Timmy bekommen hat?
2: Richtig, darauf bezieht sich auch quasi die andere Seite von Timmy und auch das Umweltministerium Mecklenburg-Vorpommern rund um Minister Till Backhaus sagt, viele Indizien sprechen dafür, dass es sich bei dem Wal um ein und dasselbe Tier handelt, auch mit Fotovergleich, Größe, Verletzungen des Wals und so weiter und so fort. Und selbst Tierärztin Tönnies glaubt eigentlich nicht mehr unbedingt daran, dass der Wal noch leben könnte.
1: Oh, meine Güte, es wirkt so, als sei der Krimi um Timmy noch nicht auserzählt. Das kannst du ja verfilmen im Nachhinein.
0: Das muss man schon fast verfilmen. Also, ja, da kann man nur oh sagen. 5.24 Uhr ist es, hört Ostseewelle, mal raus aus den Federn jetzt. Moin.

0: gleich mit der Frau, die einen Hüftausschlag hat wie so ein Pendel bei einer alten Standuhr. Ne? Also das sind ja Meter, die sie macht mit ihrer Hüfte. Shakira und Burna Boy, aktueller Hit Die Die gleich. Und noch mehr aktuelle Musik gibt's mit Alex Warren, Ordinary.
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0: Es ist 5.31 Uhr, Ostseewelle hier mit dem Guten Morgen-Update von Yvonne Siegert-Machotzek.
2: In Grabow und in Neubrandenburg hat es am Abend jeweils in Mehrfamilienhäusern gebrannt. Zusammen liegt der Schaden dabei gut 300.000 Euro. In Grabow mussten die Mieter von 6 Wohnungen flüchten und in Neubrandenburg konnten alle nach dem Löschen zurück. An der französischen Atlantikküste sind tausende Touristen wegen eines Waldbrandes da evakuiert worden. Campingplätze und Strände wurden leer gemacht und auch Einheimische mussten wegen der Flammen in der Nähe von Bordeaux flüchten.
0: Damit auf zum guten Morgenwetter, Andrea.
3: Und das ist heute nochmal ein sehr durchwachsener Tag. Heute früh schon ein bisschen Regen, später heitert es auch mal auf. Zum Teil ist es dann sonnig. In einigen Teilen unseres Landes bleibt es aber auch wolkig. Wir haben heute eine Sonnenscheindauer

0: 15 Stunden 20 bis 23 Grad. Dazu ein frischer und starkböiger Wind. Morgen am Freitag ein Mix aus Sonne und Wolken. Vereinzelt Schauer 20 bis 23 Grad. Am Samstag wechselhaft, aber langsam wieder wärmer. 22 bis 27 Grad. Übrigens nächste Woche kommt der Sommer wieder.
1: 5.32 Uhr, Ostseewelle, der beste Verkehrsservice für unser Land. Auf den Straßen alles in Ordnung. Blitzer stehen auf der A14 Richtung Karstadt, Höhe Platerberg, beidseitig. A24 Richtung Hamburg zwischen Zarentin und Galin. B5, Ortsausgang Lauenburg Richtung Gisthacht. B96, Umgehung Samtens Richtung Bergen. B103, Ortseingang Warnemünde aus Rostock kommend. B105, Grevismühlen, Höhe Schell auf dem Sandparkplatz. Und an der Ampel Rheinberg aus Greifswald kommend. B111, Zempinstehenser Hauptstraße beidseitig. B198, Hohengüstow Ausbau Richtung A11. In Bordin Ausbau Richtung Wittenburg. Zwischen Kronsfort und Bliesdorf stehen sie beidseitig. Stralsund, Karl-Marx-Straße. Zwischen Röbel und Sito-Höhe, Schamper-Mühle. Und dann haben wir B103, Rostocker Stadtautobahn Richtung Warnemünde, Höhe Reutershagen auch noch ein. Habt ihr noch mehr entdeckt, ruft er durch. 0381 49 78 110. Denn keiner meldet mehr aktuelle Flitzerblitzer.
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1: Moin!

0: Es ist 5.40 Uhr, ihr hört Ostseewelle, guten Morgen. Wir starten mal durch in diesem Donnerstag, 23. Juli. Lieblingsschlagzeilen des Morgens sind dran. Das kann wirklich alles sein, von unterhaltsam bis ja, traurig oder auch erschreckend. Yvonne, du fängst heute mal an.
1: Panikrocker Udo Lindenberg, dem geht's offenbar gesundheitlich schlechter als bisher gedacht.
2: Okay, ist er ja jetzt 80 geworden, ne?
1: Vor 80 geworden, genau. Wochen. Der hatte ja eine Gastritis, so eine Entzündung der Magenschleimhaut und macht jetzt schon so irgendwie, ich glaube seit ein paar Monaten und macht der schon so Pause, hat man den nicht mehr so richtig gesehen.
2: Aber es klang ja da auch bei ihm so, als wenn das wieder in den Griff zu kriegen sei.
1: Ja, genau.
0: Und ein bisschen Eilekür weglassen. Ne?
1: Ja, das muss er auch und es kommt wohl auch wieder, also er ist wohl auf dem Weg der Besserung, aber es dauert wohl alles doch nochmal ein bisschen länger, sagen seine Ärzte, als gedacht. Da hätte es jetzt am 1. August wohl so eine Preisverleihung gegeben, es ist ein Preis, den stiftet der für Nachwuchsmusiker, wird eigentlich verliehen in Baden-Württemberg und da hat er jetzt aber gesagt, nee, er ist jetzt einmal in seinem Leben schlau und hört mal auf die Ärzte. Er ist da am 1. August nicht dabei und will dann gucken,
0: ja,
1: dass
0: das muss man ja auch machen. Also wenn der Körper einem sagt, du, jetzt ist Schluss, dann muss auch Schluss sein.
2: Ich meine, im Kopf ist er 20, der Körper ist aber halt 80. Ne? Das ist immer das Problem bei uns allen.
1: Ja, genau. Richtig. Und er sagt ihm auch, er steckt das alles nicht mehr so weg und deshalb verzichtet er jetzt mal auf eine Party, damit er noch andere feiern kann.
0: Andrea.
2: Wolf greift Kind an und Hund opfert sich. Ist in der Toskana passiert, da spielte ein Kind auf dem Innenhof, der Papa stand am Grill, die Mama war in der Küche, hat das Essen zubereitet und alle freuten sich auf einen richtig schönen Grillabend. Das Grundstück war nicht abgezäunt, muss man dazu sagen, und auf einmal schlich sich ein Wolf an und lief zielgerichtet auf das Kind zu. Doch bevor er angreifen konnte, stellte sich die Familienhündin Destiny vor die Zweijährige. Und jetzt muss man dazu sagen, dann gab es einen Kampf, das hat auch Destiny leider nicht überlebt. Doch in der Zeit konnte der Papa das Kind retten und in Sicherheit bringen. Und deswegen ist dem Kind nichts passiert.
0: Ja. Boah, krass. Sag mal wieder, Hunde sind die besten Freunde des Menschen. Die stehen für dich ein, wenn irgendwas ist.
2: Und erschreckenderweise, ich meine, normalerweise gelten ja Wölfe als scheu. Aber wie zutraulich manche Wölfe in gewissen Regionen schon geworden sind, ne, dass sie davon nicht mal abschrecken.
0: Nee, richtig. Und die müssen ja auch Futter suchen und irgendwann denken sie sich neue Sachen aus.
2: Oh Mann.
0: Ich habe noch gefunden in der Bild-Zeitung, verschollenes Flugzeug nach 74 Jahren im Meer gefunden.
2: Oh.
0: Und ihr wisst ja, ich beschäftige mich ja viel mit Fliegerei. Bin
2: du machst einen auch immer Mut so in der Urlaubssaison mit solchen Meldungen.
0: Nee, also pass auf, ihr müsst auf das Ende warten, dann seid ihr wieder vielleicht anders drauf.
1: Na gut.
0: Karfreitag 1952 ist das passiert, an Bord des Pan Am Fluges von Puerto Rico nach New York. Da sind zwei der vier Triebwerke ausgefallen. Das Flugzeug war eine Douglas DC-4, Clip Endeavour heißt die, also ist ungefähr so groß wie heute eine 737, so ein normales Linienflugzeug, ne, für Kurzstrecken. Und der Kapitän, der hat auch noch eine Notwasserung geschafft. Das Problem war, es gab damals noch kein Sicherheitsprozedere. Ne, also die Passagiere, die wussten nicht, wo die Schwimmwesten sind, wo es rausgeht, wie das dann alles abläuft. Und deswegen konnten eben auch nur 17 der 69 Leute da lebend gerettet werden. Dann ist das Flugzeug untergegangen und galt seitdem eben als verschollen. Und 2019 haben die dann einen Gepäckanhänger von dem Flugzeug irgendwie gefunden. Also irgendeine Metalldingsbums, die da in Florida angespült wurde. Und da haben die gesagt, okay, das ist jetzt komisch, dass das hier so nah sein muss. Wir werden das nochmal mit allen technischen Mitteln, die wir haben, untersuchen. Und tatsächlich, jetzt haben die in 600 Metern Tiefe diesen Flieger gefunden. Das ist genau das Flugzeug, das konnten sie auch nachweisen.
2: Ach, das ist ein Ding.
0: Und jetzt kommt's, das Gute an diesem Absturz war, und das ist ja in der Fliegerei so, da wird aus allem eine Sicherheit wieder gezogen. Anschließend wurden die Sicherheitsbehörden überhaupt erstmal ins Leben gerufen für die ganze Fliegerei und dann wurde es zur Pflicht, dass es eben vor dem Flug so eine Sicherheitseinweisung gibt und überhaupt so, wie das alles abläuft.
1: Ach so, das heißt, es musste das passieren, damit man auf die Idee kam, überhaupt zu überlegen, was kannst du besser machen.
0: Und so ist das ja in der Fliegerei. Ne? Jeder einzelne Unfall wird ja so krass aufgewertet, das ist ja nicht wie im Straßenverkehr, sondern da wird jedes Ding dann hinterher wieder behoben. Und das ist das Schöne, deswegen ist Fliegerei immer noch am sichersten von allen.
1: Okay.
0: Punkt. 5.45 Uhr, ihr hört Ostseewelle.

0: Rucki-Zucki ist schon wieder Donnerstag, 6:09. Ihr hört Ostseewelle. Guten Morgen.
1: Und wir haben heute viel vor. Wir hören nämlich mal hinter die Kulissen der Wasserschutzpolizei. Unser Ostseewelle-Chefreporter Alexander Stut war auf dem Schweriner See zum Einsatz.
0: Ja, und warum eine Verkehrskontrolle auf dem Wasser völlig anders ist als auf der Straße und was ein Schlauchboot und ein Videowagen gemeinsam haben, das checken wir heute Morgen. Geht gleich los, 6:00.
1: Außerdem, tausende Hansa-Fans machen sich auf den Weg nach Großbritannien. Ein ganz besonderes Testspiel wartet. Unsere wunderschöne Elisabeth Reinhold bei uns aus dem Guten Morgen, die wird ja auch nach Großbritannien nicht hoffentlich auswandern, aber
0: aber nicht wegen Fußballspiel auswandern.
1: Ist aber ein besonderes Testspiel. Ja. Hansa international gegen Watford. Wie besonders das auch für die Spieler ist, das hören wir um 6:45 hier bei Ostseewelle.
0: Und wegen der Musik hört er uns sowieso jeden Tag, den ganzen Tag. Schöne Nummer jetzt zum Entspannen von Alex One. 6:08.
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0: 1 vor 6. Guten Morgen. Ihr hört Ostseewelle. Gute Laune auch in der nächsten halben Stunde mit Dua Lipa zum Beispiel. Dann gibt's was Romantisches von Teddy Swims, aktuelle Nummer Mr. Know It All. Und was Ruhiges aus den 90ern von Madonna, The Power of Goodbye.
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4: Ein Toter bei Feuer in Mehrfamilienhaus in Grabow. Tausende Urlauber flüchten vor Waldbrand in Frankreich. Das Guten Morgenwetter mit Andrea.
5: Heute ein doch sehr wechselhafter Tag und Temperatur bis 23 Grad.
4: Guten Morgen, ich bin Yvonne Siegert-Machotzik. Bei vielen in der Region Rostock ist heute Morgen die Handy-Warn-App angesprungen, weil es in Kavelsdorf bei einem Entsorger brennt und qualmt. Und erst am Abend gab es auch schon Feuer in Mehrfamilienhäusern in Grabow und in Neubrandenburg. Ostseewelle-Reporter Alexander Stut.
6: In Grabow und Südwestmecklenburg ist nach Ostseewelle-Informationen bei einem Wohnungsbrand eine Person ums Leben gekommen. Die anderen Bewohner des Hauses konnten sich rechtzeitig in Sicherheit bringen. Heute wird ein Brandursachenermittler auf Spurensuche gehen. In Neubrandenburg wurde in einem Haus eine dort abgestellte Couch angezündet. Rauch breitete sich im gesamten Treppenhaus aus. Verletzt wurde in der Salvador-Allende-Straße aber zum Glück niemand. Schaden gut 50.000 Euro. Aktuell ist die Feuerwehr im Großeinsatz in Kavelsdorf im Landkreis Rostock. Hier brennt es beim Entsorger Alba. Die Rauchwolke ist kilometerweit zu sehen.
4: Der Bürgermeister von Wismar, Junge, glaubt trotz der Probleme an den Erhalt des Galeria-Stammhauses in der Stadt, auch wegen der geschichtlichen Bedeutung für die Warenhauskette. 33 Galeria-Standorte bundesweit wackeln aktuell und werden deswegen auf Wirtschaftlichkeit geprüft. Auf der Liste auch mit dabei das Karstadt-Gründungshaus in Wismar. Dort arbeiten etwa 70 Menschen.
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4: Die Bundesregierung will offenbar die Abschiebung nach Afghanistan ausweiten. Es gibt neue Regeln der Bundespolizei und die sollen sich nicht mehr nur auf Straftäter und Gefährder beziehen. Künftig soll jeder Afghane, der ausreisepflichtig ist, auch abgeschoben werden können. An der französischen Atlantikküste sind tausende Urlauber wegen eines Waldbrandes evakuiert worden. Campingplätze und Strände wurden da leer gemacht und auch Einheimische mussten wegen der Flammen aus mehreren Orten in der Nähe von Bordeaux flüchten. Erst am Dienstag starben dort schon 2 Feuerwehrleute. Wann immer etwas Wichtiges passiert, ihr hört es sofort bei Ostseewelle und jetzt das Guten Morgenwetter mit Andrea.
5: Dankeschön, Yvonne. Und tief Deborah und hoch Norbert bestimmen heute unser Wetter. Wir haben 15, 16 Grad jetzt und 23 Grad werden es dann maximal. Es ist ein wolkiger Start heute bei vielen und vereinzelt auch noch Regen. Später kommt dann aber auch die Sonne raus und die zeigt sich stellenweise auch richtig lang. Die Sonnenscheindauer um die 8 bis 15 Stunden. Zum Abend hin lassen die Schauer, die dann tagsüber auch nochmal entstehen, dann allmählich nach. Wir haben um die 20 bis 23 Grad. Morgen Mix aus Sonne und Wolken, vereinzelt Schauer bis 23 Grad. Und am Samstag heiter bis wolkig, zur Küste hin einzelne Schauer, 22 bis 27 Grad.
0: 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Da haben wir den Landkreis Rostock, Kavelsdorf brennt es ja beim Entsorger Alba. Deshalb im Raum Dummersdorf, Kavelsdorf bitte die Fenster und Türen geschlossen halten. Dann haben wir Stadt Rostock. In der St. Petersburger Straße gab es einen großen Wasserrohrbruch. Dadurch Probleme in der Wasserversorgung auch im Umland. Das bitte einplanen heute Morgen. Flitzerblitzer stehen auf der A14 Richtung Karstädt, Höhe Platerberg beidseitig. A24 Richtung Hamburg zwischen Zarrentin und Gallin. B96 Umgehung Samtens Richtung Bergen. B103 Ortseingang Warnemünde aus Rostock kommend. Dann Rostocker Stadtautobahn Richtung Warnemünde, Höhe Reutershagen. B105 Ampel Rheinberg aus Greifswald kommend, B111 Stehense Zempin Hauptstraße beidseitig. Dann auf der B198 Hohengüstow Ausbau Richtung A11, Bordin Ausbau Richtung Wittenburg, Christinenfeld Richtung Klütz, Zwischen Kronsfort und Bliesdorf beidseitig, Stralsund, Karl-Marx-Straße. Zwischen Röbel und Seto, Höhe Schampermühle stehen sie. Und ein Jahr noch, moin!
7: Guten Morgen, hier ist der Alex. Auf der B195 in Luttenbach Richtung Gresse beim Spielplatz wird der Blitzer aufgebaut.
0: Jo, danke. Habt ihr auch noch was entdeckt? Ruft er durch 0381 49 78 110. Denn keiner meldet mehr aktuelle Flitzerblitzer.
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0: Da gehen wir mal rasend auf dem Wasser heute auf die, auf dem Hintern. Ja? Wir begleiten nämlich die Wasserschutzpolizei mal. Wie läuft das bei denen eigentlich ab? Sehr interessante Geschichte, geht gleich los um 6.10 Uhr nach Teddy Swims, aktuell Mr. Know It All. Vorher noch was Schnickes von Dua Lipa hier, was nach vorne geht. Training Season, 6.04 Uhr. Moin.
4: Moin.

auf in den Donnerstag. Ihr hört Ostseewelle, 6.08 Uhr. Jeden Tag, den ganzen Tag, die meiste Musik mit allen aktuellen Hits. Jetzt eine sehr, sehr coole, schöne, entspannte Nummer. Das groovt. Teddy Swims, Mr. Know-It-All.

0: Mit Ostseewelle schaut ihr heute mal hinter die Kulissen der Wasserschutzpolizei. Wir haben 6:11.
1: Ja, wie die Autobahnpolizei auf den Straßen, so die Wasserschutzpolizei auf den Wellen. Den ganzen Morgen sind wir hier bei Ostseewelle heute mittendrin. Unser Chefreporter Alexander Stuth, der war nämlich im Einsatz auf dem Schweriner See. Und da geht's jetzt erstmal zum Dienstbeginn.
2: Ich bin schon unterwegs, heute ja eine Frühschicht hier mit der Wasserschutzpolizei in Schwerin. Dort angekommen sind wir dann auf das Boot WS61. Neben mir ist der Bootsführer Ronny. Was verbirgt sich unter WS61?
3: Ja, das ist ein Wasserschutzboot für den Binnenbereich, 12,50 Meter lang, ne, mit 272 PS haben wir. Aber es ist sozusagen ein Arbeitsboot, ne?
2: Jetzt, bevor ihr morgens mit der Schicht startet und ablegt zur Streifenfahrt, was stehen da erstmal für Arbeiten an? Ich vermute nicht einfach hier aufsteigen und los.
3: Nee, das ist richtig. Also grundsätzlich ist so, wenn wir unseren Dienstbeginn umgezogen, dann treffen wir uns im Besprechungsraum mit dem Schichtdienstleiter und da gibt es eine Einweisung für uns, was so am laufenden Tag so abgeht, beziehungsweise was in der Nacht vorgefallen ist. Und wie heute zum Beispiel, da wurde mir dann gesagt, der Alex Stuth kommt heute zu uns, ne, und will mit uns auf Streife fahren.
2: Na, dann wollen wir mal gucken, was wir während dieser Streifenfahrt hier alles erleben. Aber jetzt ist ja so, du kannst dich, glaube ich, nicht nur einfach hier ans Ruder setzen und loslegen. Da musst du natürlich eine Ausbildung für machen. Hast du denn Kapitänspatent oder was kann ich mir vorstellen?
3: Ja, grundsätzlich ist es so, der Weg zum Wasserschutz führt über die normale Polizeiausbildung. Fachlehrgang in Hamburg, wo ich dann den Sportbootführerschein erworben habe. Und zusätzlich bei diesem Boot, mit dem wir heute unterwegs sind, muss ich natürlich noch einen Radarlehrgang haben und ein UKW-Zeugnis auch noch besitzen, damit ich dieses Boot als Bootsführer führen kann. Ne?
2: Finn ist der zweite Mann an Bord hier. Du hast natürlich die Ausbildung gemacht bei der Polizei, da habt ihr auch Fahrzeuge kontrolliert. Ist eine Kontrolle vom Auto was anderes als vom Boot?
4: Also grundsätzlich nicht, aber natürlich im Straßenverkehr gibt es viel mehr Möglichkeiten, die man kontrollieren kann. Ne? Also auf dem Wasser ist es eher so, dass man eben guckt, ob das Boot so richtig zugelassen ist, dass quasi die Kennzeichnung eben mit der Urkunde auch übereinstimmt und eben ein Sportbootführerschein mitgeführt wird oder bei Führerscheinfreien, dass da eben dann alles tüffig ist.
2: Ja, eigentlich könnte ich jetzt ja hier von Ronny das Bruder sozusagen übernehmen, aber das ist natürlich ein Dienstboot hier, da geht das nicht. Ich bin kein Beamter der Polizei, aber auf dem Privatboot, da ist es möglich, dass ich auch ohne Führerschein schnelles Boot fahren kann. Wie? Ja, das verraten wir in der nächsten Schalte.
0: Also es muss sein, es tut mir leid, aber einer der Polizisten, vielleicht ist es euch aufgefallen, heißt Ronny.
5: Hallo, ich bin Ronny. So. Sheriff hier um Ort.
1: Keine Ausnahme, egal ob Polizist oder nicht, Ronny ist Ronny.
0: Ganz genau, Ostseewelle heute mal mittendrin bei der Wasserschutzpolizei. Kurz schalten wir wieder aufs Wasser.
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0: 18 ist es, ihr hört Ostsee Welle und wir blicken mal ganz kurz auf dieses ja doch recht miese Guten Morgenwetter teilweise.
1: Ja, also es fängt ziemlich grau und verregnet an, aber später stellenweise haben wir auch richtig viel Sonne, nicht überall. Und zum Abend hin lassen auch die Gewitter und Schauer dann allmählich nach bis 23 Grad.
0: Landkreis Rostock in Kavelsdorf brennt beim Entsorger Alba. Deshalb im Raum Dummersdorf-Kavelsdorf bitte Fenster und Türen geschlossen halten. Alle Infos dazu bekommt ihr natürlich auch in den Ostseewelle News gleich um 6.30 Uhr wieder. Und Stadt Rostock in der St. Petersburger Straße ein großer Wasserrohrbruch aktuell. Dadurch Probleme auch in der Wasserversorgung. Das gilt auch fürs Umland. Dann moin nochmal.
2: Guten Morgen, liebes Ostseewelle-Team. Ich wollte euch mal einen Blitzer melden. Und zwar lesen Sie den Blitzer gerade ein in Görslow Richtung Lietzen. Liebe Grüße, Janine.
0: Jo, danke. Habt ihr auch noch was entdeckt, ruft er durch. 0381 49 78 110. We were good.

0: 6:22 Uhr, guten Morgen. Gleich wird es ein bisschen ruhiger mit Madonna, The Power of Goodbye.
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0: Kalender ist umgeblättert, 23. Juli und es geht los mit Widder.
2: Und da, einen Moment, wie ist gerade... Mir sind die Sternzeichen einfach weggelaufen.
0: Die Sternzeichen weggelaufen.
2: Aber ich habe den Widder wieder eingefangen. Ging
0: na,
2: schnell. So. Heute lohnt es sich einfach mal, den ersten Schritt zu machen.
0: Stier.
2: Ein nettes Gespräch bringt euch auf andere Gedanken. Genau diese kleine Abwechslung macht den Tag deutlich leichter.
0: Zwillinge.
2: Kaum habt ihr euren Plan gefasst, kommt schon etwas Spannendes dazwischen.
0: Krebs.
2: Heute fällt euch auf, wie viel entspannter alles läuft, wenn ihr euch nicht unter Zeitdruck setzt.
0: Löwe.
2: Ein Kompliment erreicht euch völlig unerwartet und sorgt für ein breites Grinsen.
0: Jungfrau.
2: Eine Aufgabe, die euch gestern noch beschäftigt hat, wirkt heute plötzlich sich ganz einfach.
0: Waage.
2: Mit eurer freundlichen Art öffnet ihr heute Türen, die anderen verschlossen bleiben würde.
0: Skorpion.
2: Der Tag endet mit einem Lächeln, weil sich eine kleine Hoffnung schneller erfüllt, als ihr erwartet hattet.
0: Schütze.
2: Heute entdeckt ihr etwas, das euch sofort Lust auf den Sommer macht.
0: Steinbock.
2: Eine Nachricht bringt frischen Schwung in euren Alltag. Danach fällt es euch leicht, voller Motivation weiterzumachen.
0: Wassermann.
2: Ein Zufall liefert euch heute genau die Antwort, nach der ihr schon eine Weile gesucht habt.
0: Und bei den Fischen haben wir heute die Weißband-Nashornfische.
2: Liebe Fische, lasst euch nicht auf unnötige Diskussionen ein. Eure Zeit ist für euch deutlich... Eure Zeit ist für deutlich angenehmere Dinge viel besser investiert. Jetzt hab ich's.
0: 6:23 Uhr, ihr hört Ostseewelle. Moin.

0: vor dem Geländer hier bitte aufpassen. Und gleich haben wir für euch einen aktuellen Hit von Alle Farben und Randy Miller. Ich finde, das ist eine sehr coole Nummer. Die macht richtig gute Laune. Body Talk.
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0: Es ist 6.30 Uhr. Ostseewelle hier mit dem Guten Morgen-Update von Yvonne Siegert-Machotzek.
7: Im Kreis Ludwigslust-Parchim hat die Feuerwehr am Abend einen Mann aus einem brennenden Mehrfamilienhaus gerettet. Der Bewohner in Grabow erlag dann allerdings draußen seinen schweren Brandverletzungen. Das Gebäude ist jetzt unbewohnbar. An der französischen Atlantikküste sind tausende Urlauber wegen eines Waldbrandes evakuiert worden. Auch Einheimische mussten wegen der Flammen bei Bordeaux aus mehreren Ortschaften flüchten.
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7: Im Kreis Rostock gibt es Fördermittel für die Sanierung einer Notaufnahme. Mehr als 3 Millionen Euro soll die Modernisierung im KMG-Klinikum Güstrow kosten. Dort gibt es nämlich immer mal Patienten aus der Region abzuarbeiten. Die neue Notaufnahme soll dann im besten Fall schon 2028 starten. Die Detailplanungen dafür laufen.
0: Alle wichtigen Infos hört ihr jederzeit nochmal nach in der Ostseewelle-App. Und alles ausführlich gibt's wieder um 7. Wir sind beim Guten Morgenwetter, Andrea.
9: Tief Deborah und Hoch Norbert bestimmen heute unser Wetter. Also da beginnt erstmal der Tag ziemlich grau. Es gab heute früh auch schon ordentlich Regen und es wird auch bis zum Nachmittag immer wieder Regen geben. Auch vereinzelt Gewitter. Die Schauer lassen dann zum Abend hin nach. Dazwischen aber auch Sonne und mancherorts scheint sie fast den ganzen Tag. Die Sonnenscheindauer um die 8 bis 15 Stunden und Höchstwerte heute um die 20 bis 23 Grad. Morgen auch nochmal ein Mix aus Sonne und Wolken. Vereinzelt Schauer, wird schon ein Tick schöner. 20 bis 23 Grad. Tja, und am Samstag wird es auch wärmer. 22 bis 27 Grad erwarten wir. Aber da ist es auch noch ziemlich wechselhaft.
0: 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Mit der A19 Richtung Seehafen, Höhe Rostock-Nord, Achtung, Personen auf der Autobahnbrücke und die sitzen da vor dem Geländer. Landkreis Rostock-Kavelsdorf, der brennt beim Entsorger Alba, deshalb im Raum Dummersdorf-Kavelsdorf bitte Fenster und Türen geschlossen halten. Und Stadt Rostock, St. Petersburger Straße, hier gab es einen großen Wasserrohrbruch, dadurch Probleme in der Wasserversorgung. Das Ganze gilt auch fürs Umland. Blitzer stehen auf der A14 Richtung Karstädt, Höhe Plateberg beidseitig. A24 Richtung Hamburg zwischen Zarentin und Galin. B96 Umgehung Samtens Richtung Bergen. B103 Ortsangang Warnemünde aus Rostock kommend und Rostocker Stadtautobahn Richtung Warnemünde, Höhe Reutershagen. B105 Ampel Rheinberg stehen sie aus Greifswald kommend. B111 Zempin Hauptstraße beidseitig. B195 Lüttenmark Richtung Gresse. B198 Hohengüstow Ausbau Richtung A11. Bordin-Ausbau Richtung Wittenburg, Christinenfeld Richtung Klütz, Görslo Richtung Lietzen, zwischen Grunsford und Bliesdorf stehen sie beidseitig, Stralsund-Karl-Marx-Straße und zwischen Röbel und Sito Höhe Schampermühle. Habt ihr auch noch was entdeckt, dann ruft er durch auf der 0381 49 78 110, denn keiner meldet mehr aktuelle Flitzerblitzer.
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0: Der ein oder andere wackelt gerade ins Bad, hat 6.30 Uhr der Wecker gekriegt.

0: Klingelt, jetzt muss erstmal ein bisschen Energie her und die haben wir für euch, meine Lieben. Und zwar hier.
1: Jetzt ist hier Achterbahn!
0: Schönes Ding aus den aktuellen Charts von Alle Farben und Renny Miller. Moin!

Yo, moin, ihr hört Ostseewelle und für alle, die sagen, es muss ja nicht immer nur scheppern, ne, haben wir jetzt genau das Richtige mit Alec Benjamin und Alicia Cara. 6:35 Uhr, ihr hört Ostseewelle.

0: 6.38 Uhr, Ostseewelle hier, einen schönen guten Morgen. Und jetzt müssen wir nochmal ein dickes Dankeschön an euch loswerden, meine Lieben, weil wenn irgendwas ist, dann meldet ihr euch ja immer sofort. Und damit haben wir wahrscheinlich jetzt zwei Kindern das Leben gerettet. Denn auf der A19, das haben wir eben gemeldet, habt ihr uns Bescheid gegeben, Richtung Seehafen war in Höhe Rostock-Nord zwei Kinder auf der Autobahnbrücke, die vor dem Geländer gesessen haben. Das heißt also, hätte da einer einen falschen Schritt gemacht, hätte unten auf der Autobahn gelegen.
1: Ach, schlimm.
0: Und ja. Dadurch, dass ihr aber Bescheid gegeben habt und die Polizei das auch bei uns gehört habt, konnten sie die Kids da jetzt wegholen. Also danke, danke, danke. Das Ding ist jetzt gut ausgegangen.

0: Und da haben wir 6:41 Uhr.
1: Der Sommer ist ja auch Festivalzeit. Auch wir von Ostseewelle, wir feiern ja mit euch, was das Zeug hält. Guckt gerne mal rein bei ostseewelle.de, da haben wir euch eine ganze Liste an Veranstaltungen reingestellt.
0: Ansonsten dieses Wochenende zwei Dinge, die für Schlagzeilen sorgen dürften. Einmal die Promi-Hochburg, die Bayreuther Festspiele auf dem berühmten grünen Hügel. Und gleichzeitig läuft das zweite Wochenende beim Tomorrowland Festival in Belgien.
1: Und wenn man unserem Kollegen Jan Zerbst glaubt, so unterschiedlich sind die beiden Veranstaltungen gar nicht.
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3: Bei den Bayreuther Festspielen jubeln wir so und beim Tomorrowland eher so. Ansonsten gibt's keine großen Unterschiede. Es ist sauteuer, man trägt Klamotten, die man sonst nie anziehen würde und als Neuling versteht man nicht, warum alle so ausflippen. Bevor es losgeht, hebt der DJ die Hände oder der Dirigent den Taktstock. Ja, und dann hüpfst du entweder vor einer Bühne zu... Oder du sitzt 5 Stunden geschniegelt auf unbequemen Stühlen und nickst anerkennend zu. Und schließlich, wenn es vorbei ist, erzählen wir alle unseren Freunden.
4: Ey, das war so gut, musst du erlebt haben, echt. Und Alter, es hat so ein krasser Typ aufgelegt, der hieß, glaube ich, Richard Wagner.
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0: 6.46 Uhr ist es. Ihr hört aus der Welle einen schönen guten Morgen. Wollen wir mal ganz kurz aufs Guten Morgenwetter schauen?
1: Und nö. Der Ach komm, wir hatten schon schlimmere Tage und es ist ja eigentlich auch nur ein grauer Start und wir haben noch so ein bisschen Nebel im Land und immer mal wieder Regen. Tatsächlich, mancherorts haben wir auch noch den ganzen Tag Sonne, die sich bis zum Abend zeigt. Heute noch um die 20 bis 23 Grad und ich bin beim Wetter relativ entspannt, weil es nächste Woche wieder schöner werden soll. Haben wir noch einen guten Ausblick.
0: Du hast ja Urlaub nächste Woche.
1: Ja.
0: Landkreis endlich. Rostock, in Kavelsdorf brennt es beim Entsorger Alba immer noch. Deshalb im Raum Dummersdorf-Kavelsdorf bitte die Fenster und Türen zu. Und noch eine Geschichte aus der Stadt Rostock in der St. Petersburger Straße, großer Wasserrohrbruch. Und zwar eine Hauptleitung da erwischt, dadurch Probleme in der Wasserversorgung im Nordwesten der Stadt, aber auch im Umland, also zum Beispiel Kritzmo betroffen, Schwass und so weiter. Habt ihr noch irgendwas entdeckt, was wichtig ist? Dann meldet euch gerne. Die Ostseewelle Studio Hotline ist die 0381 49 78 110. Allen unterwegs eine gute Fahrt. Kommt gut rein in den Donnerstag.

0: Und das gab's noch nie. Tausende Hansa-Fans reisen ab heute nach England. Mhm. Wir haben Ostseewelle hier, 7:10. Also der Hansa-Schal und das Lieblingstrikot, das liegt alles schon im Koffer, muss ja auch mitgenommen werden. Ja. Über 6000 Hansa-Fans steigen in den Flieger und sind am Wochenende beim Testspiel Hansa gegen Watford dabei.
1: Ja, Watford liegt nordwestlich von London, spielt in der zweiten Liga und es ist das erste Mal, dass unsere Kogge in England spielt. Am Ostseewelle-Mikro haben uns die Hansa-Spieler verraten, wie dieses Testspiel für sie so wird.
2: Ja, ich glaube, dass es eine geile Atmosphäre wird. England ist eh immer gut zum Fußballspielen, guter Platz, schönes Stadion, gute Voraussetzungen für ein gutes Testspiel.
3: Ich freue mich sehr. Ist ja eine spezielle Reise auch, speziell für ein Testspiel. Ich komme jetzt nicht so häufig vor. Ja, wir haben auf jeden Fall Bock drauf.
4: Ja, für mich ist schon besonders. Ich habe ja noch nie in England gespielt. Von daher habe ich Bock, mal andere Fankultur auch zu erleben, andere Stadion. Also ich freue mich auf ein geiles Testspiel. Top-Rasen und super Gegner.
5: Und wenn man dann auch mitkriegt, was für ein Support dann auch mitkommt mit 6000 Hansa-Fans auswärts, das ist auf jeden Fall nicht normal, aber wir freuen uns da riesig drauf. Diese internationalen Testspiele sind immer eine super Gelegenheit, sich auch zu zeigen und es ist einfach nur geil.
0: Von den Jungs werden auch die Reisepässe eingesammelt, damit sie dann morgen auch mal rüberfliegen. Auf jeden Fall wird es echt ein Highlight in der Vereinsgeschichte der Kogge. Übrigens, der Verein Watford hat mal Musiklegende Elton John gehört.
1: Ja, aber statt läuft am Wochenende dann eben?
0: Ja, natürlich. Mit einem Sieg.
1: Ja, das hoffen wir doch, ne? Apropos Forever, Forever Young gibt's jetzt von David Guetta, Alphaville und Ava Max. 7:08.

0: 7, ihr hört aus der Welle, schönen guten Morgen. Es gibt sie seit 14 Jahren nicht mehr, aber diesen Hit, den haben sie uns für die Ewigkeit hinterlassen. Polarkreis 18, allein, die 2000er, nächste halbe Stunde mit dabei. Absoluter Mitsing-Hit und die meiste Musik mit allen aktuellen Hits, jeden Tag, den ganzen Tag. Dermot Kennedy, gleich ganz romantisch, Funeral.
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11: Ein Toter bei Feuer in Mehrfamilienhaus in Grabow. USA machen Atomdeal mit Saudi-Arabien. Das Guten Morgenwetter mit Andrea.
12: Ein wechselhafter Tag heute bis 23 Grad.
11: Guten Morgen, ich bin Yvonne Siegert-Machotzik. Bei vielen in der Region Rostock ist heute Morgen die Handy-Warn-App angesprungen, weil es in Kavelsdorf bei einem Entsorger brennt und mächtig qualmt. Erst am Abend gab es bereits Feuer in Mehrfamilienhäusern, und zwar in Grabow und in Neubrandenburg. Ostseewelle-Reporter Alexander Stut.
13: In Grabow und Südwestmecklenburg ist nach Ostseewelle-Informationen bei einem Wohnungsbrand eine Person ums Leben gekommen. Die anderen Bewohner des Hauses konnten sich rechtzeitig in Sicherheit bringen. Heute wird ein Brandursachenermittler auf Spurensuche gehen. In Neubrandenburg wurde in einem Hauseingang eine dort abgestellte Couch angezündet. Rauch breitete sich im gesamten Treppenhaus aus. Verletzt wurde in der Salvador-Allende-Straße aber zum Glück niemand. Schaden gut 50.000 Euro. Aktuell ist die Feuerwehr im Großeinsatz in Kavelsdorf im Landkreis Rostock. Hier brennt es beim Entsorger Alba. Die Rauchwolke ist kilometerweit zu sehen.
11: Der Bürgermeister von Wismar, Junge, glaubt trotz der Probleme an den Erhalt des Galeria-Stammhauses in der Stadt. Auch wegen der geschichtlichen Bedeutung für die Warenhauskette. 33 Galeria-Standorte bundesweit wackeln aktuell und werden deswegen jetzt erstmal auf ihre Wirtschaftlichkeit geprüft. Auf der Streichliste steht theoretisch auch das Karstadt-Gründungshaus in Wismar. Dort arbeiten etwa 70 Mitarbeiter.
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11: An der französischen Atlantikküste sind tausende Touristen wegen eines Waldbrands evakuiert worden. Campingplätze und Strände wurden da leer gemacht. Und auch Einheimische mussten wegen der Flammen aus einigen Orten bei Bordeaux flüchten. Erst am Dienstag starben bei einem Waldbrand dort zwei Feuerwehrleute. Die US-Regierung will Saudi-Arabien beim Aufbau eines zivilen Atomprogramms helfen. Die Amerikaner wollen Nukleartechnologie exportieren und das soll in Amerika dann Jobs schaffen. Für Saudi-Arabien soll das Abkommen dazu beitragen, dass der Energiebedarf im Land gedeckt werden kann. Wann immer etwas Wichtiges passiert, ihr hört es sofort bei Ostseewelle und jetzt das Guten Morgenwetter mit Andrea.
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12: Tief Deborah und Hoch Norbert, die kommen sich heute ein bisschen in die Quere. Deswegen ist der Tag auch so komisch wechselhaft. Mal zieht es sich zu, graue Wolken, immer wieder Regen. Dann mancherorts ganz viel Sonne und Temperaturen um die 20 bis 23 Grad. Morgen ähnlich gemixt das Wetter, 20 bis 23 Grad. Am Samstag wird es dann wieder wärmer, teilweise um die 27 Grad.
0: 7.03 Uhr, Ostseewelle, der beste Verkehrsservice für unser Land. Da haben wir jetzt noch die Stadt Rostock in der St. Petersburger Straße, der große Wasserrohrbruch an der Hauptleitung. Dadurch gibt es Probleme in der Wasserversorgung im Nordwesten der Stadt, aber eben auch im Umland. Das betrifft zum Beispiel Krismo oder auch Schwaß. Blitzer stehen auf der A14 Richtung Karstädt, Höhe Platerberg beidseitig, A24 Richtung Hamburg zwischen Zarentin und Gallin, B96 Umgehung Samtens Richtung Bergen, B103, Ortsangang Warnemünde aus Rostock kommend und Rostocker Stadtautobahn Richtung Warnemünde, Höhe Reutershagen. Auf der 105 Ampel Rheinberg aus Greifswald kommend einer. B111 Zimpin Hauptstraße beidseitig. B195 Lüttenmark Richtung Gresse. B198 Hohengüstow Ausbau Richtung A11. Bodin Ausbau Richtung Wittenburg. Christinenfeld Richtung Klütz. Zwischen Kronsford und Bliesdorf beidseitig. Stralsund Karl-Marx-Straße. Zwischen Röbel und Sito, Höhe Schampermühle. Und moin noch.
5: Svenny, Gürstow Richtung Lebsen stehen Sie.
0: Alles klar, Dankeschön. Und noch einmal moin.
14: Ja, moin, Jörg hier.
0: Jo.
14: Und zwar, die bauen in Greifswald in der Bahnhofstraße statt einwärts gerade den Blitzer auf.
0: Alles klar, Dankeschön. Habt ihr noch mehr entdeckt, ruft er durch 0381 49 78 110. Denn keiner meldet mehr aktuelle Flitzerblitzer.
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0: Heute sind wir für euch auf dem Wasser unterwegs. Wir begleiten die Wasserschutzpolizei. Und der Unterschied zwischen einer Autokontrolle und einer Bootskontrolle, der wird gleich sowas von ersichtlich. Nach Loreen, Euphoria und dem aktuellen Hit von Dermot Kennedy. Funeral. Moin.
11: Moin. Moin.

0: Und so können wir ohne Führerschein fahren. Oh, wir wollen euch jetzt nicht animieren, hier kriminell zu handeln.
1: Nein.
0: Übrigens 7:11, ihr hört Ostseewelle und jetzt gehen wir mal ab aufs Wasser. Zum Dienstbeginn angetreten heißt es. Auf dem Schweriner See begleitet nämlich unser Ostseewelle-Chefreporter die Wasserschutzpolizei.
1: Ja, und was der Unterschied zwischen einer Autokontrolle und einer Bootskontrolle ist, das haben wir ja schon gecheckt. Aber jetzt geht's ums reine Fahren und zwar mit den Polizisten Ronny und Finn.
2: Ronny, normalerweise, wenn wir jetzt hier privat unterwegs wären und nicht im Dienstboot, könnte ich jetzt das Ruder übernehmen. Wie geht das eigentlich? Ich meine, ich habe ja keinen Führerschein.
3: Grundsätzlich ist es so, dass Personen, die müssen mindestens 16 Jahre alt sein, körperlich und geistig in der Lage, so ein Boot zu führen. Und wir müssen trotzdem einen verantwortlichen Sportbootführer haben. Und der Verantwortliche muss dann an Bord sein und dann darf diese Person, die 16 Jahre ist, auch dieses Sportboot führen. Wichtig ist bei dieser ganzen Situation auch noch, dass vom Prinzip Alkohol, wie im Straßenverkehr, sind die Grenzen genauso. Der verantwortliche Sportbootführer, der muss sich an die Promillengrenzen halten.
2: Jetzt hast du ja gesagt, es gibt ja auch führerscheinfreie Boote bis 15 PS. Wenn die hier auf dem Schweriner See unterwegs sind, welche Erfahrungen habt ihr mit denen gemacht oder auch in den Kanälen vielleicht? Da gebe ich mal einen Finn weiter.
4: Grundsätzlich, jeder kann sich ja so ein Sportboot mieten und da ist es eben ganz wichtig, dass diese Leute eben eine Einweisung kriegen, wie sie denn mit diesem Boot umgehen müssen. Sollte es mal zu brenzlichen Situationen kommen, viel überfordert sind und auch einfach hektisch agieren, das kann natürlich extreme Gefahren hervorrufen, weil man ja immer noch mit 15 PS unterwegs ist, was sich erstmal wenig anhört, aber es ist dann doch schon eine Menge auf dem Wasser. Und da können natürlich große Schäden entstehen.
2: Wenn ihr jetzt auch in den Kanälen unterwegs seid oder auch mit dem Schlauchboot mal unterwegs seid und man sieht dann einen recht Unerfahrenen, der da mit so einem großen Boot vielleicht auch unterwegs ist, schlägt man dann manchmal auch die Hände über den Kopf zusammen und sagt, oh Mann, was machst du da?
4: Ja, ich glaube, das ist überall so. Das ist ja selbst im Straßenverkehr denkt man sich auch manchmal, naja gut, weiß ich jetzt nicht, wie das hier zustande kommt.
2: Ein beliebter Sport ist natürlich nicht nur mit dem Boot fahren, sondern auch Stand-Up-Paddeln. Worauf ist auch zu achten, wenn ich mit so einem Stand-Up-Paddle unterwegs bin?
4: Ja, tatsächlich sind da die Promillegrenzen auch wieder ganz wichtig. Viele denken sich, oh, heute schönes Wetter, ich fahre mal raus mit meinem Sub, nehmen sich das ein oder andere Kaltgetränk mit und dann ist eben diese Promillegrenze von 0,5 relativ schnell überschritten. Und wenn es dann eben zur Kontrolle kommt, werden da eben auch die ein oder anderen Bußgelder bezahlt. Und das kann man natürlich umgehen, wenn man sich vorher informiert.
2: Ja. Jetzt ist natürlich auch der Schweriner See schön. Ich weiß, wenn hier die Sonne untergeht, ist das schön romantisch. Es gibt aber ein bisschen was zu beachten, gerade wenn es dunkel wird.
4: Ja, dadurch, dass eben das Stand-Up-Paddleboard als Kleinfahrzeug eingestuft ist, braucht man eben nach Sonnenuntergang dementsprechende Beleuchtung. Da muss man ein Rundumlicht bei sich führen, damit man eben, falls es mal dunkel wird, auch sichtbar ist für den weiteren Verkehr.
0: Aber es ist krass, ne? Dass es auf dem Stand-Up-Paddleboard eine Promillegrenze gibt. Also das wusste ich ja zum Beispiel auch nicht.
1: Ich muss auch sagen, also wir waren ja auch schon unterwegs, ne? Und dann haben wir mal ein Bierchen dabei gehabt. Also das werde ich dann jetzt auch weglassen. So, Ronny ist mit dabei.
5: Hallo, ich bin Ronny.
1: Natürlich nochmal machen.
5: Ja, natürlich.
1: Polizeibeamter bekommt seinen Ronny und kurz nach 8 erfahren wir, was der Unterschied zwischen Flitzerblitzern auf den Straßen und der Geschwindigkeitskontrolle auf dem Wasser ist. Hier bei Ostseewelle. 7:14 Uhr. Moin!

0: Sondern ich begebe uns in den Polarkreis 18 mit Allein hier bei Ostseewelle. 7.17 Uhr ist es. Vorher gucken wir aber aufs guten Morgenwetter.
1: Und das ist erstmal ein ziemlich grauer, düsterer Tag mit ein bisschen Regen. Aber komischerweise gibt es dann heute auch ganz viel sonnige Momente. Also mancherorts scheint dann den ganzen Tag die Sonne und wir haben dann um die 20 bis 23 Grad. Übrigens, ab Samstag wird es dann allmählich wieder wärmer bei uns im Land.
0: B195 Lüttenmark Richtung Gresse, aktuellster Flitzerblitzer. Und es gilt nach wie vor Stadt Rostock in der St. Petersburger Straße. Großer Wasserrohrbruch in der Hauptleitung. Dadurch Probleme an der Wasserversorgung im Nordwesten der Stadt, aber eben auch im Umland. Trifft zum Beispiel Kritzmoor und Schwaß. Habt ihr noch mehr entdeckt, was wichtig ist? Meldet euch gerne 0381 49 78 110.

0: gibt die erfolgreichste K-Pop-Band im Moment. BTS mit dem aktuellen Hit Swim. 7.21 Uhr ist es.
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2: Ja, Oberamtsrat Alfred Clausen.
3: Morgens, Alfred. Sag mal, hast du ein Notvorrat angelegt?
2: Wieso kommt Sturm?
3: Schlimmer, bei 20 Süßwarenherstellern im Norden standen die Bänder still. Kekse, Eis, Marmelade.
2: Was? Auch Butterkekse? Habe, schließ die Tür ab, jetzt geht Gebäckstufe rot.
3: Übertreib nicht, der Warnstreik dauerte nur einen Tag.
2: Ein Tag ohne Keksproduktion beim Käffchen ist wie ein Amt ohne Stempelmann.
3: Die Beschäftigten fordern 5,8% mehr Geld, mindestens 235 Euro im Monat.
2: Ja, ich finde das fair. Ich fordere 5,8% mehr Schokolade und mindestens 235 Kekse.
3: Rückwirkend zum 1. Juni. Die Laufzeit soll 12 Monate betragen.
2: Dann stehen mir aber aus dem Vormonat noch 6 Packungen zu.
3: Dir steht gar nichts zu. Du arbeitest nicht in der Süßwarenindustrie.
2: Doch, ich bin Endverbraucher im Dauereinsatz.
3: Auch die Ausbildungsvergütungen sollen steigen.
2: Richtig. Kein Azubi soll für eine Mindestwaffel arbeiten.
3: Alfred, das ist ein Tarifkonflikt.
2: Ja, dann brauchen wir einen Schlichter.
3: Wen schlägst du vor?
2: Mich. Ich esse von jeder Seite eine Probe und entscheide, wer nachgeben muss.
3: Und was machst du mit Marmelade und Eis?
2: Marmelade kommt aufs Dienstbrötchen, Eis vernichte ich sofort, bevor es schmilzt.
3: Du willst also alle Bänder aufessen?
2: Ja, dann können sie nicht stillstehen, dann sind sie ja weg.
3: Das ist keine Solidarität, das ist Völlerei.
2: Im öffentlichen Dienst heißt das Lagerbereinigung, Hans Werner.
3: Dringendes Warnstreikkäffchen.
2: Nur mit Notfallkeks.
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0: Eins vor halb acht ist es, ihr hört Ostseewelle und das ist gut so. 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Nächste halbe Stunde Taylor Dane, Tell It To My Heart, Kulthit aus den 80ern und alle aktuellen Hits auch mit am Start. Michael Schulte und Aussies gibt's da zum Beispiel gleich.
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0: Es ist 7.32 Uhr, Ostseewelle. Das Guten-Morgen-Update von Yvonne Siegert-Machotzek.
8: Ein Vergewaltiger aus Wismar ist verurteilt worden zu 5 Jahren Jugendhaft. 3 Frauen hat er brutal überfallen, darunter waren auch 2 Schülerinnen. Und eine 22-Jährige hatte er im März in Wismar vergewaltigt. An der französischen Atlantikküste sind tausende Urlauber wegen eines Waldbrandes evakuiert worden. Campingplätze und Strände da sind leer. Auch Einheimische mussten in der Nähe von Bordeaux vor den Flammen flüchten.
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8: In Rostock und im Landkreis Rostock sind alle Badeseen in Ordnung. Ein Verbot gibt es nirgendwo. Bei den aktuellen Kontrollen wurden allerdings in 6 Seen einige Blaualgen festgestellt. Im Beutiner See, Granzower See, Horster See und zum Beispiel auch im Lützsee bei Vito, außerdem im Kuhlensee bei Telco und im Langensee bei Wendfeld.
0: Alle wichtigen Infos hört ihr jederzeit nochmal nach in der Ostseewelle App und alles ausführlich gibt's wieder um 8.
10: Uwe, ich habe heute ein kleines Lüftungsproblem. Was hast du denn gestern Abend gegessen?
0: Wieso?
10: Das riecht hier, als wenn du gestern 30 Knoblauchzehen gekaut hast.
0: Ich habe keine Knoblauchzehen
10: gekaut.
0: Was
10: ist denn das?
0: Weiß ich nicht.
10: Du hast doch was mit Knoblauch gegessen.
0: Ich habe nichts mit Knoblauch gegessen.
10: Okay, dann habe ich eine andere Wahrnehmung, keine Ahnung.
0: Ich habe gefurzt.
10: Nein.
0: Du bist auch, weißt du, du bist so ein richtiger Kollegenanscheißer.
10: Natürlich,
0: als ob
10: ich bin
0: man
10: sehr
0: hier stinkt.
10: Dafür bekannt.
0: Weißt du, du brauchst mal Fenster aufmachen, lüften. Kommst mir hier mit sowas um die Ecke. Wahrscheinlich hast du selber gegessen und riechst dich jetzt aus dem Mund.
10: Naja, auf alle Fälle lüften ist ein gutes

0: Stichwort Wetter. Beim Wetter kann man das ja. Ne? Ist heute auch ein recht frischer Wind. Aber im Laufe des Tages zwischen all den Wolken kommt heute auch immer mal wieder die Sonne hervor. Die Sonnenscheindauer um die 8 bis 15 Stunden, teilweise bis 23 Grad. Morgen ein ähnlicher Mix bis 23 Grad. Am Samstag wird es ein bisschen milder. Da haben wir teilweise sogar schon um die 27 Grad.
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2: Stadt Rostock in der St. Petersburger Straße gibt es einen großen Wasserrohrbruch, eine Hauptleitung, dadurch Probleme in der Wasserversorgung im Nordwesten der Stadt, aber eben auch im Umland, trifft zum Beispiel Kritzmoor und Schwass. Blitzer, Blitzer. Von euch gemeldet auf der A14 Richtung Karstädt, Höhe Platerberg, beidseitig. A19 Richtung Berlin zwischen Rostock-Ost und Rostock-Süd. A24 Richtung Hamburg zwischen Zarrentin und Galin. B96 Umgehung Samtens Richtung Bergen. B103 Ortseingang Warnemünde aus Rostock kommend und Rostocker Stadtautobahn Richtung Warnemünde, Höhe Reutershagen. B105 Ampel Rheinberg aus Greifswald kommend. B111 Zempin Hauptstraße beidseitig. B195 Lüttenmark Richtung Gresse. B198 Hohengüstow Ausbau Richtung A11. Bodin Ausbau Richtung Wittenburg. Christinenfeld Stehnse Richtung Wismar. Görslow Richtung Lietzen. Zwischen Kronsvorde und Bliesdorf beidseitig. Stralsund-Karl-Marx-Straße. Zwischen Röbel und Sito-Höhestand bei Mühle. Und Maya hat noch was.
3: Guten Morgen. Ein Flitzerblitzer auf der B392 in Klartrum aus Richtung Meslin kommt.
2: Dankeschön. Habt ihr auch noch was entdeckt, ruft er durch. 0381 49 78 110. Denn keiner meldet mehr aktuelle Flitzerblitzer.
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2: Auf geht's, moin!
0: Moin!

0: 7.41 Uhr und es wird Zeit. Ihr hört Ostseewelle. Gleich gibt's einen aktuellen Hit von Olivia Rodrigo. Drop Dead.
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2: Guten Morgen, lieber Justin aus Lage. Hallöchen.
3: Guten Morgen.
2: Lieber Justin, haben wir gestern eigentlich, hast du da gewonnen oder verloren?
0: Was ist denn das für eine blöde Frage? Ich habe, weißt du, wenn ich verliere, das merkst du dir und hackst auf mir rum, aber wenn ich gewinne, dann nicht.
2: Ach, schade, mir war so.
3: Ja, okay. Gestern hat er leider gewonnen, ja.
2: Ja, Justin, ja. Ich wollte einfach nochmal so fragen. Also wir haben jetzt 100 Euro im Jackpot und unsere exklusive Ostseewelle-Tasse. Ich würde dir das so gerne, lieber Justin, überreichen. Ich komme noch persönlich vorbei, wenn du nur den Uwe wieder kürzer machst. Also er schwächelt ja momentan.
3: Bitte mal langsam wieder Zeit, dass ihr kürzer gemacht wird. Ja, das stimmt so.
0: Ne? Passt mal auf jetzt. Können wir mal zur Sache kommen.
2: Justin, du kriegst gleich 3 Fragen von mir und Uwe natürlich auch. Dafür habt ihr auch nur 20 Sekunden Zeit und ihr wisst ja, nur die erste Antwort zählt. Bei Gleichstand noch eine Schätzfrage. Justin, bist du bereit?
3: Ja.
2: Und wenn du eine Frage nicht weißt, immer weiter sagen, ne? So.
3: Mach ich.
2: Wie nennt man die Gemüsemischung aus Möhren, Erbsen, Spargel, Kohlrabi und Sellerie?
3: Suppengemüse.
2: Welche Autobahn verbindet Berlin mit Hannover?
3: Die A1.
2: Welche Restaurantfachkette feiert in Deutschland aktuell den 50. Geburtstag?
3: Weiter.
2: Autobahn, also hast du eigentlich alles schon beantwortet? Deswegen kam ich kurz in Straucheln. Also, welche Restaurantkette feiert in Deutschland aktuell den 50. Geburtstag? Ist Burger King.
3: Ah, okay, ja.
2: So, wie nennt man die Gemüsemischung aus Möhren, Erbsen, Spargel, Kohlrabi und Sellerie? Das ist Leipziger Allerlei.
3: Ah, okay.
2: Schon mal gegessen?
3: Schon mal gegessen bestimmt, ja, aber da habe ich jetzt nicht dran gedacht.
2: Und welche Autobahn verbindet Berlin mit Hannover? Was hast du da gesagt für eine Autobahn?
3: Die A1.
2: Fast, das ist A2. Also für mich ist das ja logisch, ne? Weil hinter der A1 würde für mich die A2 folgen, aber...
3: Ja, genau.
2: Okay, aber wir warten ab. Uwe, bist du jetzt startklar?
0: Ich bin startklar.
2: Aus welchem Bundesland muss ein Original Obatzer-Käse kommen?
0: Aus Bayern, Obatzer.
2: Auf welcher Position spielt meist ein Fußballer mit der Rückennummer 11?
0: Mach's mal weiter.
2: Wer soll neuer Fraktionsvorsitzender der Union werden?
0: Gestern Abend gesehen, Thorsten Frei.
2: Auf welcher Position spielt ein Fußballer mit der Rückennummer?
0: Weiß nicht, Mittelfeld.
2: Nee, ist der Stürmer.
0: Doch, Stürmer. Fußballfragen, das sind ja immer genau meine.
2: Der Obatzer Käse, ich glaube, das habe ich schon mal gegessen.
0: Ja, der schmeckt schon sehr gewöhnungsbedürftig, ne?
2: So ein bisschen nach Füße, ne?
0: Ja.
2: Ja, ganz genau. Aber 2 Fragen richtig beantwortet.
0: Yes.
2: Aber es war trotzdem, Justin, es war trotzdem so sympathisch mit dir. Vielen Dank, dass du mitgemacht hast.
3: Gerne.
0: Ja, nur weil er auf mir rumgehackt hat, war es sympathisch, ne?
2: Mir auch so.
3: Ja. Uwe, du kannst ja gerne mal zu mir zur Arbeit kommen, zu Knutzen nach Rostock, da können wir uns da persönlich darüber reden.
0: Worüber? Willst du mir drohen jetzt oder was?
2: Natürlich nicht. Ne?
0: Wir wünschen dir auf jeden Fall einen schönen Arbeitstag.
3: Ja, das wünsche ich euch auch.
0: Reingehauen.
2: Danke, Justin, mach's gut, ne? Tschüss. Und wenn ihr mal mitmachen wollt, dann einfach anmelden bei ostseewelle.de oder auch über unsere kostenlose Ostseewelle-App.
0: Es ist 7.45 Uhr. Moin!

0: 12 Minuten vor 8, ihr hört Ostseewelle. Guten Morgen. Kurzblick aufs Guten Morgenwetter.
1: Und das ist heute wirklich ein ziemlich grauer Tag. Immer wieder Regen, stellenweise aber auch viel Sonne, bis 23 Grad.
0: Stadt Rostock in der St. Petersburger Straße immer noch großer Wasserrohrbruch an einer Hauptleitung. Dadurch gibt es Probleme in der Wasserversorgung im Nordwesten der Stadt. Der Rest hat schon wieder. Und moin noch.
2: Einen wunderschönen guten Morgen. Hier ist der Micha.
0: Hallo.
2: Auf der B111 in Lümmernsdorf in Richtung Wolgast wird geblitzt.
0: Dankeschön. Habt ihr auch noch was entdeckt? Ruft ihr durch. 0381 49 78 110.

0: 8 ist es, ihr hört Ostseewelle und ihr wisst, wir lieben Musik und dieser Mann auch. Und zwar DJ Purple Disco Machine. Seinen Sommerfahrplan jede Woche Donnerstag auf jeden Fall auf Ibiza auflegen. Heute also sorgt er auch wieder für ordentlich Bums auf der Insel.
1: Und das Wichtigste bei seiner Reise ist ja immer, dass er etwas Lilanes dabei hat, damit das Outfit natürlich auch zum Namen passt. Hier ist jetzt Purple Disco Machine zusammen mit Hertz.

0: Nummer von Jennifer Lopez und David Guetta, Save Me Tonight, aber eben auch die Kult-Hits dabei, die Spaß machen mit Eurythmics, When Tomorrow Comes.
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7: Vergewaltiger aus Wismar nach Schülerinnenüberfällen verurteilt. Atommülltransport fällt wegen Technikpanne aus. Das Guten Morgenwetter mit Andrea.
8: Heute wechselhaft bis 23 Grad.
7: Guten Morgen, ich bin Yvonne Siegert-Machotzek. Ein Vergewaltiger aus Wismar ist zu mehreren Jahren Gefängnis verurteilt worden. Er hat 3 Frauen brutal überfallen, darunter 2 Schülerinnen und eine 22-Jährige hatte er im März vergewaltigt. Ostseewelle-Reporter Alexander Stut.
9: Die 3 Opfer, 2 16-jährige Schülerinnen und eine 22-jährige junge Frau, kämpfen noch heute mit den Folgen der Überfälle. Eine Entschuldigung vom 21-jährigen Täter gab es vor dem Landgericht in Schwerin nicht. Das Urteil 5 Jahre Haft nahm er teilnahmslos hin. Der junge Mann hatte am 3. März in Wismar im Drogen- und Alkoholrausch 2 junge Frauen brutal überfallen und teils verletzt. Eine andere Frau hat er vergewaltigt. Bei seiner Festnahme verletzte er dann noch mehrere Polizisten. Das Urteil von 5 Jahren ist noch nicht rechtskräftig.
7: Ein Mieter ist am Abend bei einem Feuer im Kreis Ludwigslust-Parchim ums Leben gekommen. In Grabow hatte es in einem Mehrfamilienhaus gebrannt. Jetzt ist das Gebäude unbewohnbar. Der Schaden wird auf 250.000 Euro geschätzt.
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7: Weil ein Spezialfahrzeug für Atommüll eine Panne hatte, ist der Transport abgebrochen worden. Die Ladung war aber nicht in Gefahr. Am Abend sollten wieder Castor-Behälter durch Nordrhein-Westfalen rollen, vom ehemaligen Forschungsreaktor Jülich aus nach Ahaus ins Zwischenlager. Diese Atommülltransporte sind die größten, die es seit Jahrzehnten auf deutschen Straßen gab. Die US-Regierung will Saudi-Arabien beim Aufbau eines zivilen Atomprogramms helfen. Die Amerikaner wollen Nukleartechnologie exportieren und so dann Jobs schaffen. Saudi-Arabien dagegen will durch das Abkommen den eigenen Energiebedarf decken. 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
8: Tief Deborah und hoch Norbert, die bestimmen heute unser Wetter und deswegen ist das heute ganz komisch. Auf der einen Seite scheint die Sonne, da ist es auch relativ trocken. Auf der anderen Seite zieht es sich zu, dann immer mal wieder Regen, auch noch ganz schön windig und es entladen sich noch ein paar Gewitter. Die Sonnenscheindauer auch ganz unterschiedlich zwischen 8 und 15 Stunden bei maximal 23 Grad heute. Morgen ähnlich wechselhaft, 20 bis 23 Grad wieder. Aber am Samstag ändert sich dann schon leicht das Wetter, wird ein Tick schöner und vor allem ab Samstag wird es dann auch sommerlicher von den Temperaturen her. Und da freuen wir uns schon mal auf 22 bis 27 Grad.
0: 8.03 Uhr, Ostseewelle, der beste Verkehrsservice für unser Land mit dem Stadtverkehr Rostock, beziehungsweise das betrifft die Stadt Rostock. St. Petersburger Straße, hier immer noch Wasserrohrbruch an der Hauptleitung, sind da ganz fleißig am Arbeiten, haben einiges schon geschafft, aber es gibt eben immer noch Probleme in der Wasserversorgung im Nordwesten der Stadt. Flitzer, Blitzer. Von euch gemeldet auf der A14 Richtung Karstädt, Höhe Platerberg, beidseitig. A19 Richtung Berlin zwischen Rostock-Ost und Rostock-Süd. A24 Richtung Hamburg zwischen Zarrentin und Galin. B96 Umgehung Samtens Richtung Bergen. B103 Ortseingang Warnemünde aus Rostock kommend und Rostocker Stadtautobahn Richtung Warnemünde, Höhe Reutershagen. B105 Ampel Rheinberg aus Greifswald kommend. B111 Zempin Hauptstraße beidseitig und Lühmannsdorf Richtung Wolgast. B195 stehen sie in Lüttenmark Richtung Gresse. B198 Hohengüstow Ausbau Richtung A11. B392 Gladrum Richtung Kriewitz. Bondin Ausbau Richtung Wittenburg. Christinenfeld Richtung Wismar. Görslow Richtung Lietzen. Zwischen Kunsforde und Bliesdorf stehen sie beidseitig. Stralsund, Karl-Marx-Straße. Zwischen Röbel und Sito, Höhe Schampermühle. Und moin nochmal.
10: Hallo, Alex hier. Hey. Ich habe einen Blitzer für euch auf der B109 zwischen Neukosenow und Durowo.
0: Jawohl, habt ihr auch noch was entdeckt? Ruft ihr durch 0381 49 78 110. Denn keiner meldet mehr aktuelle Flitzerblitzer.
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0: Ja, jetzt werden, denke ich mal, auch die Ferienkids spätestens wach sein. Und euch begleiten wir mit richtig cooler Mucke. Jennifer Lopez und David Guetta gleich. Save Me Tonight. Vorher noch was Cooles aus den 2000ern mit Lil Nas X. Moin.
7: Moin. Moin.

0: So läuft die Arbeit bei der Wasserschutzpolizei, meine Lieben. Ihr hört Ostseewelle um 8.12 Uhr und heute schauen wir mal hinter die Kulissen. Unser Ostseewelle-Chefreporter Alexander Stuth begleitet die Beamten auf dem Schweriner See.
1: Jo, Andrea, ich bin immer noch unterwegs mit der WS 61, mit der Wasserschutzpolizei hier auf dem Schweriner See. Neben mir sitzt jetzt Petra, die Pressesprecherin von der Wasserschutzpolizei hier in Mecklenburg-Vorpommern. Petra, wir haben jetzt schon kennengelernt, dass die Wasserschutzpolizei zum Beispiel hier mit Streifenbooten sind auf dem Wasser unterwegs. Wir haben Schlauchboote, wir haben aber auch Jetskis, die im Einsatz sind. Aber ihr habt natürlich auch die Ostsee vor der Tür. Und da ist auch die Wasserschutzpolizei zuständig.
2: Ja, was viele tatsächlich nicht wissen, ist, dass die Wasserschutzpolizei in Mecklenburg-Vorpommern für das gesamte Land MV zuständig ist. Das heißt, nicht nur der Binnenbereich, so wie jetzt auf dem Schweriner See, wo wir unterwegs sind, sondern wir sind auch für den gesamten Küstenbereich zuständig. Also alles, was jetzt ab Küste, ab Badestrand sozusagen, da fahren unsere Boote und da kann man auch kontrolliert werden durch die Wasserschutzpolizei.
1: Jetzt seid ihr als Wasserschutzpolizei in Mecklenburg-Vorpommern 365 Tage, jeden Tag unterwegs, 24/7. Wenn ich jetzt ein bisschen vorausschaue, in der übernächsten Woche, die Hansesiedlung in Rostock steht vor der Tür. Sicherlich für euch auch als Wasserschutzpolizei eine große Herausforderung?
2: Große Herausforderung kann man schon sagen, aber wir wissen ganz genau, welche Gefahren da entstehen, werden auch viele Alkoholkontrollen durchführen, werden gucken, ob die Geschwindigkeiten eingehalten werden, so dass es halt ein gutes, ein schönes Fest für alle wird. Und das machen wir ja schon seit sehr, sehr vielen Jahren. Deshalb können die das auch.
1: Ja. Finn, jetzt vielleicht nochmal an dich die Frage, wenn ich jetzt mit dem Auto unterwegs bin und geblitzt werde, dann steht da irgendwo ein Flitzerblitzer rum oder möglicherweise auch ein Laser. Wie macht ihr das auf dem Wasser? Also wie kontrolliert ihr da die Geschwindigkeit der Boote, ob da jemand zu schnell ist?
3: Also wir haben auch einmal die Möglichkeit, dass wir eben ein Lasergerät haben. Da ist aber die Besonderheit, dass wir das nur vom festen Boden aus machen. Und als zweite Variante haben wir noch die Möglichkeit, dass wir eben an das Schlauchboot oder auch an die Wassermotorräder eine GoPro befestigen können. Das Boot, was zu schnell fährt, eben ja, sozusagen aufzeichnet. Und mit Hilfe eines bestimmten Programms wird dann eben die Geschwindigkeit ermittelt. Und so kann man dann eben auch Geschwindigkeitsverstöße feststellen.
4: Und wie so eine Kontrolle bei der Wasserschutzpolizei abläuft, das hören wir mal um kurz nach neun hier bei Ostseewelle.
0: Jetzt gibt's erstmal Shawn Mendes zum Aufstehen. 8.14 Uhr. Moin.

0: 8.17 Uhr ist es, ihr hört Ostseewelle, moin, und der Donnerstag sieht heute nochmal relativ grau aus.
1: Ja, aber stellenweise auch sonnig, ist heute wirklich ganz verrückt, also mal schön, mal wolkig, mal Regen, mal Blitz und Donner noch ein bisschen und um die 23 Grad, morgen auch nochmal so wechselhaft, aber zum Ende der Woche kommt dann endlich der Hochsommer wieder zu uns.
0: Und jetzt sind viele von euch dann doch unterwegs, haben ja auch viele Ferien, Nancy zum Beispiel, moin.
2: Guten Morgen, liebes Ostseewelle-Team, auf der B104 zwischen Medewege und Kirchstück bei der Brücke bauen sie gerade beidseitig auf.
0: Danke, moin.
3: Moin, Ostseewelle, Tom und Greifswald hier, hallöchen.
4: Jawohl. Christine.
3: Greifswald, Blitzer, Bahnhofstraße, Silberner-Caddy, Stadteinwärts.
0: Danke, moin.
5: Guten Morgen, liebes Team, hier ist Sven aus Stralsund. Ich möchte einen Blitzer verpetzen und zwar Stralsund Ortsumgehung, Abfahrt Altstadt. Genau 50 sind dort erlaubt.
0: Alles klar, du hast alles richtig gemacht. Und ihr auch, solltet ihr irgendwo was entdecken, was verdächtig ist, dann 0381 49 78 110. Aktuelle Hit von Lady Gaga jetzt.

0: Die Welle hören lohnt sich ja immer mit der ganzen Familie sowieso. Wir haben jetzt 8 Minuten vor 8:30.
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5: Es ist 8.31 Uhr, Ostseewelle hier mit dem Guten Morgen-Update von Yvonne Siegert-Machotzek.
6: Ein Vergewaltiger aus Wismar ist zu mehreren Jahren Gefängnis verurteilt worden. Drei Frauen hat er brutal überfallen, darunter waren auch zwei Schülerinnen. Und eine 22-Jährige hatte er im März in Wismar vergewaltigt. Weil ein Spezialfahrzeug für Atommüll eine Panne hatte, ist der Transport abgebrochen worden, aber die Ladung war nicht in Gefahr. Am Abend sollten eigentlich wieder Castor-Behälter durch Nordrhein-Westfalen rollen.
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6: Im Kreis Rostock gibt es Fördermittel für die Sanierung einer Notaufnahme. Mehr als 3 Millionen Euro soll die Modernisierung im KMG-Klinikum Güstrow kosten. Dort gibt es nämlich immer mal Patienten aus der Region abzuarbeiten. Die neue Notaufnahme soll dann im besten Fall schon 2028 starten. Die Detailplanungen dafür laufen.
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8: Tief Deborah und Hoch Norbert bestimmen heute das Wetter, deswegen ist es auch so durchwachsen. Mal graue Wolken, Regen und vereinzelt auch nochmal Gewitter. Die Schauer lassen zum Abend hin dann nach. Dazwischen auch in manchen Gebieten ganz viel Sonne, da bleibt es auch bis zum Abend trocken. Die Sonnenscheindauer um die 8 bis 15 Stunden bis 23 Grad und wir spüren heute noch einen recht frischen Wind. Morgen am Freitag, ähnlich wie heute, es bleibt durchwachsen, 20 bis 23 Grad. Am Samstag heitert es schon mehr auf und es wird wärmer. 22 bis 27 Grad.
5: So. 8.33 Uhr, Ostseewelle, der beste Verkehrsservice für unser Land. Stadt Rostock in der St. Petersburger Straße, Höhe Fischerdorf. Immer noch die Behinderung durch den Wasserrohrbruch an der Hauptleitung. Dadurch gibt es Probleme in der Wasserversorgung, vor allen Dingen im Nordwesten der Stadt. Blitzer, Blitzer. Von euch gemeldet, A14 Richtung Karstädt, Höhe Platerberg, beidseitig. A19 Richtung Berlin zwischen Rostock-Ost und Rostock-Süd. A24 Richtung Hamburg zwischen Zarrentin und Galin, B96 Umgehung Samtens Richtung Bergen und Rückenzubringer Richtung Insel hinter der Abfahrt Stralsund-Altstadt. B103 Ortseingang Warnemünde aus Rostock kommend und Rostocker Stadtautobahn Richtung Warnemünde Höhe Reutershagen. B104 zwischen Kirchstück und Schwerin kurz vor der Eisenbahnbrücke. B105 Ampel Rheinberg aus Greifswald kommend. B109 zwischen Neukosenow und Ducherow. B111 Zempin Hauptstraße beidseitig und in Lümansdorf Richtung Wolgast. B195 Lüttenmark Richtung Gresse. B198 Hohengüstow Ausbau Richtung A11. B392 Kladrum Richtung Kriwitz. Bodin Ausbau Richtung Wittenburg. Christinenfeld Richtung Wismar. Görslow Richtung Lietzen. Greifswald Bahnhofstraße. Zwischen Kronsford und Bliesdorf beidseitig. Stralsund-Karl-Marx-Straße. Zwischen Röbel und Sito Höhe Schampermühle. Und einer geht noch.
9: Jo, morgen Anne hier.
5: Hey.
9: Auf der Blitzer ist auf der Abfahrt von der A20 Stralsund der übliche, wo man nur 80 fahren darf.
5: Ja, danke schön. Habt ihr noch was, meldet ihr euch auf der 0381 49 78 110.
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5: Wahnsinn, was diese beiden Jungs so vollbringen. Goldene Schallplatten in Frankreich, Kanada, Spanien, Platin-Schallplatte in Belgien, Dänemark, Griechenland, Italien, Portugal, Slowakei, Tschechien.

Tschechien und so weiter. Aber in Deutschland haben sie das irgendwie noch nicht hingekriegt. Das wird aber hoffentlich noch. Rede ist von Fastboy, aktuelle Nummer Beautiful Life. Guten Morgen, kommt gut in diesen Donnerstag.

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3: Bei den Bayreuther Festspielen jubeln wir so und beim Tomorrowland eher so. Ansonsten gibt's keine großen Unterschiede. Es ist sauteuer, man trägt Klamotten, die man sonst nie anziehen würde und als Neuling versteht man nicht, warum alle so ausflippen. Bevor es losgeht, hebt der DJ die Hände oder der Dirigent den Taktstock. Ja, und dann hüpfst du entweder vor einer Bühne zu... Oder du sitzt 5 Stunden geschniegelt auf unbequemen Stühlen und nickst anerkennend zu. Und schließlich, wenn es vorbei ist, erzählen wir alle unseren Freunden.
4: Ey, das war so gut, musst du erlebt haben, echt. Und Alter, es hat so ein krasser Typ aufgelegt, der hieß, glaube ich, Richard Wagner.
2: Ost,

0: 8.45 Uhr mit Schwung geht's rein in diesen Donnerstag und mit einem durchwachsenen Wetter.
1: Ja, also das ist heute wirklich so nichts Halbes, nichts Ganzes. Dicke Wolken, mal Regen, ein bisschen Wind kommt noch dazu. Ich finde, die Möwen fliegen durch den Wind heute auch ein bisschen tiefer.
0: Ja, was dir alles so auffällt.
1: Aber es gibt auch viele Orte bei uns im Land, da scheint auch ganz ungestört diese Sonne bis 23 Grad.
0: Moin.
2: Ja, moin, der Christoph Anklam hier.
0: Hey.
2: Der B109 auf der Langgerade kurz vor Sororo beim Windpark stehen Sie mit der Blitzertrolle.
0: Jawohl, danke. Habt ihr auch noch was, meldet ihr euch auf der 0381 49 78 110. Andrea hat ja schon gesagt, ab morgen wird dann das Wetter wieder wesentlich besser. Mhm. Und das freut uns sehr, weil Ostseewelle Open Air mit Bosse steht nämlich an. Es ist ja am Wochenende jetzt Seebrückenfest in Selin auf der Insel Rügen und da wird Bosse auch da sein.
1: Ja, aber nicht nur Bosse, du bist doch auch da.
0: Ich bin Samstag da. Ich werde Samstag auflegen. Wir sehen uns dann so, ich sag mal, ab 21 Uhr bis 0 Uhr. Da haben wir schon Spaß. Da haben wir die schönste Zeit, alle Mann, an diesem Wochenende. Hier ist Bosse, 8.46 Uhr, hört Ostseewelle. Moin.

0: Fish and Chips ab ins Pub. Und der Hansaschal, der darf natürlich nicht vergessen werden. Mhm. Der muss dabei sein. Ostseewelle hier. Und wir haben jetzt 9:11. Das gab es wirklich noch nie. 6000 Hansa-Fans reisen ab heute nach England. Mhm. Am Samstag gibt es dort ein Testspiel. Hansa gegen Watford.
1: Ja, und Watford liegt nordwestlich von London, spielt in der zweiten Liga und es ist das erste Mal, dass unsere Kogge in England überhaupt spielt. Am Ostseewelle-Mikro haben uns die Hansa-Spieler verraten, wie dieses Testspiel für sie sein wird.
2: Ich glaube, dass es eine geile Atmosphäre wird. England ist eh immer gut zum Fußballspielen, guter Platz.
3: Ich freue mich sehr. Ist ja eine spezielle Reise auch, speziell für ein Testspiel. Ich komme jetzt nicht so häufig vor. Ja, wir haben auf jeden Fall Bock drauf.
4: Ja, für mich ist schon besonders. Ich habe ja noch nie in England gespielt. Von daher habe ich Bock, mal andere Fankultur auch zu erleben, andere Stadion.
5: Und wenn man dann auch mitkriegt, was für ein Support dann auch mitkommt mit 6000 Hansa-Fans auswärts, das ist auf jeden Fall nicht normal, aber wir freuen uns da riesig drauf. Diese internationalen Testspiele sind immer eine super Gelegenheit, sich auch zu zeigen und es ist einfach nur geil.
0: Und von den Jungs werden dann auch die Reisepässe eingesammelt, damit sie dann morgen auch rüberfliegen. Mhm. Auf jeden Fall wird es echt ein Highlight in der Vereinsgeschichte der Kogge. Übrigens, der Verein Watford, ne, der hat Musiklegende Elton John mal gehört.
1: Krass, oder? Aber statt I'm Still Standing, denke ich mal, wird morgen dann laufen hier den Wochenende. Hansa Forever. So muss nämlich sein. 9:09 ist es. Ihr hört Ostseewelle. Jetzt wird es aber erstmal ein bisschen ruhiger für alle, die vielleicht gerade jetzt Richtung Frühstück starten mit Kelly Clarkson.

8.54 Uhr, 6 Minuten vor 9. Es sind Sommerferien in Mecklenburg-Vorpommern. Im gesamten Norden, viele stehen jetzt erst später auf. Und da sagen wir mal guten Morgen an euch. So

0: Drei Minuten vor neun ist es. Ihr hört Ostseewelle. Schönen guten Morgen. Gleich mit einem Mann. Wenn man die Musik hört, denkt man gar nicht, dass der so humorvoll ist. Da denkst du eher, der ist so melancholischer. Aber nein, Alex Warren kann auch ganz anders. Trotzdem, geile Nummer gleich. Fever Dream, aktueller Sound. Und es gibt Purple Disco Machine. Und es gibt auch noch was Poppiges aus den 2000ern von Owl City.
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10: Vergewaltiger aus Wismar überfällt unverletzt Schülerin. Erstes Bundesland bestraft Tankabzocke mit Mini-Bußgeld. Das Guten Morgenwetter mit Andrea.
11: Heute nochmal durchwachsen. Bis 23 Grad.
10: Guten Morgen, ich bin Yvonne Siegert-Machotzek. Ein Vergewaltiger aus Wismar ist zu mehreren Jahren Gefängnis verurteilt worden. Drei Frauen hat er brutal überfallen und darunter zwei Schülerinnen. Ostseewelle-Reporter Alexander Stut.
12: Die drei Opfer, zwei 16-jährige Schülerinnen und eine 22-jährige junge Frau, kämpfen noch heute mit den Folgen der Überfälle. Eine Entschuldigung vom 21-jährigen Täter gab es vor dem Landgericht in Schwerin nicht. Das Urteil, 5 Jahre Haft, nahm er teilnahmslos hin. Der junge Mann hatte am 3. März in Wismar im Drogen- und Alkoholrausch zwei junge Frauen brutal überfallen und teils verletzt. Eine andere Frau hat er vergewaltigt. Bei seiner Festnahme verletzte er dann noch mehrere Polizisten. Das Urteil von 5 Jahren ist noch nicht rechtskräftig.
10: Hinter dem Leichenfund in Torgelow an der Öcker steckt kein Verbrechen. Die Polizei hat Zeugen vernommen und das Obduktionsergebnis ist da. Der Mann hatte offenbar einen Unfall und ist ertrunken. In Torgelow ist am Sonntag ein Mann tot am Flussufer gefunden worden.
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10: Nur ein Bundesland hat bisher die Tankabzocke bestraft. Trotzdem steht dem Millionengewinn ein Taschengeld gegenüber. Niedersachsen hat 1.900 Verwarnungen an Mineralölkonzerne verschickt, weil gegen die 12-Uhr-Regel verstoßen wurde. Pro Verstoß wurden da 55 Euro Bußgeld fällig. Ein Mineralölkonzern bekam zum Beispiel 30 Bescheide. Das sind allerdings nicht mal 1.700 Euro Strafe. Weil ein Spezialfahrzeug für Atommüll eine Panne hatte, ist der Transport abgebrochen worden, aber die Ladung war nicht in Gefahr. Am Abend sollten wieder Castor-Behälter durch Nordrhein-Westfalen fahren, von Jülich nach Ahaus ins Zwischenlager. Noch auf dem Hof ist der LKW kaputt gegangen. 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Und jetzt das Wetter.
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11: Unser Ferienwetterkind ist die 9-jährige Zoe und sie möchte mit ihrer kleinen Schwester Lilly nochmal im Zelt schlafen, jetzt in den Ferien. Guten Morgen, Zoe.
14: Guten Morgen. Ich finde es halt cool, weil man viele neue Sachen erlebt.
11: Ja.
14: Und es ist halt einfach cool, mit seiner Schwester halt auch mal was zu unternehmen, weil in der Schulzeit hat man ja fast gar keine Zeit.
11: Das ist sehr süß von dir, Zoe. Und ich glaube, deine kleine Schwester ist jetzt ganz stolz auf dich, dass du das Wetter ansagst. Wie wird's denn heute?
14: Heute am Donnerstag starten wir mit vielen Wolken. Immer wieder kann es regnen und der Wind weht frisch aus nördlicher Richtung. Die Temperaturen schaffen etwa 21 bis 22 Grad. Am Freitag wird es deutlich freundlich, ja, und es bleibt meistens trocken mit 22 Grad. Ist das ein schöner Tag zum Spielen, Radfahren oder Eisessen?
11: Zoe, das hast du ganz, ganz toll gemacht. Herzlichen Dank und dann genieß noch deine Sommerferien. Ab nächster Woche soll es ja jetzt auch wieder schöner werden für uns alle.
14: Ja, tschüss alle.
0: 9:03 Uhr, Ostseewelle, der beste Verkehrsservice für unser Land. Stadt Rostock in der St. Petersburger Straße, Höhe Fischerdorf, ein Wasserrohrbruch an der Hauptleitung, dadurch Probleme in der Wasserversorgung im Nordwesten der Stadt. Flitzer, Blitzer. Moment, vorher nochmal moin.
15: Schönen guten Morgen. Ich wollte euch nur sagen, in der Brandenburg an der Platanstraße zu einer Strelitzer Straße ist in der Ampel ein Auffahrunfall passiert mit drei Fahrzeugen. Da könnte es gleich eng werden.
0: Okay, danke schön. Jetzt Flitzerblitzer. Stehen auf der A14 Richtung Karstädt, Höhe Platerberg, beidseitig. A19 Richtung Berlin zwischen Rostock-Ost und Rostock-Süd. A24 Richtung Hamburg zwischen Zarrentin und Galin. B96 Umgehung Samtens Richtung Bergen und Rügenzubringer Richtung Insel in der Abfahrt Stralsund und Altstadt sowie in Usadel Richtung Neubrandenburg. B103 Ortseingang Warnemünde aus Rostock kommend, Rostocker Stadtautobahn Richtung Warnemünde Höhe Reutershagen. B104 zwischen Kirchstück und Schwerin kurz vor der Eisenbahnbrücke. B105 Ampel Rheinberg aus Greifswald kommend. B109 zwischen Neukosenow und Ducherow. B111 Zempin Hauptstraße beidseitig und Lühmannsdorf Richtung Wolgast. B195 Lüttenmark Richtung Gresse. B198 Hohengüstow-Ausbau Richtung A11. B392 Gladrum Richtung Kriewitz. Bodin-Ausbau Richtung Wittenburg. Christinenfeld Richtung Wismar. In Görslow Richtung Lietzen. Greifswald Bahnhofstraße. Zwischen Kronsforde und Bliesdorf stehen sie beidseitig. Stralsund-Karl-Marx-Straße und zwischen Röbel und Sito-Höhe Schampermühle. Habt ihr noch irgendwo was entdeckt? Dann ruft er kurz durch. 0381 49 78 110.
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0: Und um 9.15 Uhr nehmen wir euch mit auf große Bootskontrolle auf dem Schweriner See. Jetzt ist es 9.05 Uhr. Moin zusammen.
10: Moin.

0: Verkehrskontrolle mit dem Auto hat fast jeder schon erlebt. Aber wie läuft denn so eine Kontrolle auf dem Wasser ab? Das ist auch ganz interessant. Das erfahrt ihr heute bei Ostseewelle, denn wir sind zum Dienst angetreten und zwar bei der Wasserschutzpolizei.
1: Unser Chefreporter Alexander Stuth war auf dem Schweriner See unterwegs mit den Polizisten Ronny und Finn. Ja, kommt noch. Unter anderem haben wir erfahren, dass es auf dem Stand-Up-Paddleboard eine Promillegrenze gibt. Also hier mal einfach sich volllöten und dann über den See, das geht nicht. Und jetzt ab zur Kontrolle.
2: Wonach entscheidet ihr, ob ein Boot kontrolliert wird oder nicht?
3: Ja gut, wir achten schon drauf, mit welcher Geschwindigkeit. Wir haben hier auf dem Schweriner See zum Beispiel eine Geschwindigkeit von 25 km/h. Im ufernahen Bereich, das heißt 100 Meter Bereich, 9 km/h und durch die Kanäle 6 km/h. Und so wie jetzt hier, es kam gerade einer aus dem Kanal, den könnten wir jetzt meinetwegen auch mal kontrollieren.
2: Na, dann machen wir das jetzt, oder?
3: Einen wunderschönen guten Tag, die Wasserschutzpolizei. Ich bin der Kollege Schnorr, das ist der Kollege Hanschik. Einmal bitte den Sportbootführerschein und die Urkunde zum Kennzeichen. Hier haben wir sozusagen ein ADAC-Kennzeichen, das sind die sogenannten amtlich anerkannten Kennzeichen. Hier steht ja noch die alte Anschrift drin, ne?
4: Ja,
3: wichtig
4: nicht.
3: Ist, sofern Motor mal gewechselt wird, muss das hier geändert werden. Ja. Sie umziehen muss geändert werden und das aktuelle Kennzeichen muss natürlich übereinstimmen. Sportbootführerschein, das ist alles in Ordnung.
4: Ja.
3: Ne? Und hier bei der Änderung der Urkunde, da kann ich Ihnen jetzt vor Ort ein Verwarngeld in Höhe von 35 Euro anbieten.
2: Ja, ne? Jetzt als Sportbootführer, wenn man hier so kontrolliert wird, hat man da trotzdem Verständnis für?
4: Ja, na klar, die machen ja auch nur ihre Arbeit. Die Männer hier, die beiden. Oder die zu dritt.
2: Ne? Ja. Hast du schon öfter mal Kontrollen gehabt, die auf dem Schwert?
4: Ja, ich glaube, das letzte Mal vor 10 Jahren oder so. Mich halten sie nicht so oft an. Ich habe bis jetzt immer Glück gehabt.
2: Gut.
4: Wollen wir so sagen, ne?
3: Heute nicht.
4: Außer heute nicht. Heute nicht.
2: Dann sage ich danke und wünsche natürlich immer eine Handbreit Wasser und einem Kiel.
4: Alles klar, danke, ne?
2: Ronny, jetzt haben wir eben hier den Bootsführer hier kontrolliert. Gibt es von deiner Warte aus da Unterschiede zwischen der Kontrolle mit dem Auto und Boot? Also ich fand das jetzt eben, das war klang eigentlich total nett. Ich meine, ihr seid auch nette, das weiß ich, aber...
3: Wir sind immer nett, ja, logisch. Nee, grundsätzlich, man sieht ja auch, das Klientel ist ganz anders. Ne? Das ist Freizeitsport, den die betreiben und die sind uns gegenüber freundlich. Gibt natürlich immer schwarze Schafe, ne? Aber grundsätzlich läuft das immer so ganz easy ab. Ne?
2: Also, dann sage ich natürlich ganz, ganz lieben Dank, dass ich bei euch mitfahren durfte und wünsche euch natürlich immer auch eine Handbreit Wasser unter dem Kiel.
5: So soll es sein.
0: Dankeschön an unseren Chefreporter Alexander Stuth. Übrigens, danach war ihm so schlecht, da hat er noch einen Döner gegessen.
1: Ja, und hat dann schön erstmal...
0: Genau. Ne? Ja. Aber die Arbeit und die Kontrolle bei der Wasserschutzpolizei läuft so ab, wie ihr es gerade gehört habt. Und es ist auch mal ganz interessant, so hinter die Kulissen zu schauen.
1: Und jetzt haben wir für euch aktuell Hit von Olivia Dean. Hier ist So Easy bei Ostseewelle.

0: Guten Morgen, ihr hört Ostseewelle, 9.25 Uhr ist es. In der nächsten halben Stunde auch viel Musik für euch, die einfach Spaß macht. Unter anderem cooler Typ, der auf schnelle Sachen steht. Also alles, was schnell ist, nicht nur Autos, auch Flugzeuge. Der ist schon in einem Jet mitgeflogen, also einem richtigen Kampfjet. Der mag es, die weiße, schwarz-weiße Fahne zu hissen, die Zielflagge bei der Formel 1. Fährt selber schnelle Autos. Martin Garrix zusammen mit Ed Sheeran gleich aktuelle Nummer Repeat It.
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0: Es ist 9.29 Uhr, Ostseewelle hier mit dem Guten Morgen-Update von Yvonne Siegert-Machotzek.
13: Ein Vergewaltiger aus Wismar ist zu mehreren Jahren Gefängnis verurteilt worden. Drei Frauen hat er brutal überfallen, darunter Schülerin, und eine 22-Jährige hat der Verurteilte vergewaltigt. Nur ein Bundesland hat bisher die Tankabzocke bestraft, trotzdem steht dem Millionengewinn ein Taschengeld gegenüber. Niedersachsen hat 1.900 Verwarnungen an Mineralölkonzerne verschickt. Pro Verstoß wurden 55 Euro Bußgeld fällig.
14: Hier bei uns, zwischen Rostock und Rügen.
13: In Rostock und im Landkreis Rostock sind alle Badeseen in Ordnung. Ein Verbot gibt es nirgendwo. Bei den aktuellen Kontrollen wurden allerdings in 6 Seen einige Blaualgen festgestellt. Im Beutiner See, Granzower See, Horster See und zum Beispiel auch im Lützsee bei Vito. Außerdem im

0: Höhe Plateberg beidseitig. A19 Richtung Berlin zwischen Rostock Ost und Rostock Süd. Auf der A24 Richtung Hamburg zwischen Zarrentin und Gallin. Dann auf der B96 Rügenzubringer Richtung Insel in der Abfahrt Stralsund-Altstadt und Rügenzubringer Richtung Insel gleich, wenn ihr von der A20 runterkommt. Gibt's auch gleich noch einen per WhatsApp. In Usadel stehen sie auch Richtung Neubrandenburg. Dann B103, Ortsangang Warnemünde aus Rostock kommend. Und Rostocker Stadtautobahn Richtung Warnemünde, Höhe Reutershagen. B104 zwischen Kirchstück und Schwerin stehen sie kurz vor der Eisenbahnbrücke. B105, Ampel Rheinberg aus Greifswald kommend. B109 zwischen Neukosenow und Ducherow. B111, Zempin Hauptstraße beidseitig. Und Lühmannsdorf Richtung Wolgast. B195, Lüttenmark Richtung Gresse stehen sie. B198, Hohengüstow Ausbau Richtung A11. B392 in Kladrum Richtung Kriewitz, Bodin-Ausbau Richtung Wittenburg, Christinenfeld Richtung Wismar, Görslow Richtung Lietzen, Greifswald in der Bahnhofstraße, dann stehen sie in Stralsund, Karl-Marx-Straße zwischen Röbel und Sito, Höhe Schampermühle und es geht noch weiter. Beate hat zum Beispiel noch einen.
1: Guten Morgen, wollte euch nur Bescheid sagen, zwischen Marlow und Ribnitz-Dammgarten in Freudenberg am Friedhof wird gerade ein Blitzer aufgebaut.
0: Danke, moin.
2: Moin, hier ist Nicola Stralsund.
0: Grüß dich.
2: Und zwar Stralsund, Heinrich Heinering, Fahrt Richtung Grünhufe, ist Höhe Esso-Tankstelle, der Linienbus stehen geblieben, also mitten auf der Fahrbahn.
0: Okay, danke, moin.
3: Morgen, hier ist Jan. Du, ich wollte Blitzer melden auf dem Rügenzubringer, kurz vor der Abfahrt Mülzow in Richtung Autobahn.
0: Siehste, dankeschön. Haben wir noch einen, dann gerne melden 0381 49 78 110.
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0: Für alle, die auf 90er Dance stehen, haben wir genau das Richtige dabei. Captain Hollywood Project in der nächsten halben Stunde. Und jetzt erstmal brandaktuell von Martin Garrix und Ed Sheeran. Repeat it. Kommt gut rein in diesen Donnerstag. Moin.
1: Moin.

0: Ab heute können wir bestimmen, wie unser Geld aussehen soll. Das ist doch mal was. 9:45 haben wir. Ihr hört Ostseewelle. Also, was soll auf unseren Geldscheinen denn nun zu sehen sein?
1: Die Europäische Zentralbank, die startet heute ein Voting, wie zukünftig unser Geld in Europa aussehen soll. Können wir ganz einfach online abstimmen. Ab heute Nachmittag, also einfach mal bei Google eingeben, dann findet ihr das ganz einfach. Und 2028 sollen dann die neuen Euro-Scheine gedruckt werden. Wir können wählen zum Beispiel zwischen berühmten Persönlichkeiten oder Naturmotiven mit Flüssen und Vögeln. Das ist was für unseren Vormittagsmann André Schneider, der ist ja so für die Vögelei, ne? Und weiß nicht, was kann man noch nehmen? Schweriner Schloss vielleicht?
0: Ich würde das Ostseestadion abdrucken lassen.
1: Das ist
0: lassen.
1: Mir klar, ja.
0: Ja, das wäre doch mal was.
1: Ostseestadion, ey. Von mir aus kann noch eine Waschanlage drauf. Gleich gibt's Alan Walker, Faded, vorher aktuell von Sombra hier bei Ostseewelle. Hier ist Undressed, 9:46 Uhr. Moin.

0: 9.56 Uhr ist es, ihr hört Ostseewelle, einen schönen guten Morgen. Andrea und ich, wir übergeben uns jetzt und zwar an Schneidi.
1: Ey, und ich bin sauber geblieben, ist das nicht schön?
2: Ja, das ist gut. Danke. Einen schönen blauen Pullover an, steht dir gut.
1: Dankeschön, letztens im Outlet erstanden.
2: Mensch.
1: Ja.
0: Hast du gut gemacht.
1: So, was hat er noch mitgebracht? Frische neue Sommermucke, Ügel, Moving to the Sun, geht's gleich zum Start in die nächste Runde.
2: Großartig.
1: Machen viele auch bei Social Media als Unterleg für ihre Urlaubsvideos und Pipapo.
2: Könnt ihr richtig laut aufdrehen gleich.
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12: Frau bei Badeverbot in Lebensgefahr, wird aber gerettet. Erstes Bundesland bestraft Tankabzocke mit Minibußgeld. Guten Tag, ich bin Yvonne Siegert-Machotzek. Weil sie trotz Badeverbot in der Ostsee schwimmen war, hat eine Urlauberin auf Hiddensee ihr Leben riskiert. Ihr Begleiter und Rettungsschwimmer waren aber schnell im Wasser und darum hat die 50-Jährige knapp überlebt. Ostseewelle-Reporter Alexander Stut.
13: Gegen 21.15 Uhr Alarm auf der idyllischen Insel Hiddensee bei Feuerwehr, Polizei und Rettungsschwimmern. Grund für den Einsatz leider wieder purer Leichtsinn, denn trotz starker Winde, recht hoher Wellen und einem daraus folgenden Badeverbot ging eine 50-jährige Frau aus Berlin baden. Die Frau wurde immer wieder gegen die Buhnen gespült, es bestand Lebensgefahr. Zum Glück bemerkte ihr Begleiter das, er alarmierte die Retter, ging selbst noch für Rettungsversuche ins Wasser. Letztendlich konnten die Einsatzkräfte das Schlimmste verhindern, die Frau wurde mit einem Rettungshubschrauber nach Stralsund geflogen. Um den Mann kümmerte sich der Hiddenseer Inselarzt.
12: Hinter dem Leichenfund in Torgelow an der Öcker steckt kein Verbrechen. Die Polizei hat Zeugen vernommen und das Obduktionsergebnis ist da. Der Mann hatte offenbar einen Unfall und ist ertrunken. In Torgelow ist am vergangenen Sonntag ein Mann tot am Flussufer gefunden worden.
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12: Nur ein Bundesland hat bisher die Tankabzocke bestraft. Trotzdem steht dem Millionengewinn ein Taschengeld gegenüber. Niedersachsen hat 1.900 Verwarnungen verschickt an Mineralölkonzerne, weil gegen die 12 Uhr Preisregel verstoßen wurde. Pro Verstoß 55 Euro Bußgeld. Ein Mineralölkonzern zum Beispiel bekam 30 Bescheide. Das waren nicht mal 1.700 Euro Strafe. Weil ein Spezialfahrzeug für Atommüll eine Panne hatte, ist der Transport abgebrochen worden, aber die Ladung war nicht in Gefahr. Am Abend sollten eigentlich wieder Castor-Behälter durch Nordrhein-Westfalen fahren, von Jülich bis nach Ahaus ins Zwischenlager. Allerdings ging der LKW dafür noch auf dem Hof kaputt. 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Und jetzt das Wetter.
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14: Greifswald am Bürgerhaus 18 Grad, am Rathaus Bolzenburg-Elbe jetzt 16, Topwert 20. Die Sonnenscheindauer im Schnitt so bei 6 Stunden. Das fällt unterschiedlich aus, also so wie eine M bei einer Klamottenmarke anders ausfällt als bei einer anderen Klamottenmarke. Ne? So ist die Sonnenscheindauer heute zwischen Vorpommern-Greifswald und Griese-Gegend eben auch unterschiedlich. Im Schnitt also 6. Es gibt einen entspannten Wind aus Nordwest, in dem Niederland ein paar Schauer. Zwei Tage Trend wird dann wieder trockener und die Temperaturen lassen auch so sommerlich mit 26 Grad mal wieder von sich hören. 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Ostseewelle aufgerundet 10.03 Uhr. Moin.
15: Hallo, Kerstin hier in Triebsees an der Kreuzung beim Lidl. Ist ein Verkehrsunfall, man kommt aber langsam dran vorbei.
14: Dankeschön fürs schnelle Melden. Stadtverkehr Rostock, Vorpommernbrücke stadtauswärts, rechte Spur nach Unfall gesperrt. Hier alle Flitzerblitzer. Vielen Dank, dass ihr so fleißig meldet. A14 Richtung Karstädt, Höhe Platerberg beidseitig. A19 Richtung Berlin, zwischen Rostock Ost und Rostock Süd, ganz frisch aufgebaut. Leon, danke. A24 Richtung Hamburg, zwischen Zahrentin und Gallin. B96 Rügen zu Bringer. Richtung Insel an der Abfahrt Stralsund Altstadt. Und gleich auch schon vorher, wenn er von der A20 kommt. Und dann machen wir Richtung A20 den Rügenzubringer zwischen Branshagen und Milzow auch nochmal. B96, Usadel auch, Richtung Neubrandenburg. B104 zwischen Kirchstück und Schwerin vor der Eisenbahnbrücke. B105, Rheinberg, Ampel aus Greifswald kommend. B109 zwischen Neukosenow und Duchow. B111, Zempin und Lümansdorf. B195 in Lüttenmark. B198 Hohengüstow-Ausbau Richtung A11. B392 Kladrum Richtung Kriewitz. Zwischen Blowarz und Großströmkendorf. Bad Doberan, Waldmüllerholz. Und Wien-Ausbau Richtung Wittenburg. Christinfeld Richtung Wismar. Görsloh Richtung Lezen. Greifswald direkt Bahnhofstraße. Flitzerblitzer auch. Stralsund, Karl-Marx-Straße. Zwischen Röbel und Sito Höhe Schampermühle. Moin!
16: Hier ist Juliana. Ich wollte einen Blitzer melden. Auf der B96 Rhein-Sieg stellen Sie wieder den Blitzer auf.
14: Dankeschön, Herr Anhänger. Wo habt ihr noch was entdeckt? 0381 49 78 110. Denn keiner meldet mehr. Aktuelle Flitzerblitzer.
17: Guten Morgen, Herr Schneider.
14: Auf, wie geht's?
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0: ne?
1: Echt, wenn Ostseewelle läuft auf Arbeit, dann ist sogar die beschissenste Lehrlingsarbeit richtig geil.
0: Dankeschön, Max. Ja, eben UJ ganz frisch bei Ostseewelle mit Moving to the Sun. Jetzt rüber zu Hosier. Pop Rock.

Micha, wie viele im Homeoffice, schöne Grüße an dich in Pasewalk, auch mal was Entspanntes zum Gedanken finden, damit man am Rechner vorankommt. Machen wir hier bei Ostseewelle, einfach bestellen über ostseewelle.de, hier zum Beispiel Cornells.

0: Für mehr Spaß bei der Arbeit? Ostseewelle hören. Vielleicht nächste Runde Mülleimer Basketball bei euch im Büro. Dazu haben wir gleich Power Sound von Bebe Rexha. Aktueller Hit heißt New Religion. Und so ein bisschen Swing. So richtig schön swingig, gut gelaunt, kommt der Frische von Michael Schulte gleich daher. Bleibt bei Ostseewelle bitte.
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0: Ahlbeck auf Usedom.
10: Schmusedom.
0: Nachher 17 Uhr Eröffnung an der Strandpromenade von der großen Festmeile übers Wochenende. Und das passt, weil das Wetter für die Insel auch besser wird und wärmer. Für ganz Mecklenburg-Vorpommern. Heute nochmal grau und 20 Grad. Halb elf.
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0: Stadtverkehr Rostock, Vorpommernbrücke stadtauswärts. Nur einspurig geht's hier lang und, also war ein Unfall vorher, Landkreis Vorpommern-Rügen, Triebsees direkt Sülzer Straße beim Lidl Behinderung nach einem Unfall. Alle aktuellen Flitzerblitzer B96 Rügen zu Bringer Richtung A2. Zwischen Branshagen und Milzow und in Richtung Insel, gleich wenn wir von der A20 kommen und Höhe Stralsund-Altstadt in der 80er. B109 zwischen Neukosono und Duchow

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Das ist Ostseewelle, auch tagsüber bei der Arbeit. Wie so eine einzelne gelbe oder rote Flagge am Badestrand nichts Gutes heißt, das haben wir euch aktuell bei ostseewelle.de und in unserer Ostseewelle-App mit vorn hingesetzt. Was bedeutet die Beflaggung am Strand? Ja, macht gern mit euren kleinen Kindern zu Hause einen Quiz draus, mit Belohnung oder so, weil diese Flaggenkunde, ihr glaubt, wir sollten es wirklich alle kennen, zeigt ja gerade der Fall wieder von Hiddensee aktuell. Eine 50-jährige Frau hat sich um das Badeverbot nicht geschert. Sie wäre im Wasser in der Strömung umgekommen, wenn die Rettungskräfte sie nicht rechtzeitig rausgeholt hätten. Ne? Ja, Badeverbot ist keine Schikane, sondern Sorge um uns alle.

0: Thema. Niedliche Tierbabys locken Familien in die Zoos und Tierparks. Ja, da haben die Zoos in Stralsund, Rostock und Schwerin jetzt eine Kampfansage aus Görlitz bekommen, ne? Rote Panda-Babys haben die in Görlitz. Hier ist Ostseewelle, alles Niedliche und Tolle für eure Lieblingshits haben wir auch in der nächsten halben Stunde zusammengestellt. Da muss keiner irgendwo hinfahren, habt ihr einfach in eurem Radio oder in der knallroten Ostseewelle-App. The Weeknd, Blinding Lights, das sind tolle Rhythmen. Amy McDonald verzaubert so viele mit einem Dann gleich.
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13: Drogenrazzien in Rostocker Plattenbauten und Umland. Terrormiliz attackiert offenbar Öltanker im Roten Meer. Guten Tag, ich bin Yvonne Siegert-Machotzek. In mehreren Rostocker Plattenbauten und im Umland hat es Drogenrazzien gegeben. Vermummte Polizeibeamte haben heute Morgen Wohnungen im Stadtteil Teutenwinkel aufgebrochen. Drogen und Verkaufsutensilien sind dort gefunden worden. Aber mutmaßliche Dealer waren bei den Razzien in Rostock nicht zu Hause, deswegen gab es auch keine Festnahmen. Nachbarn hatten vorher regelmäßig von auffälligen möglichen Kunden berichtet. Eine Urlauberin, die auf Hiddensee das Badeverbot ignoriert hat, ist fast in der Ostsee ertrunken. Sie wurde beim Dunkelwerden immer wieder dagegen die Buhnen gedrückt. Ostseewelle-Reporter Alexander Stut.
14: Gegen 21.15 Uhr Alarm auf der idyllischen Insel Hiddensee bei Feuerwehr, Polizei und Rettungsschwimmern. Grund für den Einsatz leider wieder purer Leichtsinn, denn trotz starker Winde, recht hoher Wellen und einem daraus folgenden Badeverbot ging eine 50-jährige Frau aus Berlin baden. Die Frau wurde immer wieder gegen die Buhnen gespült, es bestand Lebensgefahr. Zum Glück bemerkte ihr Begleiter das, er alarmierte die Retter, ging selbst noch für Rettungsversuche ins Wasser. Letztendlich konnten die Einsatzkräfte das Schlimmste verhindern, die Frau wurde mit einem Rettungshubschrauber nach Stralsund geflogen. Um den Mann kümmerte sich der Hiddenseer Inselarzt.
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13: Nur ein Bundesland hat bisher die Tankabzocke bestraft. Trotzdem steht dem Millionengewinn ein Taschengeld gegenüber. Niedersachsen hat 1.900 Verwarnungen an Mineralölkonzerne verschickt, weil gegen die 12 Uhr Preisregel verstoßen wurde. Pro Verstoß 55 Euro Bußgeld. Ein Mineralölkonzern zum Beispiel bekam da 30 Bescheide, nicht mal 1.700 Euro Strafe. Im Roten Meer hat eine vom Iran unterstützte Terrormiliz jetzt offenbar Öltanker angegriffen. Beide Schiffe wurden wohl getroffen und sollen brennen. Die Houthi-Miliz hatte Anfang der Woche eine Seeblockade in der Meerenge angekündigt gegen Saudi-Arabien. Die Durchfahrt ist eine Alternative zur wichtigen Handelsroute Straße von Hormuz. 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Und jetzt das Wetter.
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16: Aktuell am Müritzhof Knust, in Klink 17 Grad, Schwerin am Marstall knappe 18. In der Landeshauptstadt werden wir wohl heute die 20 Grad schaffen. Das war für manche gestern echt schwierig. Heute nicht mehr ganz so viel Regen, so ein bisschen Schauer im Demminer Land ist zwar noch drin, aber eine Sonnenscheindauer im Schnitt von 6 Stunden auch. 2-Tage-Trend, wärmer, trockener. 11.04 Uhr, bester Verkehrsservice für unser Land, Ostseewelle. Soweit alles frei auf den Straßen, Stadtverkehr Rostock-Vorpommern-Brücke, nur eine Spur, ne? Ist immer noch Unfall, so ein bisschen die Auswirkung. Ja, Flitzerblitzer stehen, A19 Richtung Berlin zwischen Rostock-Ost und Rostock-Süd. A24 Richtung Hamburg zwischen Zarrentin und Galin. B96 Rügenzubringer ist quasi rappeldicke voll. Soll ich die Ecken sagen, wo keine stehen oder lieber andersrum? Ich weiß. Ja, also Richtung Insel, Höhe Strahls und Altstadt. Und schon wenn wir von der A20 kommen. Und Richtung A20 zwischen Branshagen und Milzow. B104 zwischen Kirchstück und Schwerin. B109 zwischen Neukrosenow und Dochorow. Bad Doberan, Walkmüller Holz. Freudenberg beidseitig. Görslo Richtung Lezen. Hi.
17: Stefan Puls, hallo. Ein Leser in Schwerin auf der Lübecker Straße, direkt an der Baustelle gegenüber der Totaltankstelle.
16: Dankeschön, Stefan. Also Büttnerstraße die Ecke, ne?
18: Huhu. Moin, hier der Jörg. Der Blitzanhänger wird soeben eingerichtet. A2 Gralsweg zwischen Lietzow und Berg, Fahrtrichtung Bergen.
16: Danke. Keiner meldet mehr. Aktuelle Flitzerblitze. Habt ihr noch einen entdeckt? Studio Hotline 0381 49 78 110. Hallo, André Schneider.
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Bottrop eben. Jetzt wird es gleich ganz anders. André Schneider hier, Ostseewelle High. Ein Teil von unserem Vergnügen und unserer Ehre für euch da zu sein, ist es, das Werbedeutsch von Plattenfirmen auf ihren Wahrheitsgehalt zu überprüfen. Gilt ja für viele Branchen in der Arbeitswelt, ne? Werbedeutsch kontra Realität. Aktueller Hit hier, frisch und neu. Dieser Track braucht wirklich Sommer. Another on 45 mit Talk to You. Plattenfirma schreibt hier was von Sonnenterrasse und 3 Uhr morgens auf der Tanzfläche. Ganz ehrlich, ich fühl's.

0: Und weil eben von Pop-Rock-Kultklassikern über aktuellen Deep House und auch mal ein ruhiger Beat alles dabei ist, schalten immer mehr bei der Arbeit Ostseewelle ein. Weil sich jeder einfach gut aufgehoben fühlt und wir würden gerne eure Kümmerer sein bei der Arbeit, damit das einfach wirklich mehr Spaß macht. Ja? Ostseewelle, dafür gibt es jetzt Mucke von Ava Max, Spotify mit Power, Billy Ocean, das sind die 80er, die wir brauchen und ein bisschen was von Nelly Furtado, so schön entspannt, bleibt bei Ostseewelle.
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0: 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Trendsportart. 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Jetzt auch hier. Das Wetter bei Ostseewelle für Mecklenburg-Vorpommern. Heute noch leicht mal nieselig. Im Zwei-Tage-Trend ist es trocken. Die Temperaturen gehen in Richtung Samstag auch bis auf 26 Grad hoch. 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Alles frei, gute Fahrt, Flitzerblitzer, B96, Rügen zu Bringer Richtung Insel, Höhe Stralsund Altstadt und kurz hinter der A20 Auffahrt. Außerdem Rügen zu Bringer Richtung A20 zwischen Pranzan und Milzow. B96 auch Usadel Richtung Neubrandenburg, B109 zwischen Neukosono und Duchorow, B111 Lümansdorf, B392 in Zölkow,

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kurz, bester Verkehrsservice für unser Land, mal sofort, wenn etwas passiert. Nora meldet schnell bei uns über WhatsApp zwischen Staffenhagen und Altentreptow. Da liegen Holzteile auf der Fahrbahn kurz vor Zwiedorf. Also zwischen Staffenhagen und Altentreptow, kurz vor Zwiedorf, da liegt Holz auf der Fahrbahn. Bitte Vorsicht. Nora, danke fürs Melden und fürs Ostseewelle hören.

0: Ich glaube, die meisten von den 6000 Hansa Rostock-Fans, die mit nach Watford am Wochenende zum Testspiel fahren, fliegen morgen dann, ne? Sonst wird's zu enge dann. Esst euch heute nochmal hier satt. Wartet mal ab, was euch in den englischen Pubs dann für viel Geld auf den Teller hauen müsst. Mahlzeit Ostseewelle hier jetzt. Teddy Swims, Mr. Know-It-All, alle aktuellen Hits. Nico Santos mag's neuerdings so ein bisschen rauer vom Sound. Der geht da voll in die Stimme rein. Ray of Light hören wir gleich. Und es gibt die Eurythmics, ganz kultig. Gleich nach 12 bei Ostseewelle.
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12: Drogenrazzien in Rostocker Plattenbauten und im Umland. Kein Tempolimit für Beratungen zu Gesetzen in Deutschland. Guten Tag, ich bin Yvonne Siegert-Machotzek. In mehreren Rostocker Plattenbauten und im Umland hat es heute Morgen Drogenrazzien gegeben. Vermummte Polizeibeamte haben dort auch mit einem Spürhund im Stadtteil Teutenwinkel einiges durchsucht und Türen aufgebrochen. Drogen und Verkaufsutensilien wurden bei dem Einsatz dort gefunden, aber mutmaßliche Dealer waren bei den Razzien in Rostock nicht zu Hause. Vorher hatten Nachbarn regelmäßig berichtet von auffälligen möglichen Kunden und Käufern. Die Identität des Toten, den Feuerwehrleute beim Brand in einem Mehrfamilienhaus im Kreis Ludwigslust-Parchim gefunden haben, steht noch immer nicht genau fest. Vermutlich ist es aber der 52-jährige Wohnungsmieter. Die Flammen brachen am Abend in Grabow aus. Das Wohnhaus da ist jetzt unbewohnbar. Der Schaden wird auf etwa eine 250.000 Euro geschätzt.
11: Deutschland und die Welt.
12: Für Gesetzgebungsverfahren gibt es kein Tempolimit. Das hat das Bundesverfassungsgericht entschieden und damit die Klage eines CDU-Abgeordneten zurückgewiesen. Ihm ging es um das aus seiner Sicht überhastete Heizungsgesetz der Ampelregierung. Er fühlte sich damals nicht ausreichend mitgenommen und auch nicht ausreichend informiert. Nach Streit und einer Aufschiebung durch einen Eilantrag trat das umstrittene Heizungsgesetz 2024 in Kraft. Im Roten Meer hat eine vom Iran unterstützte Terrormiliz offenbar jetzt Öltanker angegriffen. Beide Schiffe wurden wohl getroffen und sollen brennen. Die Houthi-Miliz hatte Anfang der Woche die Seeblockade in einer Meerenge angekündigt gegen Saudi-Arabien. Die Durchfahrt ist eine Alternative zur wichtigen Handelsroute Straße von Hormuz. 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Und jetzt das Wetter.
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0: Bei T&B, dem Kultasiaten in Stralsund, jetzt 16 Grad und am Griechen in Woldeck sind 17. 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Topwert heute 20 Grad, verhältnismäßig trocken. Die Sonne kommt im Zwei-Tage-Trend dann wieder mehr ins Spiel. Leichter Nordwestwind. 12.03 Uhr genau. 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Ist soweit alles frei. Nora hatte ja vorhin gemeldet zwischen Staffenhagen und Altentreptow bei Zwiedorf. Die Gegenstände auf der Fahrbahn, die Meldung gebe ich euch nochmal mit rein. Und dann sind wir schon drüben bei den Flitzerblitzern. Die sind auf der A19 Richtung Berlin zwischen Rostock-Ost und Rostock-Süd. B96 Rügen zu Bringer Richtung Insel. Zwei Stück, einmal Abfahrt Stralsund-Altstadt und wenn er gleich von der A20 rauffahrt auf den Rügen zu Bringer. Außerdem zwischen Lietze und Bergen bei Ralswiek jetzt wieder dabei der Flitzerblitzer-Anhänger. Hallo B104 zwischen Kirchstück und Schwerin kurz vor der Eisenbahnbrücke stehen sie. B105 Ampel Rheinberg von Greifswald kommend. B109 zwischen Neu-Kosenow und Ducherow. B392 in Zölkow von Mestlin aus, Greifswald, Bahnhofstraße, Schwerin, Lübecker Straße, Ecke Büttner Straße. Wo habt ihr noch was entdeckt? Guten Tag, hallo.
13: In Wismar, Blitzer, Köpernitztal, stadteinwärts Richtung Bürgermeisterhauptstraße.
0: Das war Andreas. Grüße, danke.
14: Ein Blitzer am Ortsausgang Sito Richtung Gröbel, da wird gelasert.
0: Dankeschön. Studio-Hotline immer 0381 49 78 110. Denn keiner meldet mehr aktuelle Flitzerblitzer.
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Das ist jetzt so ein Song. Ganz entspannt zum locker die Mittagspausenstunde wegmampfen. Ohne Hass. 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Teddy Swims, Mr. Know-It-All, frisch in Ostseewelle.

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0: Kommt gut voran auf den Straßen, weil wir wissen, die meisten hören beim Autofahren Ostseewelle, und kommt gut voran im Büro oder in der Werkstatt oder auf der Baustelle. Ostseewelle hier mit Blue Lagoon, Break My Stride, das ist schöne Sommermucke. Dazu gibt es viel aktuelle Sounds, alle Farben, macht einfach immer genial gute Laune. Du fühlst dich happier nach einer Begegnung mit allen Farben. Body Talk, sein aktueller Track, startet gleich nach 12:30.
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0: An der Milchtankstelle in Stäbelow bei Rostock jetzt 18 Grad und am 24/7 Grillautomaten in Friedrichsruhe, da sind es 19. Topwert heute 20, vielleicht sogar knapp über 20 Grad. Temperaturen werden im Zwei-Tage-Trend ohnehin deutlich besser sein und weiter steigen. Heute gar nicht mal so regnerisch im Zwei-Tage-Trend, kommt dann auch wieder mehr die Sonne raus bei uns in Mecklenburg-Vorpommern. 12.31 Uhr, der beste Verkehrsservice für unser Land. Unfall zwischen Motorrad und LKW, Landkreis Rostock. Zwischen Kritzmo und Bad Doberan in Klausdorf war dieser Unfall. Das heißt, Klausdorf, Ortsdurchfahrt jetzt voll gesperrt. Umleitungsempfehlung über Fahrenholz. Flitzerblitzer stehen. Alexa meldet A19 Richtung Berlin zwischen Rostock-Ost und Rostock-Süd. Danke dir, gute Fahrt. B96 zwischen Lietzow und Bergen, Höhe Ralswiek. Der Flitzerblitzer-Anhänger hier. Außerdem hast du auf dem Rügenzubringer zwischen Autobahnauffahrt A20 und Stralsund-Altstadt auch insgesamt nochmal 3. Bad Doberan, Waldmüller-Holz stehen sie, Greifswald, Bahnhofstraße, Ortsausgang Sito Richtung Röbel und Wismar-Köpernitztal. Studio-Hotline bitte immer anrufen 0381 49 78 110, denn keiner meldet mehr aktuelle Flitzerblitzer.
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So macht richtig Laune. 0381 49 78 110. Auch Dirk hört in der Mittagspause Ostseewelle. Wie verbringst du die Mittagspause? Ah, sorry. Scheiße.

Rau, ehrlich und echt. Oh, die neue Nummer von Aus Dies, The Art of Letting Go, eben gehört bei Ostseewelle. Und für mehr Groove in der Mittagspause, hoffentlich seid ihr noch in der Mittagspause und musstet nicht schon wieder zurück an den Arbeitsplatz, jetzt mit You Not Us, Narcotic und die zauberhafte Ariana Grande gleich. 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

0: mehrere Jahre gemeinsam Musik gemacht und jetzt erst richtig erfolgreich durchgestartet. Das gilt nicht eben als Abmoderation für die Spice Girls, sondern das ist so der Hinweis und die Anmoderation für Temper City. Self-Aware, aktuelle Beats, frisch in der Ostseewelle-Playlist. Endlich kommen sie aus dem Schatten von anderen, für die sie gearbeitet haben. Temper City kommt gleich dazu. Super 2000er von September, Cry for You. Da hast du bei der Arbeit immer gute Laune. Ganz egal, ob auch mal was schief geht oder nicht, ne? Bleibt bei Ostseewelle.
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13: Drogenrazzien in Rostocker Plattenbauten und im Umland. Kein Tempolimit für Beratungen zu Gesetzen in Deutschland. Guten Tag, ich bin Yvonne Siegert-Machotzek. In mehreren Rostocker Plattenbauten und im Umland hat es heute Morgen Drogenrazzien gegeben. Vermummte Polizeibeamte haben dort auch mit einem Spürhund im Stadtteil Teutenwinkel einiges durchsucht und Türen aufgebrochen. Drogen und Verkaufsutensilien wurden bei dem Einsatz dort gefunden, aber mutmaßliche Dealer waren bei den Razzien in Rostock nicht zu Hause. Vorher hatten Nachbarn regelmäßig berichtet von auffälligen möglichen Kunden und Käufern. Die Identität des Toten, den Feuerwehrleute beim Brand in einem Mehrfamilienhaus im Kreis Ludwigslust-Parchim gefunden haben, steht noch immer nicht genau fest. Vermutlich ist es aber der 52-jährige Wohnungsmieter. Die Flammen brachen am Abend in Grabow aus. Das Wohnhaus da ist jetzt unbewohnbar. Der Schaden wird auf etwa eine Viertelmillion Euro geschätzt.
12: Deutschland und die Welt.
13: Für Gesetzgebungsverfahren gibt es kein Tempolimit. Das hat das Bundesverfassungsgericht entschieden und damit die Klage eines CDU-Abgeordneten zurückgewiesen. Ihm ging es um das aus seiner Sicht überhastete Heizungsgesetz der Ampelregierung. Er fühlte sich damals nicht ausreichend mitgenommen und auch nicht ausreichend informiert. Nach Streit und einer Aufschiebung durch einen Eilantrag trat das umstrittene Heizungsgesetz 2024 in Kraft. Im Roten Meer hat eine vom Iran unterstützte Terrormiliz offenbar jetzt Öltanker angegriffen. Beide Schiffe wurden wohl getroffen und sollen brennen. Die Houthi-Miliz hatte Anfang der Woche die Seeblockade in einer Meerenge angekündigt gegen Saudi-Arabien. Die Durchfahrt ist eine Alternative zur wichtigen Handelsroute Straße von Hormuz. 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Und jetzt das Wetter.
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0: Greifswald an der Drehbrücke am Museumshafen jetzt 22 Grad. An der steinernen Brücke von Ludwigslust 19. Vielfach die Topwerte schon erreicht. Im Schnitt eine Sonnenscheindauer heute von 6 Stunden. Nordwestmecklenburg hat die Nase vorn. 2-Tage-Trend, überwiegend trocken und es wird wärmer. 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Alles frei auf den Straßen, gute Fahrt. Flitzerblitzer auf der A14 Richtung Karstadt, Höhe Platerberg beidseitig. A19 Richtung Berlin zwischen Rostock Ost und Rostock Süd. E96 Rügenzubringer Richtung Insel, Höhe Abfahrt Stralsund Altstadt, die 80er. B104 zwischen Kirchstück und Schwerin, kurz vor der Eisenbahnbrücke. B392 in Zirko City von Mestlin kommend. Bad Doberan, Waldmüllerholz, Freudenberg beidseitig. Schwerin-Lübecker Straße, Ecke Büttner Straße in Laser. Zwischen Sito und Röbel und Wismar am Köpernitztal. Wo habt ihr was entdeckt? Bitte ruft durch. Studio Hotline 0381 49 78 110. Denn keiner meldet mehr. Aktuelle Flitzerblitzer.
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0: Tiffany Harris gleich aus Hamburg. Als ich so ein bisschen was über Tiffany Harris gelesen habe, aha, sie pendelt zwischen Berlin und Hamburg, dachte ich auch so, oh Gott, hoffentlich musstest du nicht in die Ersatzbusse bis vor ein paar Monaten. Gleich Vertigo, ihr aktueller Track.
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0: Das ist jetzt gerade über WhatsApp so ein Moment, wo ich euch alle drücken und knuddeln möchte. Ich ärgere mich gerade noch, weil ich vorhin so einen technischen Fehler hier hatte in der Live-Sendung. Hallo, André Ostseewelle. Und dann kommt ihr mit so einem Aufmunterungs-WhatsApps. Alex gerade in der Ecke, Eggesin Torgelo unterwegs mit Ferienkindbetreuung sozusagen für die eigene Tochter und Co. Achso, haben Ordinary von Alex Warren gerade vor 3 Minuten gehört.
1: Hallo, liebes Ostseewelle-Team. Euch einen schönen Tag gewünscht. Ihr sorgt auf alle für ganz, ganz viel Stimmung hier im Auto. Schön, dass es euch gibt. Und bleibt genauso. Wunderbar. Danke für die gute Laune.
0: Sehr gerne. Die singen immer noch.

Innerhalb der nächsten halben Stunde schalten wir das Programm wieder auseinander. Ne? Ostseewelle total regional, ganz dicht an der Heimat, ganz dicht an unserem Herzen. Dann sind wir bei euch. Geht unter anderem um Shoppen und Schenken lassen, kann ich schon sagen. Und richtig Energie für alle von Anastasia. I'm Out of Love, das sind die kraftvollen 2000ern. Frisch in der Ostseewelle Playlist, Mucke von Dermot Kennedy und David Guetta's Gone, Gone, Gone.

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12: Überwiegend bleibt's trocken. An der Ostsee die meiste Sonne. Zwei Tage Trend wird dann auch wieder wärmer. Heute immerhin bis 21 Grad im Schnitt. 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Alles soweit frei. Flitzerblitzer A19 Richtung Berlin zwischen Rostock Ost und Rostock Süd. A24 Richtung Hamburg zwischen Zarentin und Galin. B104 zwischen Kirchstück und Schwerin kurz vor der Eisenbahnbrücke. Bad Doberan, Waldmüller Holz. Freudenberg beidseitig. Schwerin, Lübecker Straße, Ecke Büttner Straße. Zwischen Sito und Röbel und Wismar am Köpernitztal. Wo habt ihr was entdeckt? Bitte ruft durch 0381 49 78 110, denn keiner meldet mehr aktuelle Flitzerblitzer. Und dann hören wir nochmal schnell in die WhatsApp rein. Was lese ich gerade hier? Silke, Dankeschön. A11 Richtung Berlin zwischen Joachimsthal und Eberswalde. Kurz vor Werbelin. Unfallpolizei noch nicht vor Ort. Also ungesicherte Unfallstelle. A11 Richtung Berlin. Kurz vor Werbelin. Danke für die schnelle Meldung.
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0: Bis kurz vor der Abfahrt Grimmen-Ost hat sich ein Unfall ereignet. Wurde einer abgeschossen, liegt im Graben.
1: Kurz vor Grimmen-Ost aktuell geht's noch dran vorbei. Danke fürs schnelle Melden.

0: Das wird ein wahnsinniges Ostseewelle Open Air Wochenende hier bei uns in der Küstenregion. Dieses Wochenende, was uns jetzt bevorsteht. Total regional, hier ist Ostseewelle für uns in der Küstenregion. Morgen gibt's a Stereo Act in Zingst und Kultmusiker Bosse an der Seebrücke in Selin auf Rügen.
1: Zum Vergnügen nach Rügen.
0: Dafür haben wir gleich den Ticketalarm für euch. Seliner Seebrücke verspricht ja eine atemberaubende Kulisse. Sommerfeeling pur und Bosse eben eine Stimme, die unter die Haut geht.
2: Das war die schönste Zeit.
0: Mitsingen, das hat pralle Leben, ja. Kannst du mit Familie oder Freunden zusammen machen. Ihr wollt hin, hier ist der Ostseewelle.
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0: 0381 49 78 110 für Bosse, morgen Abend Selin und Promi-Podcast bei uns in der knallroten Ostseewelle-App von ihm.

0: Ja, lasst euch mit Ostseewelle Sonnenbrillen versorgen, wenn ihr morgen Abend bei Glasperlenspiel diesen Song zum Beispiel live mitgrölt, mitsingt, mitfeiert. Zu den Hafttagen Ueckermünde bringen wir euch ja Glasperlenspiel morgen Abend in Ueckermünde live. Sound, jetzt gleich bei Ostseewelle von Roxette, von Shakira, Die Die, alles Aktuelle natürlich, und Miles Smith und Neil Horan machen bei Drive Safe wirklich so eine geile Party. Es ist der Hammer, bleibt dran.
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14: Polizei warnt vor Blackout-Challenge. Millionenstrafe für Google. Guten Tag, ich bin Ingo Lorenz. Und wieder warnt die Polizei hier im Land vor den Gefahren der Blackout-Challenge. Denn eine Mutter aus dem Raum Stralsund hat bei der Polizei Anzeige erstattet. Ihre beiden Kinder seien von anderen Kindern gewürgt worden bzw. in den Schwitzkasten genommen. Beim Internet-Hype geht es darum, absichtlich bewusstlos zu werden. Erst vor kurzem hat sich dabei ein 12-Jähriger auf einem Schulhof im Kreis Ludwigslust-Parchim verletzt. Er ist mit dem Kopf aufgeschlagen. Ein Bewohner hat sich verletzt, als ein Wohnhaus in Zachow bei Parchim gebrannt hat. Das Feuer ist mittags ausgebrochen. Die beiden Bewohner, 69 und 73 Jahre alt, sind herausgekommen. Der Mann wurde aber ins Krankenhaus gebracht wegen Verdacht auf Rauchvergiftung. Ein Ermittler soll nun herausfinden, ob womöglich ein technischer Defekt das Feuer ausgelöst hat. Schaden 200.000 Euro.
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14: Die EU-Kommission verhängt gegen Google eine Strafe von fast 900 Millionen Euro wegen unfairer Geschäftspraktiken. Dabei geht es um die Suchmaschine und den Play Store. Bei der Suchmaschine würden eigene Angebote als erste angezeigt. Dadurch würden Konkurrenten benachteiligt, sagt die EU-Kommission. Und beim Play Store würden App-Entwickler daran gehindert, auf günstigere Preise bei anderen Plattformen hinzuweisen. Das Unternehmen hat jetzt 60 Tage Zeit, seine Bestimmungen zu ändern, sonst droht die nächste Strafe. Niedergestochen und angezündet hat ein Mann eine 47-jährige Frau in einem Einkaufszentrum in Stuttgart. Sie wird gerade notoperiert. Geschehen ist das heute Vormittag. Die Polizei hat das Center Milaneo danach zunächst abgeriegelt, den Täter aber später dann in der Nähe festgenommen. 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Und jetzt das Wetter.
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0: Aktuelle Temperatur Neubrandenburg am HKB-Turm. 22 Grad. Oha, da ist aber verhältnismäßig warm. Jetzt kommt rund um Rostock dann auch so ein bisschen die Sonne raus. Am Steintor sind wir bei 20 Grad angekommen. Der Wind aus nordwestlichen Richtungen. Es bleibt heute überwiegend trocken. Also wir können sozusagen östlich von Rostock in Richtung Demminer Landmannscheuerchen nicht ausschließen, aber es wird deutlich weniger von der Wahrscheinlichkeit her. Heute und im Zwei-Tage-Trend. Denn irgendwo müssen ja die 27 Grad am Sonnabend herkommen. Nicht von Dauerregen. Nee, die kommen dann wieder von einer anständigen Sonnenscheindauer. 14.03 Uhr, der beste Verkehrsservice für unser Land, Ostseewelle. A11 Richtung Berlin zwischen Joachimsthal und Finofurt. Stau nach einem Unfall, letzte freie Ausfahrt ist tatsächlich Joachimsthal. Ja. A20 Richtung Lübeck, kurz vor der Abfahrt Grimmen-Ost, Unfall. Geht noch vorsichtig hier dran vorbei, machen wir plus 10 Minuten aktuell. Wenn sich was ändert, sagt er ganz schnell Bescheid. Ne? So wie Kerstin und Uwe vorhin gerade über WhatsApp. Super, danke. Landkreis Ludwigslust-Parchim, Angie und Sandro sagen B191 zwischen Lutheran und Rom. Unfall, noch ungesichert die Unfallstelle, Vorsicht bitte. Und Flitzerblitzer, A14 Richtung Karstadt, Höhe Platerberg, beidseitig. A19 Richtung Berlin zwischen Rostock-Ost und Rostock-Süd. B96 Rügenzubringer Richtung Insel, Höhe Stralsund-Altstadt, die 80er. Ist der noch? B104 zwischen Kirchstück und Schwerin vor der Eisenbahnbrücke. Dani meldet Hagenow-Heide Richtung Kuhsdorf. Danke dir. Schwerin-Lübecker Straße, Höhe Hüttner Straße. Zwischen Sito und Röbel und Wismar-Köpernitztal. Habt ihr auch was entdeckt? Bitte durchrufen 0381 49 78 110. Denn keiner meldet mehr aktuelle Flitzerblitzer.
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0: Elementen, alles drin. Ostseewelle-Stil, kultig Rockset. 2010er gleich Nico und Vince. Vorher aktuelles, alle Farben. Baby Goodbye und mittendrin die Stars natürlich. Ihr Mike hört uns gerade beruflich. Ansonsten ist er privat mit Frau Doreen und Sohn Vincent auch gerne im Urlaub hier. Alle Inseln schon durch. Wo bist du gerade, Mike?
1: Ich bin gerade auf der A20 unterwegs, komme von Rostock mit Fahrt Richtung Lübeck und bin gerade Höhe Schönberg
0: in Mecklenburg, ja.
1: Richtig.
0: Sehr schön. Danke dir fürs Hören.
1: Wenn ich hier oben bin, ob nun beruflich mit LKW oder auch privat, es gibt nur eins, Ostseewelle. Und die höre ich, soweit der Sender geht. Ich höre euch auch oft mal zu Hause über Webradio. Ja. Und also echt, ihr seid wirklich ein super Sender, muss ich ganz ehrlich sagen.
0: Wenn wir uns als netter Sender mit der geilsten und genialsten Ostseewelle-Hörerfamilie schmücken dürfen, dann ist es uns eine Ehre.
1: Meine Stimme habt ihr definitiv.
0: Wir wünschen dir eine schöne und sichere Fahrt. Danke fürs Ostseewelle-Hören. Das ist ganz lieb. Und Grüße an die Familie.
1: Jawohl, danke.

0: Poprock, Killers, Human, gleich aus den 2000ern, dann ganz sanft Adele, Rolling in the Deep. Manche schwärmen ja immer noch davon, sie war ja immer so Resident-Auftreterin mit 12 Konzerten am Stück in München. Viele, die da waren, zehren ja heute noch davon. Ja, Adele-Mucke gibt's gleich und ganz aktuelles von Fastboy, Beautiful Life, kein Sonnenstrahl ohne Fastboy, sagen wir. Bleibt bei Ostseewelle.
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0: Da gab es heute Vormittag so ein paar Nieselregenattacken. Hätte kaum einer gedacht, dass Ahlbecker Strandpromenade auf Usedom die Festmeileneröffnung gleich 17 Uhr mit Sonne wohl genießen kann. Ja? Das Wetter bei Ostseewelle vom Stettiner Haff bis Nordwestmecklenburg. Heute überwiegend trocken, noch um 21 Grad. Im 2-Tage-Trend wärmer.
19: halb drei.
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19: A11 Richtung Berlin zwischen Joachimsthal und Finofurt. Stau nach Unfall, letzte freie Ausfahrt ist wohl Joachimsthal. Wenn sich was ändert, sagt uns gleich Bescheid, wir geben sofort weiter. A20 Richtung Lübeck, kurz vor Abfahrt Grimmen-Ost, da gab es einen Unfall. Polizei leitet euch einspurig dran vorbei, plus 10 Minuten. B191 Höhe Karstädt, da gab es einen Unfall, Polizei vor Ort, plus 5. Alle aktuellen Flitzerblitzer, A14 Richtung Karstädt, Höhe Platerberg. A19 zwischen Rostock-Ost und Rostock-Süd. A24 Richtung Hamburg zwischen Zarrentin und Galin, B104 zwischen Kirchstück und Schwerin. Leon hat gesehen, B198 Bietikow Richtung Prenzlau. In der Hecke. B392 Zölkow von Meslin aus, Hagenow-Heide Richtung Kuhsdorf. Grit sagt Stralsund, Paroer Chaussee beidseitig, wenn wir da schon bei Stralsund sind.
20: Ich weiß ja nicht, ob ihr den Blitzer schon habt. B96N, Abfahrt Altstadt, also direkt in der Abfahrt runter.
19: Sagt Dominik und wir sagen Dankeschön fürs Melden. Susanne?
21: Ich will mal einen Blitzer melden. Auf der A20 Fahrtrichtung Rostock stehen sie wieder im Saarau. Yay. Also Vorsicht.
19: Machen wir und Wismar-Köpernitz-Tal. Studio-Hotline immer 0381 49 78 110. Denn keiner meldet mehr aktuelle Flitzerblitzer.
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Dankeschön, ihr hört Ostseewelle, alle aktuellen Hits entdecken. Jetzt nämlich mit Tame Impala und Jenny. Ich habe lange Zeit überlegt, ob YouTube überhaupt noch eine Rolle spielt, aber doch ja, YouTube spielt eine Rolle. Klassische Musikvideos, wo die aktuellen Musikstars gerade ganz viel Power reinstecken, die kannst du eben schlecht in TikTok-Schnipseln verballern. Also YouTube. 57 Millionen Mal geklickt, dieser Track hier, Dracula, Tame Impala und Jenny, er aus Australien, mehrere Musikpreise gewonnen, hat schon für Dua Lipa Songs geschrieben, zum Beispiel letztens Houdini. Und nun landet er selber dieses große, dicke Ding, Dracula von Tame Impala, angesagter Alternative Sound, das hörst du schon, ne? Bloß nicht nach Dance klingen, ist ja aktuell so angesagt. Ost

0: Also für die meisten Teile im Sendegebiet gilt, Mike Ross hat die Sonne mitgebracht jetzt zum Nachmittag. Das ist schon so, ja.
1: Wenn du das schon nicht hinkriegst, dachte ich, wir kommen zum Feierabend wenigstens. Ne? So, was dir vielleicht auch schon aufgefallen ist, wir leben ja da, wo andere gerne Urlaub machen. Unsere Heimat ist bei Deutschlandsurlaubern ja total angesagt, das ist klar, aber es kommen wieder mehr. Über 33 Millionen Übernachtungen wurden im vergangenen Jahr in Mecklenburg-Vorpommern gezählt. Das sind schon mal mehr als im Jahr davor. Und dabei fällt jetzt auf, einen Ort haben die Urlauber mit Abstand am liebsten. Und welcher dieser beliebteste Urlaubsort in Mecklenburg-Vorpommern ist, das hört ihr garantiert bis 16 Uhr.
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18: Polizei warnt vor Blackout-Challenge. Millionenstrafe für Google. Guten Tag, ich bin Ingo Lorenz. Und wieder warnt die Polizei hier im Land vor den Gefahren der Blackout-Challenge. Denn eine Mutter aus dem Raum Stralsund hat bei der Polizei Anzeige erstattet. Ihre beiden Kinder seien von anderen Kindern gewürgt worden bzw. in den Schwitzkasten genommen. Beim Internet-Hype-Blackout-Challenge geht es darum, absichtlich bewusstlos zu werden. Erst vor kurzem hat sich dabei ein 12-Jähriger auf einem Schulhof im Kreis Ludwigslust-Parchim verletzt. Er ist mit dem Kopf aufgeschlagen. Am Bahnhof von Barth hat es erst Streit gegeben, dann hat ein 19-Jähriger den Döner seines 26-jährigen Gegners auf den Boden geworfen, dann wurde das zur Schlägerei. Hier hat noch ein weiterer junger Mann mitgemacht. Der Dönermann hat den Alkotest verweigert, die anderen hatten 1 bzw. 2 Promille. Und während die Polizei noch am Schreiben war, hat ein 30-Jähriger Nazi-Parolen gerufen und am Bein hat er auch noch ein verfassungsfeindliches Tattoo.
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18: Die EU-Kommission verhängt gegen Google eine Strafe von fast 900 Millionen Euro wegen unfairer Geschäftspraktiken. Dabei geht es um die Suchmaschine und den Play Store. Bei der Suchmaschine würden eigene Angebote als erste angezeigt. Konkurrenten würden so benachteiligt, sagt die EU-Kommission. Und beim Play Store würden App-Entwickler daran gehindert, auf günstigere Preise bei anderen Plattformen hinzuweisen. Teures Bauen, teure Wohnungen. Und es wird nicht besser. Das IFO-Institut rechnet mit weniger neuen Wohnungen in dieses Jahr in Deutschland. Nur noch 185.000. Das wäre der niedrigste Wert seit 2011 und deutlich weniger als im vorigen Jahr. 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Und jetzt das Wetter.
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3: Am Peenemünder Haken haben wir aktuell 20 Grad, im Trebeltal sind es auch 20. Richtig, richtig schöner Donnerstagnachmittag geworden jetzt hier. Wir haben viel Sonnenschein in ganz Mecklenburg-Vorpommern. Streckenweise noch so ein paar Wolken mit dabei, aber insgesamt richtig, richtig schön. Ganz vereinzelt könnte es noch mal ein bisschen nass werden heute, muss aber nicht. In der Nacht dann auch wechselnd bewölkt, überwiegend trocken bei 10 Grad tiefstens. Und im Zwei-Tage-Trend auch insgesamt richtig, richtig schön. Wir kriegen viel Sonne, ein paar Wolken, es kann vereinzelt mal nass werden, aber auch nicht überall. Morgen bei 23, übermorgen bei 27 Grad. 15.02 Uhr. 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A11 Richtung Berlin zwischen Joachimsthal und Wienerfurt gab es einen Unfall. Hier staut es sich. Die letzte freie Ausfahrt ist Joachimsthal. A19 Richtung Rostock. Vorsicht, zwischen Kreuz Rostock und Rostock Süd liegt eine Ladungsklemmstange von einem LKW auf dem rechten Fahrstreifen. Hier auf keinen Fall rüberbrettern. Nochmal zwischen Kreuz Rostock und Rostock Süd. Ladungsklemmstange mitten auf dem rechten Fahrstreifen hat ein LKW verloren. Und Richtung Berlin, Höhe Abfahrt Kessin, liegt noch eine Aluschiene auf der rechten Spur. Auch hier bitte schön aufpassen. Die Flitzerblitzer stehen an der A14 Richtung Karstädt, Höhe Platerberg, beidseitig. A19 Richtung Berlin zwischen Rostock Ost und Rostock Süd und im Kreuz Wittstock-Dosse in Richtung Hamburg. A20 Richtung Stettin, Höhe Groß-Saarau. A24 Richtung Hamburg zwischen Zarentin und Galin kann es euch erwischen. Dann B96 Rügenzubringer Richtung Insel in der Abfahrt Stralsund und Altstadt und zwischen Lietzow und Bergen Höhe Ralswiek. B104 zwischen Kirchstück und Schwerin kurz vor der Eisenbahnbrücke. B198 Bietikow Richtung Prenzlau, haben wir einen Blitzer in der Hecke. Hagenow-Heide Richtung Kuhsdorf kann es euch erwischen. Und zwischen Sito und Röbel. Habt ihr auch noch welche gesehen? Super, ruft an. Studio-Hotline ist immer die 0381 49 78 110. Denn keiner meldet mehr aktuelle Flitzerblitzer.
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3: Yo, ich bin Mike Ross, das Ross im Radio. Wir machen uns jetzt einen richtig schönen Donnerstagnachmittag mit Alex Warren. Das hier ist Fever Dream.

0: gehört für viele, viele Familien hier bei uns im Land zur täglichen Routine. Nach dem Weckerklingeln morgens geht sofort das Radio an und Mecklenburg-Vorpommern startet mit dem guten Morgen in den neuen Tag. Andrea Sparmann und Uwe 169,5 Wollitzer haben ja immer viel Musik und Sachen, die Spaß machen für euch am Start. Und wir morgen noch was richtig Cooles vorbereitet. Ihr wisst ja, wir sind das Mitmachradio und morgen könnt und sollt ihr wieder mitmachen. WhatsApp kam rein vom Kurzen.
1: Jo, moin! Leute, wir haben schon Halbzeit, was den Sommer anbetrifft. Aber was erstmal blöd klingt, das klingt morgen früh richtig cool. Denn wir suchen zusammen mit euch morgen den Sommerhit 2026. Welcher hat das Potenzial, genau das zu werden? Wir stimmen morgen früh mit euch ab. Und wir klären auch mal, warum gibt es eigentlich keine typischen Sommerhits mehr wie Macarena oder Coco Jumbo wie in den 90ern. Das werden wir morgen früh auch mal klären, um kurz nach 6. Also, reingehauen.

0: hört die meiste Musik mit allen aktuellen Hits auf dem Weg in den Feierabend. Hier bei Ostseewelle nächste halbe Stunde haben wir zum Beispiel den aktuellen Überflieger von Kygo und Khalid für euch mit dabei. Save My Love und eine Musikikone, die ihren Geburtstag jetzt in einer Pariser Badewanne gefeiert hat. 56 ist sie schon geworden. Sieht aber immer noch so aus wie 30, wenn man sie da so sieht bei Instagram. Jennifer Lopez gleich mit Save Me Tonight.
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0: 15.30 Uhr, ihr hört Ostseewelle mit dem Feierabend-Update für halb vier. Ingo Lorenz hat die Schlagzeilen für euch.
20: In Neubrandenburg hat heute der Prozess gegen einen mutmaßlichen Bandidos-Rocker begonnen. Bei ihm hatte die Polizei größere Mengen Kokain und Marihuana gefunden. Vorläufig ist der Prozess unterbrochen. Alle warten auf einen Gutachter zur Schuldfähigkeit des Angeklagten. Die EU-Kommission verhängt gegen US-Konzern Google eine Strafe von 890 Millionen Euro wegen unfairer Geschäftspraktiken. Es geht um die Suchmaschine und den Play Store.
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20: Das Seebad Kühlungsborn ist jetzt offiziell Tourismusort. Wirtschaftsstaatssekretär Schulte hat heute die Urkunde dafür übergeben. Auch die Orte Biendorf und am Salzhaf dürfen sich nun so nennen. Sie dürfen damit jetzt Kurabgabe von den Gästen kassieren, um so touristische Angebote zu finanzieren. Etwa 50 Orte im Land tragen den Titel Tourismusort.
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0: Das Ostseewelle-Feierabendwetter für uns in Mecklenburg-Vorpommern. Am Kap Arkona auf der Insel Rügen haben wir aktuell 20 Grad. In Demmin am Bollwerk haben wir auch 20. Euer Feierabend heute richtig freundlich mit viel Sonnenschein. Streckenweise ziehen wir so ein paar Wolken durch, aber es bleibt insgesamt trocken. Im Zwei-Tage-Trend dann auch viel Sonne. Morgen bei 23 Grad, übermorgen bei 27. 15.30 Uhr, Ostseewelle, der beste Verkehrsservice für unser Land. A14 Richtung Karstadt, am Kreuz Wismar haben wir aktuellen Liegenbleiber. Hier bitte schön aufpassen. Blitzer, die stehen an der A14 Richtung Karstadt, Höhe Platerberg, beidseitig. A19 Richtung Berlin, zwischen Rostock Ost und Rostock Süd. Und im Kreuz Wittstock-Dosse, also im Dreieck Wittstock-Dosse in Richtung Hamburg. A20 Richtung Stettin, Höhe Groß-Saarau kann es euch erwischen. A24 Richtung Hamburg, zwischen Zarentin und Galin. B96 Rügenzubringer Richtung Insel in der Abfahrt Stralsund Altstadt und zwischen Lietzow und Bergenhöhe Ralswiek. B104 zwischen Kirchstück und Schwerin kurz vor der Eisenbahnbrücke. B198 Bietikow Richtung Prenzlau. Hagenow-Heide in Richtung Kuhsdorf stehen sie. Dann zwischen Sito und Röbel. Und Steffi meldet in Vollratsruhe in Richtung Malchow. Dankeschön. Habt ihr auch noch welche gesehen? Immer her damit. Ruft an. Studio-Hotline ist die 0381 49 78 110. Denn keiner meldet mehr aktuelle Flitzerblitzer.
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1: Das sind Jennifer Lopez und David Guetta mit Save Me Tonight.

Ihr hört Ostseewelle am Donnerstagnachmittag. Allen Urlaubern herzlich willkommen im schönsten Bundesland der Welt. Wir freuen uns sehr darüber, dass ihr eure Sommerferien wieder bei uns verbringt. Ich sag mal so, Mecklenburg-Vorpommern wird ja sowieso immer beliebter bei Deutschlands Urlaubern. Über 33 Millionen Übernachtungen wurden im vergangenen Jahr gezählt. Besonders beliebt dabei natürlich unsere Insel Usedom. Hier liegt auch der Ort mit den meisten Übernachtungen. Mehr als 3 Millionen wurden in Heringsdorf auf Usedom gezählt. Dahinter folgen Bühlungsborn und Binz auf Rügen mit mehr als 2 Millionen Übernachtungen. Im Schnitt machen die Leute hier 5 Tage Urlaub. Da gibt's aber noch eine Ecke im Land, da lässt es sich offenbar schön lange Urlaub machen, denn wer in die Feldberger See Landschaft reist, der bleibt im Durchschnitt fast 12 Tage. Das ist Bleiberekord, zeigen die frischen Zahlen vom Statistischen Landesamt. Habt schöne Sommerferien, ihr Lieben. Sie mit José und Bruno Mars und Appetit. Okay.

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11: Prozessbeginn gegen Bandidos-Boss. EU verhängt Millionenstrafe gegen Google. Guten Tag, ich bin Ingo Lorenz. In Neubrandenburg hat heute der Prozess gegen einen mutmaßlichen Bandidos-Rocker und Dealer begonnen und war auch gleich wieder zu Ende, zumindest vorläufig. Ostseewelle-Reporter Adrian Mützel.
12: Vor 5 Monaten hatte es eine Razzia im Rocker-Milieu gegeben. In der Wohnung des 46-jährigen Angeklagten und im Keller hat die Polizei 177 Gramm Kokain gefunden, 1,2 Kilo Marihuana, eine schussbereite Pistole, 2 Schießkugelschreiber und 200 illegale Tabletten. Der Bandidos MC Neubrandenburg hat früher schon Schlagzeilen gemacht, wegen des Verdachts auf Drogenhandel und Erpressung. Heute ist nur die Anklage verlesen worden. Äußern will sich der Angeklagte erst, wenn ein Gutachter zu seiner Schuldfähigkeit dabei sein kann.
11: Im Naturbad Teterow ist heute früh ein Toter entdeckt worden gegen 5 Uhr. Zu dieser Zeit sind hier oft die ersten Schwimmer unterwegs. Der Tote ist ein etwa 80-jähriger Teterower. Die Polizei ermittelt in alle Richtungen. Der Tote, der am Sonntag in Torgelow gefunden wurde, ist nicht ermordet worden. Zu diesem Ergebnis kommt die Untersuchung seiner Leiche. Demnach ist der 42-jährige Deutsche offenbar ertrunken.
0: Deutschland und die Welt.
11: Das dürfte neuen Streit zwischen der EU und den USA geben. Die EU-Kommission hat Google zu fast 900 Millionen Euro Strafe verurteilt. Der Konzern hat mit seiner Suchmaschine und mit Google Play Wettbewerbsregeln verletzt und seine Konkurrenz widerrechtlich benachteiligt, sagt die Kommission. US-Präsident Trump hatte die EU-Digitalgesetze scharf kritisiert und mit Gegenmaßnahmen gedroht. Niedergestochen und angezündet hat ein Mann eine 47-jährige Frau in einem Einkaufszentrum in Stuttgart. Sie wird gerade notoperiert. Geschehen ist es heute Vormittag. Die Polizei hat das Center Milaneo danach zunächst abgeriegelt. Der Täter wurde dann später in der Nähe festgenommen. Er soll mit der Frau in Beziehung stehen bzw. gestanden haben. 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Und jetzt das Wetter.
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13: Hallo nach Sassnitz am Alten Fährhafen, haben wir aktuell 21 Grad. In Züssow am UBB-Bahnhof sind es 20 Grad. Wir haben viel Sonnenschein heute Nachmittag in Mecklenburg-Vorpommern. Ja, ganz vereinzelt ziehen wir ein paar Wolken durch. Aber nur im Südosten unseres Landes aktuell ein paar Schauer mit dabei. Größtenteils ist es trocken und es bleibt auch erstmal größtenteils trocken. Auch in der Nacht dann bei 10 Grad tiefstens. Und der Zwei-Tage-Trend? Sonne, Wolken, Regen, morgen bei 23 Grad, übermorgen bei 27 Grad. Aber wenn ich Regen sage, dann ist das nicht viel. Das ist quasi ein Tropfen auf dem heißen Stein. So viel soll da nicht runterkommen. 16.03 Uhr. 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A14 Richtung Karstadt. Höhe, Kreuze, ich fange nochmal an. Manchmal, also das ist der Beweis, hier ist alles live bei uns. A14 Richtung Karstadt, Höhe Kreuz Wismar, wollte ich sagen. Hier haben wir einen Liegenbleiber. Hier bitte schön aufpassen. Flitzerblitzer, die stehen an der A14 Richtung Karstadt, Höhe Platerberg, beidseitig. A19 Richtung Berlin, zwischen Rostock Ost und Rostock Süd und im Dreieck Wittstock-Dosse Richtung Hamburg. A20 Richtung Stettin, Höhe Groß-Saarau. A24 Richtung Hamburg, zwischen Zarentin und Gallin. Dann B96 Rügenzubringer Richtung Insel in der Abfahrt Stralsund Altstadt und zwischen Lietzow und Bergen Höhe Ralswiek. B104 zwischen Kirchstück und Schwerin, kurz vor der Eisenbahnbrücke. B198 Bietikow in Richtung Prenzlau. Außerdem Hagenow-Heide in Richtung Kuhsdorf. Zwischen Sito und Röbel kann es euch erwischen und in Vollratsruhe in Richtung Malchow. Habt ihr auch noch welche gesehen? Dann ruft an. Studio-Hotline ist die 0381 49 78 110. Denn keiner meldet mehr aktuelle Flitzerblitzer.
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Das ist der Soundtrack für euren Sommer 2026. Ihr hört Ostseewelle mit dem aktuellen Ohrwurm gerade eben von Olivia Rodrigo. Drop Dead. Was für ein Brett. Das Ding kannst du nur laut hören. Kommt gut in den Feierabend, wenn ihr gerade fleißig am Arbeiten seid. Ansonsten genießt gerne eure Sommerferien. Jetzt mit Kultmucke aus den 80ern. Das hier ist Mr. Mister. Das hier ist Broken Wings.

0: Und gleich ein absolutes Musiktalent, das schon mit 4 Jahren Klavier, Gitarre und Trompete spielen konnte. Und weil ihr das nicht ganz gereicht hat, hat sie im Alter von 4 Jahren auch schon Musicals gespielt. Wem das Talent schon in die Wiege gelegt wurde, in so frühem Alter, das hört ihr gleich hier bei Ostseewelle.
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3: Es wird 16.30 Uhr, hier Ostseewelle mit dem Feierabend-Update für 16:30. Ingo Lorenz hat die Schlagzeilen für euch.
4: In Neubrandenburg hat heute der Prozess gegen einen mutmaßlichen Banditos-Rocker begonnen. Bei ihm hatte die Polizei größere Mengen Kokain und Marihuana gefunden. Vorläufig ist der Prozess unterbrochen. Alle warten auf einen Gutachter zur Schuldfähigkeit des Angeklagten. Bei einer Geiselnahme in einer Bankfiliale in Regensburg ist laut Polizei ein Mensch lebensbedrohlich verletzt worden. Der Täter sei wohl mit einem Messer bewaffnet, sagt eine Polizeisprecherin.
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4: Das Seebad Kühlungsborn ist jetzt offiziell Tourismusort. Wirtschaftsstaatssekretär Schulte hat heute die Urkunde dafür übergeben. Auch die Orte Biendorf und Am Salzhaft dürfen sich nun so nennen. Sie dürfen damit jetzt Kurabgabe von den Gästen kassieren, um so touristische Angebote zu finanzieren. Etwa 50 Orte im Land tragen den Titel Tourismusort.
3: 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Das Ostseewelle-Feierabendwetter für uns in Mecklenburg-Vorpommern. Auf der Insel Rügen sind von heute bis Sonntag echte Hingucker unterwegs. Hier rollen jetzt historische Fahrzeuge als Regionalbahnlinie 26 über die Schienen. Auch eine Dampflok und historische Schienenbusse, also besser bekannt als Ferkeltaxi. Und das bei herrlichstem Sonnenschein und 21 Grad. Im Zwei-Tage-Trend bleibt es auch so schön und es wird wärmer mit bis zu 27 Grad. 16.31 Uhr, Ostseewelle, der beste Verkehrsservice für unser Land. So mögen wir das. Unsere Straßen und Autobahnen sind frisch und frei und blitzeblank geputzt. Nix los. Euch eine gute Fahrt. Die Flitzerblitzer, die stehen an der A14 Richtung Karstadt, Höhe Platerberg, beidseitig. A19 Richtung Berlin zwischen Rostock-Ost und Rostock-Süd und im Dreieck Wittstock-Dosse Richtung Hamburg. A20 Richtung Stettin, Höhe Groß-Aarau, kann es euch erwischen. Dann A24 Richtung Hamburg zwischen Zarrentin und Gallin. B96 Rügenzubringer Richtung Insel in der Abfahrt Stralsund-Altstadt und zwischen Lietzow und Bergenhöhe Ralswiek. B104 zwischen Kirchstück und Schwerin stehen sie kurz vor der Eisenbahnbrücke. B198 Bietikow in Richtung Prenzlau. Hagenow-Heide in Richtung Kuhsdorf zwischen Sitow und Röbel und in Vollratsruhe in Richtung Malchow. Habt ihr auch noch welche gesehen? Yeah! Ruft an, Studio-Hotline ist die 0381 49 78 110. Klar, wir arbeiten zusammen, denn dank euch meldet keiner mehr aktuelle Flitzerblitzer.
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3: Ich bin Mike Ross, das Ross im Radio, und ich ziehe meinen Hut vor dem Talent dieser Frau hier. Die Gute konnte schon mit 4 Jahren Klavier, Gitarre, Trompete spielen. Ich habe erst mit 8 angefangen, auf dem Akkordeon. Aber Musicals habe ich nie gespielt. So wie sie mit 4 Jahren. Wahnsinn, heute ist sie 36 Jahre alt und ein absoluter Weltstar. Das ist Baby Rexha, hier mit ihrem brandaktuellen Hit aus den Charts. Das ist New Religion für euren Donnerstag.

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0: Ihr hört Ostseewelle am Donnerstagnachmittag. Die meiste Musik mit allen aktuellen Hits haben wir jeden Tag, den ganzen Tag für euch am Start. Gleich zum Beispiel David Guetta und Sia mit Beautiful People. Und die Musikikone, die jetzt sogar eine eigene Barbie bekommen hat, die genauso aussieht wie sie.
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9: Prozessbeginn gegen Bandidos-Boss, Geiselnahme in Regensburg. Guten Tag, ich bin Ingo Lorenz. In Neubrandenburg hat heute der Prozess gegen einen mutmaßlichen Bandidos-Rocker und Dealer begonnen und war auch gleich wieder zu Ende, zumindest vorläufig. Ostseewelle-Reporter Adrian Mützel.
10: Vor 5 Monaten hatte es eine Razzia im Rocker-Milieu gegeben. In der Wohnung des 46-jährigen Angeklagten und im Keller hat die Polizei 177 Gramm Kokain gefunden, 1,2 Kilo Marihuana, eine schussbereite Pistole, 2 Schießkugelschreiber und 200 illegale Tabletten. Der Bandidos MC Neubrandenburg hat früher schon Schlagzeilen gemacht, wegen des Verdachts auf Drogenhandel und Erpressung. Heute ist nur die Anklage verlesen worden. Äußern will sich der Angeklagte erst, wenn ein Gutachter zu seiner Schuldfähigkeit dabei sein kann.
9: Da kommt dauernd ein Miau aus dem Motorraum eines Autos. Mit diesen Worten hat ein Zeuge heute Morgen eine Polizeistreife in Staffenhagen gestoppt. Geparkt war der Opel vor einem Einkaufszentrum. Die Polizisten haben die Feuerwehr dazugeholt. Die hat den kleinen roten Sofatiger vorsichtig aus dem Motorraum befreit. Ein Tierarzt hat sich dann um Mieze gekümmert.
8: Deutschland und die Welt.
9: In Regensburg in Bayern ist ein Mensch offenbar bei einem Banküberfall lebensgefährlich verletzt worden mit einem Messer. Hier läuft nun allem Anschein nach eine Geiselnahme. Das Haus wurde umstellt, auch von Spezialkräften, die Umgebung weiträumig abgesperrt. Ein Hubschrauber kreist über Regensburg. Noch gibt es laut Polizei keine Forderungen des Täters. Die Polizei sagt, der bzw. die Verletzte wurde in ein Krankenhaus gebracht. Rohöl der Sorte Brent hat wieder den Preis von $100 je Fass überschritten. Das sind 6% mehr als heute Morgen zu Handelsbeginn. So teuer war das Öl zuletzt Ende Mai. Hintergrund: Houthi-Milizen haben im Roten Meer 2 saudische Öltanker angegriffen. US-Präsident Trump droht mit Vergeltung. 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Und jetzt das Wetter.
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11: Herrliches Sommerwetter haben wir heute Nachmittag. 21 Grad in Grabow an der Küsschenfabrik, 21 in Pasewalk an der Wurstfabrik.
0: Viel Sonnenschein, nur ganz vereinzelt ein paar Wolken unterwegs und es ist jetzt fast überall auch trocken. Wenn überhaupt, dann nur noch ganz vereinzelt hier und da mal ein paar Regentropfen mit dabei, heute aber auch nicht mehr überall. In der Nacht dann wechselnd bewölkt und trocken bei 10 Grad tiefstens und der Zwei-Tage-Trend geht erstmal so weiter. Viel Sonne, ein paar Wolken, es kann hier und da mal nass werden, muss aber nicht. Morgen bei 23 Grad, übermorgen bei 27. 17.02 Uhr, Ostseewelle, der beste Verkehrsservice für unser Land. Wir schalten in den Landkreis Vorpommern-Rügen. Hallo.
12: Hier ist die Franke aus Grimm. Wenn man zum Pommern-Dreieck möchte, so in Richtung Autobahn, ist kurz vor Appelshof, da ist gerade eine riesen Schafherde, da ist auch Polizeieinsatz.
0: Alles klar, dankeschön. Das müsste die 194 sein zwischen Appelshof und Grimmen. Flitzerblitzer, die stehen jetzt an der A14 Richtung Karstadt, Höhe Platerberg, beidseitig. A19 im Dreieck Wittstock-Dosse Richtung Hamburg. Dann A20 Richtung Stettin, Höhe Groß-Saarau. A24 Richtung Hamburg zwischen Zarentin und Gallin. B96 Rügenzubringer Richtung Insel, direkt in der Abfahrtstraße und Altstadt. Und zwischen Lietzow und Bergen, Höhe Ralswiek. B104 zwischen Kirchstück und Schwerin haben wir einen, kurz vor der Eisenbahnbrücke. B198 Bietikow in Richtung Prenzlau. Hagenow-Heide Richtung Kuhsdorf, zwischen Sitow und Röbel und in Vollratsruhe in Richtung Malchow. Habt ihr auch noch welche gesehen? Dann ruft an, Studio-Hotline ist die 0381 49 78 110, denn keiner meldet mehr aktuelle Flitzerblitzer.
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0: Im Feierabend, in den Sommerferien oder vielleicht auch noch fleißig bei der Arbeit und in Richtung unterwegs, in Richtung Feierabend. Wir sind immer dabei. Ich bin Mike Ross, das Ross im Radio und hier haben wir Leonie und Caleb Scott für euch, aktuell aus den Charts mit ihrem Ohrwurm

0: ist. Kommt nicht nur bei Ostseewelle durch die Lautsprecher, sie sitzt jetzt auch bei tausenden Kindern und Fans weltweit im Regal im Kinderzimmer. Es gibt jetzt nämlich eine offizielle Miley Cyrus Barbie, die genauso aussieht wie sie. Kostet allerdings fette 78 Euro.
1: Bitte was?
0: Ja, 78 Euro.

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1: Ihr hört Ostseewelle am Donnerstagnachmittag. Wir verwöhnen eure Ohren mit all euren Lieblingshits in der nächsten halben Stunde. Zum Beispiel mit dem brandneuen Hit von Martin Garrix und Ed Sheeran. Haben wir Repeated für euch.
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1: 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Ingo Lorenz hat die Schlagzeilen für euch.
21: Bei einem Brand in Grabow in einem Mehrfamilienhaus ist ein Mann zu Tode gekommen. Es spricht einiges dafür, dass es der 52-jährige Mieter ist. Alle anderen Hausbewohner sind unverletzt. Bei einer Geiselnahme in einer Bankfiliale in Regensburg ist laut Polizei ein Mensch getötet worden. Der Mann war noch ins Krankenhaus gebracht worden, dort ist er nun gestorben. Der Täter ist wohl mit einem Messer bewaffnet.
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21: Im Rostocker Fischerdorf hat es heute Morgen einen Ausfall beim Leitungswasser gegeben, ebenso in Elmenhorst, Kritzmo und drumherum. Hier ist nur noch braune Brühe aus dem Hahn gekommen, ein Wasserrohr war gebrochen. Inzwischen werden die 60.000 Einwohner durch andere Leitungen versorgt.
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1: Das Ostseewelle-Feierabendwetter für uns in Mecklenburg-Vorpommern. Am Kap Arkona auf der Insel Rügen haben wir aktuell 20 Grad. In Demmin am Bollwerk haben wir auch 20. Euer Feierabend heute richtig freundlich mit viel Sonnenschein. Streckenweise ziehen wir so ein paar Wolken durch, aber es bleibt insgesamt trocken. Im Zwei-Tage-Trend dann auch viel Sonne. Morgen bei 23 Grad, übermorgen bei 27. 17:32 Uhr.
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1: Landkreis Vorpommern-Greifswald, B111 zwischen Zinnowitz und Zempin. Vollsperrung nach Unfall in beiden Richtungen. Unsere Ostseewelle-Umleitungsempfehlung leider sehr weiträumig über Zemitz und Murchin. Landkreis Vorpommern-Rügen, Franka meldet, B194 zwischen Appelshof und Grimmen, ist eine Schafherde unterwegs. Polizei versucht, sie in den Griff zu bekommen, aber trotzdem schön vorsichtig hier. Die Flitzerblitzer, die stehen an der A14 Richtung Karstädt, Höhe Platerberg beidseitig. A19 im Dreieck Wittstock-Dosse Richtung Hamburg. A20 Richtung Stettin, Höhe Groß-Saarau. A24 Richtung Hamburg zwischen Zarentin und Gallin. Außerdem B96 zwischen Lietzow und Bergen, Höhe Ralswiek. B104 zwischen Kirchstück und Schwerin, kurz vor der Eisenbahnbrücke. Ihr habt auch was, hallo?
0: Hallochen, jetzt mal der Locke von der Schöninsel Rügen. Es wird gelasert in der Ortsdurchfahrt Berglase. Es ist die Landstraße zwischen Samtens und Graz.
1: Dankeschön. Außerdem Hagenow Heide in Richtung Kuhsdorf. Zwischen Sito und Röbel kann es euch erwischen. Stralsund, Friedrich-Engels-Straße und in Vollratsruhe in Richtung Malchow. Habt ihr auch noch welche gesehen? Immer her damit, ruft an, Studio-Hotline ist die 0381 49 78 110, denn keiner meldet mehr aktuelle Flitzerblitzer.
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1: Jo, ich bin Mike Ross, das Ross im Radio. Euch einen schönen Donnerstag, gleich mit Jamelia und Superstar aus den 2000ern. Und vorher gibt's aktuellen Sound aus den Charts für euch auf die Ohren von Samba. Das hier ist dann Rest.

Wir bekommen neue Geldscheine und ihr entscheidet, wie sie aussehen werden. Ja, ihr hört Ostseewelle und das ist kein Scherz. Die Europäische Zentralbank arbeitet an einer neuen Generation von Eurobanknoten. Die sollen noch besseren Schutz vor Fälschungen bieten und vor allem auch ein Design bekommen, das sich noch besser mit Europa identifiziert. Und da kommen wir ins Spiel. Heute hat die EZB 10 verschiedene Designvorschläge für jeden Geldschein online gestellt. Bis zum 21. September können wir alle abstimmen, welche der Vorschläge uns am besten gefallen. Da haben wir die Wahl zwischen verschiedenen Flüssen und Vögeln und auch Persönlichkeiten, die Europa geprägt haben. Wir haben euch mal alle wichtigen Infos dazu auf unsere Homepage gepackt, im Web bei ostseewelle.de. Ihr findet da auch den Link direkt zur Abstimmung.

0: Yeah, ihr hört Ostseewelle, dankeschön dafür. Wir verwöhnen euch auch in der nächsten halben Stunde mit einer richtig bunten Musikmischung. Haben wir unter anderem Hügel mit dabei, mit seinem aktuellen Hit Moving to the Sun. Wir können uns freuen auf Nico Santos und auf You Not Us und Laurel mit All In. Kleinen Ohrenblick.
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17: Reihe von Feuern in Mecklenburg-Vorpommern. Mann bei Bankraub in Regensburg gestorben. Guten Abend, ich bin Ingo Lorenz. Eine Reihe von Bränden hat es in den letzten Stunden hier bei uns im Land gegeben. Den tragischsten in Grabow. Ostseewelle-Reporter Axel Prokop.
18: Gegen 18.30 Uhr ist das Feuer in einem Mehrfamilienhaus gestern Abend ausgebrochen. In der Brandwohnung haben die Feuerwehrleute dann einen leblosen Mann entdeckt, womöglich den 52-jährigen Mieter. Er ist kurz darauf verstorben. Alle anderen Bewohner sind unverletzt herausgekommen. In Dummersdorf bei Rostock hat heute früh ein Akkucontainer beim Entsorger Alba gebrannt. Hier hat es eine große Rauchsäule gegeben. und in Zachow bei Parchim hat bereits gestern Mittag ein Einfamilienhaus gebrannt. 200.000 Euro Schaden.
17: Gleich mehrere Streifenwagen-Crews waren in Wismar an der Kontrolle eines E-Scooter-Piloten beteiligt. Denn der hatte allem Anschein nach eine Pistole in seiner Bauchtasche, als er seinen Ausweis rausholen wollte. Gefunden haben die Beamten eine Schreckschusswaffe und Drogen. Gepustet hat der Scooterfahrer gut 3 Promille. Deshalb ging es für ihn auch zur Blutprobe.
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17: Die Situation nach dem Bankraub in Regensburg ist unübersichtlich. Klar ist so viel, begonnen hatte alles kurz vor 15 Uhr. Ein Mann hat sich schwer verletzt aus der Bank gerettet, ist aber kurz darauf im Krankenhaus gestorben. 2 Bankangestellte hat die Polizei aus dem Haus geholt. Ob der Täter weitere Menschen als Geiseln in der Bank hat, ist unklar. Vor dem Gebäude steht ein Großaufgebot. Rettungsdienst, Polizei, Spezialkräfte und über Regensburg kreist ein Hubschrauber der Polizei. Das dürfte neuen Streit geben zwischen der EU und den USA. Die EU-Kommission hat Google zu fast 900 Millionen Euro Strafe verurteilt. Der Konzern hat mit seiner Suchmaschine und mit Google Play Wettbewerbsregeln verletzt und seine Konkurrenz widerrechtlich benachteiligt, sagt die Kommission. US-Präsident Trump hatte die EU-Digitalgesetze scharf kritisiert und mit Gegenmaßnahmen gedroht. 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Und jetzt das Wetter.
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19: 22 Grad haben wir aktuell in Hagenow an der Stadtkirche, 20 in Demmin am Luisenturm. Das geht heute Nacht noch runter auf 10 Grad. Bis dahin herrlicher Sonnenschein, nur ganz vereinzelt ein paar Wolken mit dabei. Und was ist da eigentlich im Süden von Vorpommern los? Oh, ein paar Regenschauer aktuell, aber auch nicht überall. Und die ziehen weiter Richtung Süden. Dann bleibt es erstmal im Laufe des Abends trocken, auch über Nacht. Und im Zwei-Tage-Trend, ja, freundlich, aber wir haben viel Sonne, ein paar Wolken mit dabei. Ganz vereinzelt kann es mal nass werden, muss aber nicht. Morgen bei 23 Grad, übermorgen bei 27. 18.04 Uhr, Ostseewelle hier mit dem besten Verkehrsservice für unser Land. Landkreis Vorpommern-Greifswald, B111 zwischen Zinnowitz und Zempin. Vollsperrung nach Unfall in beiden Richtungen. Unsere Ostseewelle-Umleitungsempfehlung, leider weiträumig umfahren, bitte über Zemitz und Morchin. Landkreis Vorpommern-Rügen, B194 zwischen Apelshof und Grimmen haben wir immer noch die Schafherde, die hier unterwegs ist. Polizei ist da, versucht das Ganze in den Griff zu bekommen. Passt hier bitte schön auf. Die Flitzerblitzer, die stehen an der A14 Richtung Karstädt, Höhe Platerberg beidseitig. A19 M-Dreieck Wittstock-Dosse Richtung Hamburg. Dann haben wir einen an der A20 Richtung Stettin, Höhe Groß-Saarau. A24 Richtung Hamburg zwischen Zarentin und Gallin. B96 zwischen Lietzow und Bergen, Höhe Ralswiek. B104 zwischen Kirchstück und Schwerin, kurz vor der Eisenbahnbrücke. Außerdem zwischen Samtens und Garz in Berglase. Hagenow-Heide Richtung Kuhsdorf, zwischen Sito und Röbel. Stralsund, Friedrich-Engels-Straße und in Vollratsruhe in Richtung Malchow. Habt ihr auch noch welche gesehen? Super, dann ruft an, Studio-Hotline ist immer die 0381 49 78 110, denn keiner meldet mehr aktuelle Flitzerblitzer.
17: Ossi, ja. Ich muss da mal kurz rein.
16: Ja. Hier ist Ostseewelle mit einer Eilmeldung.
17: Denn das ist gerade vor wenigen Augenblicken reingekommen nach diesem tödlichen Messerangriff in der Bankfiliale in Regensburg, ist jetzt der mutmaßliche Täter festgenommen worden. Das hat gerade eben eine Polizeisprecherin mitgeteilt.
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20: Dankeschön, Ingo.
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0: Dankeschön, dass wir euch durch den ganzen Tag begleiten dürfen. Das gehört ja für viele, viele Familien hier bei uns im Land zur täglichen Routine. Gleich nach dem Wecker klingeln, morgens geht sofort das Radio an. Ostseewelle wird eingestellt und Mecklenburg-Vorpommern startet mit dem guten Morgen in den neuen Tag. Andrea Sparmann und Uwe 169 halb Wolitzam. Die haben ja immer viel Musik und Sachen, die Spaß machen am Start. Und für morgen eine richtig coole Mitmachaktion vorbereitet. WhatsApp kam rein vom Kurzen.
1: Yo, moin! Leute, wir haben schon Halbzeit, was den Sommer anbetrifft. Aber was erstmal blöd klingt, das klingt morgen früh richtig cool. Denn wir suchen zusammen mit euch morgen den Sommerhit 2026. Welcher hat das Potenzial, genau das zu werden? Wir stimmen morgen früh mit euch ab und wir klären auch mal, warum gibt es eigentlich keine typischen Sommerhits mehr wie Macarena oder Coco Jumbo wie in den 90ern. Das werden wir morgen früh auch mal klären, um kurz nach 6. Also, reingehauen!

0: Ihr hört jeden Tag den ganzen Tag Ostseewelle. Hier gibt's die meiste Musik mit allen aktuellen Hits, auch in der nächsten halben Stunde. Dann entdecken wir brandneu Talk to You von Anotter. Und dazu gibt's brandneue Musik von Michael Schulte.
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0: Gleich wird's 18.30 Uhr. Ihr hört Ostseewelle mit dem Feierabend-Update für 6:30. Ingo Lorenz hat die Schlagzeilen für euch.
9: Bei einem Brand in Grabow in einem Mehrfamilienhaus ist ein Mann zu Tode gekommen. Es spricht einiges dafür, dass es der 52-jährige Mieter ist. Alle anderen Hausbewohner sind unverletzt. Der Bankraub, womöglich mit Geiselnahme in Regensburg, ist jetzt beendet. Die Polizei hat nach stundenlanger Belagerung den Täter festgenommen. Vorher ist ein Mann gestorben, wohl durch einen Messerangriff bei der Tat.
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9: Im Rostocker Fischerdorf hat es heute Morgen einen Ausfall beim Leitungswasser gegeben, ebenso in Elmenhorst, Kritzmo und drumherum. Hier ist nur noch braune Brühe aus dem Hahn gekommen, ein Wasserrohr war gebrochen. Inzwischen werden die 60.000 Einwohner durch andere Leitungen versorgt.
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0: Das Ostseewelle Feierabendwetter für uns in Mecklenburg-Vorpommern. Auf der Insel Rügen sind von heute bis Sonntag echte Hingucker unterwegs. Hier rollen jetzt historische Fahrzeuge als Regionalbahnlinie 26 über die Schienen. Auch eine Dampflok und historische Schienenbusse, also besser bekannt als Ferkeltaxi. Und das bei herrlichstem Sonnenschein und 21 Grad. Im Zwei-Tage-Trend bleibt es auch so schön und es wird wärmer mit bis zu 27 Grad. 18.30 Uhr, Ostseewelle, der beste Verkehrsservice für unser Land. A19 Richtung Dreieck Wittstock-Dosse. Zwischen Linste und Malchow haben wir einen Pannenbrummi. Deshalb ist hier der rechte Fahrstreifen bis 21 Uhr gesperrt. Die Flitzerblitzer stehen an der A14 Richtung Karstadt, Höhe Platerberg, beidseitig. A19 im Dreieck Wittstock-Dosse Richtung Hamburg. A24 Richtung Hamburg zwischen Zarrentin und Gallin. B96 zwischen Lietzow und Bergen stehen sie höher als Wieck. Außerdem B104 zwischen Kirchstück und Schwerin, kurz vor der Eisenbahnbrücke. Hagenow-Heide Richtung Kuhsdorf zwischen Setow und Röbel. Stralsund, Friedrich-Engels-Straße und Knieperdamm. Und in Vollratshohe in Richtung Malchow. Habt ihr auch noch welche gesehen? Dann ruft an, Studio-Hotline ist die 0381 49 78 110, denn keiner meldet mehr aktuelle Flitzerblitzer.
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0: Jetzt gibt's richtig geilen Sound hier auf die Ohren. Ich bin Mike Ross, das Ross im Radio und zum Abendessen mit der Familie gibt's alle Farben und René Müller mit Body.

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1: Beide Dauerbrenner in den Charts. Eben Taylor Swift mit Blank Space bei Aus der Welle. Jetzt Michael Schulte mit 5 AM bei Aus der Welle. Nur nach Mecklenburg-Vorpommern kommt Taylor Swift, nicht Michael Schulte, doch des Öfteren. Nächsten Monat zum Beispiel wieder bei der Hanses Hell mit dabei. Wird er den auch live singen hier.

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1: Das sind Another featuring 54 Ultra mit Talk to You.

Stelle für euren Donnerstagabend. Another und 54 Ultra mit Talk to You. Das ist ein geiler Sound, den wir regelmäßig spielen. Kommt gut durch den Abend. Jetzt mit Shania Twain.

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9: Rettungseinsatz auf der Insel Rügen. Mann bei Bankraub in Regensburg gestorben. Guten Abend, ich bin Ingo Lorenz. Wieder einmal hat ein Urlauber einen großen Rettungseinsatz an den Rügener Kreidefelsen ausgelöst. Ein 20-jähriger Mann war heute Nachmittag an den Wissower Klinken unten am Strand spazieren und hat sich dann entschlossen, die Kreidefelsen hochzuklettern. In etwa 80 Metern Höhe ging es für ihn dann weder rauf noch runter. Zwei Wanderer haben dann Polizei und Feuerwehr informiert. Die Höhenretter aus Sassnitz haben den jungen Mann befreit. Er hat nur ein paar Hautabschürfungen und einigen Ärger. Verlassen der Wege ist im Nationalpark auf Rügen verboten. Es droht ein Bußgeld von bis zu 5.000 Euro. Am Bahnhof von Barth hat es erst Streit gegeben, dann hat ein 19-Jähriger den Döner seines 26-jährigen Gegners auf den Boden geworfen. Das wurde dann zur Schlägerei. Hier hat noch ein weiterer junger Mann mitgemacht. Der Dönermann hat den Alkotest verweigert, die anderen hatten 1 bzw. 2 Promille. Und während die Polizei noch am Schreiben war, hat ein 30-Jähriger Nazi-Parolen gerufen. Und am Bein hatte er auch noch ein verfassungsfeindliches Tattoo.
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9: Nach dem tragisch missglückten Bankraub in Regensburg ist der Täter nun festgenommen worden. Begonnen hatte alles kurz vor 15 Uhr. Ein Mann hatte sich dann schwerst verletzt aus der Bank gerettet, ist aber kurz darauf im Krankenhaus gestorben. Zwei Menschen hat die Polizei aus dem Haus geholt. Vor dem Gebäude ist ein Großaufgebot im Einsatz. Rettungsdienst, Polizei, Spezialkräfte und über Regensburg ein Hubschrauber. Auch der Rest des Regierungsumbaus im Bund steht nun offenbar, nachdem sich CDU und CSU für Thorsten Frey als neuen Fraktionschef entschieden hatten. Zumindest die Parteichefs. Nun soll Gesundheitsministerin Wagen das Kanzleramt leiten und ihren Posten soll Carsten Linnemann übernehmen. Das berichten mehrere Medien. Ausgelöst hatte diesen Umbau Jens Spahn, der als Fraktionschef zurückgetreten ist, weil er in den USA eine Leihmutter beschäftigt hat. Wann immer etwas Wichtiges passiert, ihr hört es sofort bei Ostseewelle und jetzt das Wetter.
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10: 20 Grad haben wir aktuell in Stralsund am Frankenteich, 20 auch in Wolgast am Tierpark. Das geht noch runter auf 10 Grad heute Nacht. Bis dahin haben wir viel Sonnenschein. Nur ganz vereinzelt ein paar Wolken mit dabei. Und es ist aktuell soweit auch überall trocken im Südosten unseres Landes. Mal ganz vereinzelten Regentropfen, aber das ist auch nicht der Rede wert. Es bleibt dann erstmal trocken, auch über Nacht und im Zwei-Tage-Trend. Viel Sonne, ein paar Wolken, ganz vereinzelt Regen. Morgen bei 23 Grad, übermorgen bei 27. 19.03 Uhr. 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A19 Richtung Dreieck Wittstock-Dosse zwischen Linste und Malchow am Pannenbrummi. Der rechte Fahrstreifen ist bis 21 Uhr gesperrt. Die Flitzerblitzer stehen an der A14 Richtung Karstädt, Höhe Platerberg beidseitig. A19 im Dreieck Wittstock-Dosse Richtung Hamburg. A24 Richtung Hamburg zwischen Zarentin und Galeen. B96 zwischen Lietzow und Bergen, Höhe Ralswiek. Außerdem B104 zwischen Kirchstück und Schwerin, kurz vor der Eisenbahnbrücke. Hagenow-Heide Richtung Kuhsdorf zwischen Sitow und Röbel, Stralsund, Friedrich-Engels-Straße und Knieperdamm und in Vollratsruhe stehen sie in Richtung Malchow. Habt ihr auch noch welche gesehen? Ruft an, Studio Hotline ist die 0381 49 78 110, denn keiner meldet mehr aktuelle Flitzerblitzer.
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gehört Ostseewelle am Donnerstagabend. Lady Gaga ist ja omnipräsent, ne? In den Charts und auch im Radio ein absoluter Dauerbrenner und ja auch im Kino, zuletzt ja beim Joker mit dabei und auch bei Der Teufel trägt Prada 2 mit dabei. Hier haben wir sie als Überflieger mit Abracadabra und Hokus Pokus Fidibus. Gebt mal bei Google Der Teufel trägt Prada 2 ein und guckt mal, was passiert. Ich find's total lustig.

0: eure Lieblingshits bekommt ihr jeden Tag, den ganzen Tag hier bei Ostseewelle, auch in der nächsten halben Stunde. Die meiste Musik mit allen aktuellen Hits und richtig coole Musiküberraschungen zwischendurch. Da tauchen wir mal ab ins Jahr 84 mit Hold Me Now von den Thompson Twins. Und dazu gibt es alle aktuellen Hits, unter anderem von Olivia Dean, von Somba, von Leonie. Alle mit dabei.
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0: Es ist 19.30 Uhr, hört Ostseewelle mit dem Feierabend-Update für halb acht. Ingo Lorenz hat die Schlagzeilen für euch.
9: Ein leichtsinniger junger Urlauber hat an den Rügener Kreidefelsen einen Rettungseinsatz ausgelöst. Er ist die Steilwand hochgeklettert und war dann in 80 Metern Höhe gefangen. Höhenretter der Sassnitzer Feuerwehr haben ihn befreit. Der Bankraub, womöglich mit Geiselnahme in Regensburg, ist beendet. Die Polizei hat nach stundenlanger Belagerung den Täter festgenommen. Vorher ist ein Mann gestorben, wohl durch einen Messerangriff bei der Tat.
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9: Das Seebad Kühlungsborn ist jetzt offiziell Tourismusort. Wirtschaftsstaatssekretär Schulte hat heute die Urkunde dafür übergeben. Auch die Orte Biendorf und Am Salzhaf dürfen sich nun so nennen. Sie dürfen damit jetzt Kurabgabe von den Gästen kassieren, um so touristische Angebote zu finanzieren. Etwa 50 Orte im Land tragen den Titel Tourismusort.
0: 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Schauen wir aufs Abendwetter hier bei Ostseewelle. Ist das toll? Hätte heute Morgen noch keiner gedacht, dass sich das so entwickelt heute. Wir haben viel Abendsonnenschein. Schnappt eure Liebste, macht einen schönen Spaziergang oder knallt euch raus in die Sonne auf die Terrasse, im Garten oder auf dem Balkon. Wir haben 20 Grad rundherum. Das geht heute Nacht noch runter auf 10 Grad. Nur wenige Wolken unterwegs. Nur ganz vereinzelt kann es heute im Laufe des Abends und über Nacht mal nass werden. Aber nicht überall. Zwei-Tage-Trend. Morgen auch ähnlich wie heute. Wir kriegen viel Sonne, ein paar Wolken. Ganz vereinzelt ein bisschen Regen bei 23 Grad. Übermorgen machen wir so weiter und wir schrauben die Heizung wieder hoch auf 27 Grad. 19.32 Uhr.
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0: A19 Richtung Dreieck Wittstock-Dosse. Zwischen Linste und Malchow haben wir immer noch den Pannenbrummi. Der rechte Fahrstreifen ist deshalb bis 21 Uhr gesperrt. Flitzerblitzer stehen an der A14 Richtung Karstädt, Höhe Platerberg, beidseitig. A19 im Dreieck Wittstock-Dosse Richtung Hamburg. A24 Richtung Hamburg zwischen Zarentin und Gallin. B96 haben wir einen zwischen Lietzow und Bergen, Höhe Ralswiek. Dann B104 zwischen Kirchstück und Schwerin, kurz vor der Eisenbahnbrücke. Ihr habt auch was? Hallo?
11: Hallöchen, hier ist wieder der Florian aus Schwerin. Ich wollte nur Bescheid geben, dass Sie in Schwerin-Müß direkt an der Aral-Tankstelle sich wieder hingestellt haben und nachher gleich den Laser aufbauen werden.
0: Flo, danke schön. Außerdem Hagenow-Heide Richtung Kuhsdorf, bitte aufpassen. Zwischen Sitow und Röbel, blitzgefährlich. Stralsund, Friedrich-Engel-Straße und auch Knieperdamm mit dabei. Und in Vollratsruhe in Richtung Malchow. Habt ihr auch noch welche gesehen? Yeah. Ruft an, Studio-Hotline ist die 0381 49 78 110. Denn keiner meldet mehr aktuelle Flitzerblitzer.
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0: Ich bin Mike Ross, das Ross im Radio. Oder wie Oma immer gesagt hat, das Rösslein. Hier The Bowser für euch mit Magnetic. Das ist ein brandneuer Hit hier bei Ostseewelle.

Ostseewelle am Donnerstagabend, 19.40 Uhr, haben wir 10 nach halb 8. Grüße mal in den Einzelhandel, ihr habt es auch bald geschafft. Ja, der Feierabend winkt schon aus sicherer Entfernung. Haltet durch, wir bringen euch über die Ziellinie. Gleich mit den Thompson Twins und Hold Me Now. Das ist ein richtig kultiger Hit aus dem Jahr 84. Leonie macht sich schon startklar mit ihrem großen Debüt-Hit Remedy. Und hier entspannt Olivia Dean.

0: hört Ostseewelle. Am Donnerstagabend, auch bei herrlichem Sonnenschein, übergeben wir euch jetzt in die Hände von Sophie Dietrich, unserem Sonnenschein.
1: Lustig, ich wollte gerade sagen, und ich komme ja auch nicht mit leeren Händen. Ich habe uns wieder frische Musik mitgebracht.
0: Oh ja.
1: Ja, wer Lust hat, spielt gleich mit. Hit oder Shit, wie so oft, auch heute wieder um 8:45. Und so viel kann ich schon mal verraten. Diese Band zu covern, ja, das traut sich nicht jeder. Man könnte auch sagen, die Götter des Synthpop. Ich bin gespannt, was ihr gleich zu dem neuen Hit sagt. Bis dahin noch mehr von euren Lieblingshits, zum Beispiel der aktuelle hier von Somber. Das ist Homewrecker bei Ost.

0: Die Kirche bei Ostseewelle.
1: Filmfreunde überall bei uns im Land kommen ab morgen wieder auf ihre Kosten, denn die Kirchenkino-Reihe Starke Stücke startet. Organisator Christian Meyer vom Kirchenkreis Mecklenburg freut sich auf die 15. Saison mit einem pickepackevollen Programm.
2: Wir haben 45 Filmabende an 45 verschiedenen Orten quer durchs Land. Wir zeigen 18 verschiedene deutsche und internationale Filme. Also das zeigt schon, manche Filme sind so beliebt, dass sie mehrfach gezeigt werden. Wir haben so die Regel, bis zu 4, im Ausnahmefall bis zu 5-mal wird ein Film gezeigt, weil wir natürlich auch eine gute Mischung im Programm haben wollen und weil es einfach so viele tolle Filme gibt. Wir stellen ja jedes Jahr einen Filmkanon zusammen, den wir immer weiter ergänzen. Und es gab im letzten Jahr, im vorletzten Jahr wieder ganz tolle Filme. Deswegen haben wir auch ganz viele neue Filme dabei. Der Eröffnungsfilm, der ist allerdings schon etwas älter, aber den haben wir noch gar nicht so im Fokus gehabt. Der heißt Gegen den Strom. Das ist eine isländische Komödie von 2018 und den zeigen wir in der Kirche Eichelberg. Dort machen wir seit Jahren die offizielle Eröffnung der Starken Stücke berührt und diskutiert.
1: Die Premiere findet morgen statt um 20 Uhr in der Kunstkirche Eichelberg. Die Reihe endet am 6. November. Infos zu allen 45 Filmabenden findet ihr im Programm auf www.kirche-mv.de/starke-stücke. Aus der Ostseewelle Kirchenredaktion, Jana Kaniette.
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7: Rettungseinsatz auf der Insel Rügen. Mann bei Bankraub in Regensburg gestorben. Guten Abend, ich bin Ingo Lorenz. Wieder einmal hat ein Urlauber einen großen Rettungseinsatz an den Rügener Kreidefelsen ausgelöst. Ein 20-jähriger Mann war heute Nachmittag an den Wissower Klinken unten am Strand spazieren und hat sich dann entschlossen, die Kreidefelsen hochzuklettern. In etwa 80 Metern Höhe ging es für ihn dann weder rauf noch runter. Zwei Wanderer haben Polizei und Feuerwehr informiert. Die Höhenretter aus Sassnitz haben den jungen Mann befreit. Er hat nur ein paar Hautabschürfungen und einigen Ärger. Verlassen der Wege ist im Nationalpark auf Rügen verboten. Es droht ein Bußgeld von bis zu 5.000 Euro. Im Naturbad Teterow ist heute früh ein Toter entdeckt worden gegen 5 Uhr. Zu dieser Zeit sind hier oft die ersten Schwimmer unterwegs. Der Tote ist ein etwa 80-jähriger Teterower. Die Polizei ermittelt in alle Richtungen. Der Tote, der am Sonntag in Torgelow gefunden wurde, ist nicht ermordet worden. Zu diesem Ergebnis kommt die Untersuchung seiner Leiche. Demnach ist der 42-jährige Deutsche offenbar ertrunken.
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7: Ein Bankraub in Regensburg ist fatal ausgegangen. Der Täter hatte einen Mann bei der Tat mit einem Messer lebensgefährlich verletzt. Dieser ist später im Krankenhaus gestorben. Danach waren noch mindestens 2 Menschen mit dem Täter in der Bank. Bisher ist unklar, ob sie Geiseln waren. Auch sie haben dann die Bank in Regensburg verlassen. Am frühen Abend hat die Polizei den Räuber dann festgenommen. Auch der Rest des Regierungsumbaus im Bund steht, nachdem sich CDU und CSU für Thorsten Frey als neuen Fraktionschef entschieden haben, zumindest die Parteichefs. Nun soll Gesundheitsministerin Wagen das Kanzleramt leiten und ihren Posten soll Carsten Linnemann übernehmen. Das berichten mehrere Medien. Ausgelöst hatte diesen Umbau Jens Spahn, der als Fraktionschef zurückgetreten ist, weil er in den USA eine Leihmutter beschäftigt hat. Wann immer etwas Wichtiges passiert, ihr hört es sofort bei Ostseewelle und jetzt das Wetter.
8: 19 Grad sind es aktuell in Lage in der Bresener Straße und 20 in Lindenberg bei Neustrelitz. Darüber hinaus noch jede Menge Sonne heute Abend. Der Zwei-Tage-Trend, morgen am Freitag auch wieder ein meist sonniger Tag. einige Wolken, aber meist harmlos und dazu Temperaturen wie heute, 23 Grad maximal. Und übermorgen am Samstag wird es dann noch wärmer, 27 Grad an der Spitze und dazu auch Sonne satt. 20.03 Uhr, Ostseewelle, der beste Verkehrsservice für unser Land. A19 Richtung Dreieck Wittstock-Dosse zwischen Linstow und Malchow, da steht ein Pannenbrummi. Der rechte Fahrstreifen ist deswegen bis 21 Uhr gesperrt. Die Flitzerblitzer, die stehen auf der A14 Richtung Karstadt, Höhe Platterberg, beidseitig. A24 Richtung Hamburg zwischen Zarrentin und Galin. B96 zwischen Lietzow und Bergenhöhe Reiswijk. B103, Ortseingang Warnemünde, wenn ihr aus Rostock kommt. B104 zwischen Kirchstück und Schwerin, kurz vor der Eisenbahnbrücke. B105, Ampel Rheinberg aus Greifswald kommend. B111, Zempin Hauptstraße, beidseitig. B198, Hohengüstow Ausbau Richtung A11. B321 in Schwerin, Müß, Aral Tankstelle. Hagenow-Heide Richtung Kuhsdorf noch einer, zwischen Sito und Röbel, Stralsund-Friedrich-Engels-Straße und Knieper-Damm und noch einer in Vollratsruhe Richtung Malchow. Habt ihr noch mehr entdeckt? Dann immer gerne melden. Studio-Hotline ist die 0381 49 78 110. Denn keiner meldet mehr aktuelle Flitzerblitzer.
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Ihr hört Ostseewelle. Am Donnerstagabend rund um die Uhr spielen wir all eure Lieblingshits. Und wer sollte über die Musikauswahl besser entscheiden können als ihr, die ihr es hört, selbst? Demnach, wer mag jetzt gerne mitmachen, Hit oder Shit? Ganz einfach, ich zeig euch einen neuen Song. Sprechen hilft da glaube ich nicht, aber wir hören uns den gemeinsam an. Und dann ruft ihr hinterher hier bei mir an und entscheidet direkt mit, ob ihr den öfter bei uns hören wollt. So einfach ist es. Heute haben wir da was frisch aufgepimptes aus den 90ern von Depeche Mode. Ja, die zu covern, würde ich sagen, mutig. Armin van Buuren hat's aber gemacht. Der Star-DJ, an dem vor allem die Festivalgänger von euch nicht vorbeikommen, der spielt ja auch regelmäßig auf der Airbeat One bei uns in Neustadt-Glewe. Ich bin gespannt, was ihr jetzt sagt zu dem Titel. Studio-Hotline könnt ihr ja schon mal einwählen. 0381 49 78 110. Das hier ist Hit oder Shit mit Here in My Arms. Enjoy the Silence von Armin van Buuren.

0: Ihr seid live dabei, Hit oder Shit, bei Ostseewelle. Partycover vom Depeche Mode Hit Enjoy the Silence. Was sagt ihr dazu? Mehr davon? Ist ein absoluter Hit? Oder, hauen wir den in die Tonne. 0381 49 78 110. Alle gerne ran an die Telefone. So, hier haben wir schon jemanden. Hallo, wer ist denn da dran?
1: Hi Sophie, hier ist der Thomas wieder aus Lübsch. Schöne Grüße an euch.
0: Na, und was sagst du?
1: Ich kenne das Hit vom Frühjahr, ne?
0: Ja.
1: Ich find's geil.
0: Du findest geil. Okay, dann machen wir mal einen Strich bei Hit. Dann haben wir schon mal 1-0. Ich danke dir. Gehen wir mal direkt weiter. Wer ist denn hier noch dran? Hallo.
2: Hallo, hier ist Thomas aus Neustadt-Grewe.
0: Na?
2: Ich sage jedenfalls, das kann man abends abspielen. Ein Hit.
0: Ist ein Partyding, oder? Kann man noch gut zu tanzen?
2: Natürlich kann man abends abspielen.
0: Ja, super. Dann danke ich dir fürs Mitmachen. Gehen wir mal direkt zum nächsten. Hallo, wer ist denn hier dran?
3: Ja, und zwar hier Steve aus Greifswald. Ich finde, der Song ist Shit, weil man so einen Song einfach nicht kann entdecken.
0: Okay, Steve, dann machen wir jetzt einmal die Gegenstimme. Dann haben wir 2-1 soweit für Hit immer noch. Aber mal schauen, die Hotline hört ja gar nicht auf zu blinken. Wer ist hier noch dran? Hallo?
4: Ja, hallo, Silke aus Rostock. Ich finde das als Hit.
0: Du sagst, es ist ein Hit. Gut, Silke, ich danke dir. Dann 3-1 für Hit soweit. Direkt den nächsten. Wer ist hier dran? Hallo?
5: Moin, hier ist der Steve.
0: Noch ein Steve.
5: Ja, so sieht's aus. Ja, ich finde, das Ding kann man schon mal spielen. Der ist echt gut. Hit auf jeden Fall.
0: Ja, okay, super. Dann machen wir 4-1 für Hit soweit. Mensch, das ist ja spannend heute. Hier noch jemanden. Hallo, wer ist da dran?
6: Ja, moin, hier ist der Basti.
0: Na, Basti, und was sagst du?
6: Ich sag auf jeden Fall Hit. Den könnt ihr spielen.
0: Du sagst auch ein Hit, mein Gott. Dann ihr seid euch ja relativ einig. 5-1 für Hit, ich danke dir. Und hier ist noch jemand in der Leitung, hallo?
7: Ja, hallo. Ich wollte auch sagen, dass das ein sehr guter Song ist und das ist für mich Hit, weil man kann das auch wirklich abends zum Runterfahren und einfach ein schönes, sehr gutes Lied.
0: Ja, einmal abtanzen. Oh, du liebst das sogar. Wer bist du denn? Magst du mir noch mal deinen Namen verraten?
7: Mara aus Neustadt-Glewe.
0: Mara aus Neustadt-Glewe hat noch eine Stimme für Hit gegeben. Damit haben wir dann 6-1 für Hit. Und mal gucken, wir gehen noch mal hier ran. Na, wer ist denn hier noch dran? Hallo?
8: Ich bin Mia.
0: Na du, und was sagst du?
8: Ja, war auch ein Hit.
0: Du sagst auch, ist ein Hit. Super, Leute. Okay, ich glaube, wir müssen dann jetzt hier mal bremsen. Ich danke euch wirklich fürs zahlreiche Mitmachen. Die Ostseewelle-Hörerfamilie ist sich sicher. Hier in My Arms, Enjoy the Silence von Armin van Buuren und Silver Panda. Cooles Depeche Mode Cover. Ihr sagt, es ist ein Hit. Na dann werden wir das so, wie es ist, der Musikredaktion mal weitergeben, ja, und eure Stimmen in unsere Musikplanung mit einbinden. So ist es nämlich. Hier geht's jetzt weiter. Ganz gewohnt mit einem Original der 80er. Papa Don't Preach von Madonna. Ihr hört Ostseewelle am Donnerstagabend.

0: Ihr hört Ostseewelle am Donnerstagabend. Ich kann mir vorstellen, der eine oder andere von euch ist gerade noch im Auto unterwegs. Dabei begleiten wir euch gern mit der meisten Musik, mit allen aktuellen Hits. Da gibt's gleich was richtig Gutes zum Sonnenbrille aufsetzen, cool fühlen und lauter drehen. Vertigo von Tiffany Harris. Und den Startschuss vorweg machen die Jungs von Fastboy mit dem Gute-Laune-Garanten Beautiful Life. Alles gleich, nach halb.
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0: Ihr hört Ostseewelle mit dem Blick aufs Wetter. 19 Grad sind es gerade noch in Lage oder 20 haben wir bei Neubrandenburg. Und aktuell ist es überall noch schön sonnig. Ansonsten, der Zwei-Tage-Trend sieht auch ganz gut aus. Morgen am Freitag, da auch wieder viel Sonne, schon noch einige Wolken und Temperaturen wie heute, bis zu 23 Grad. Und übermorgen, am Samstag, da kommt dann wieder ein richtig schöner Sommertag auf uns zu. Viel Sonne und Temperaturen bis 27 Grad. 20.31 Uhr, Ostseewelle, der beste Verkehrsservice für unser Land. A19 Richtung Dreieck Wittstock-Dosse. Zwischen Linsdow und Malchow haben wir noch einen Pannenbrummi. Rechter Fahrstreifen bis 21 Uhr, deswegen gesperrt. Und zwischen Rostock-Süd und Kessin, da haben wir aktuell Bretter auf der Fahrbahn. Also zwischen Rostock-Süd und Kessin, Bretter auf der Fahrbahn. Fahrt da schön vorsichtig. Die Flitzerblitzer stehen auf der A14 Richtung Karstadthöhe Platerberg, beidseitig. A24 Richtung Hamburg zwischen Zarrentin und Galin. B96 zwischen Lietzow und Bergenhöhe Ralswiek. B103 Ortseingang Warnemünde, wenn ihr aus Rostock kommt. B104 zwischen Kirchstück und Schwerin, kurz vor der Eisenbahnbrücke. B105 Ampel Rheinberg aus Greifswald kommend. B111 Zempin Hauptstraße, beidseitig. B198 Hohengüstow Ausbau Richtung A11. B321 Schwerin-Müß an der Aral-Tankstelle. Hagenow-Heide Richtung Kuhsdorf, zwischen Sitow und Röbel. Und zwei Stück haben wir noch in Stralsund, einmal in der Friedrich-Engels-Straße und Knieper-Damm. Habt ihr noch mehr entdeckt? Dann gerne melden. Studio-Hotline ist die 0381 49 78 110. Denn keiner meldet mehr aktuelle Flitzerblitzer.
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0: Ich bin Sophie und ich freue mich, mit euch den Donnerstagabend zu verbringen. Geht direkt weiter mit Fastboy und Beautiful Life.

In der Spätschicht noch ein paar Minütchen, dann könnt ihr auch die Stifte fallen lassen. Ab nach Hause und auf morgen früh freuen, denn wer mit Ostseewelle aufsteht, startet gleich gut gelaunt in den Tag. Jetzt zur Sommerhalbzeit haben wir uns gedacht, als euer Hitradio Nummer 1, wir wollen mal gemeinsam mit euch abstimmen. Was ist eigentlich der Sommerhit 2026? Das machen wir morgen gemeinsam im Guten Morgen ab 6 Uhr. Solange mehr von eurer Lieblingsmusik, aktueller Hit von J.Lo und David Guetta. Save Me Tonight.

0: Alle kurz vor der Nachtschicht, vielleicht sortiert ihr gerade schon die Brotdosen im Kühlschrank. Wir versorgen euch rund um die Uhr mit eurer Lieblingsmusik. Gleich kleiner Motivationskick mit Grüßen aus den 90ern, Be My Lover. Und dann eine kleine Musiküberraschung. Die Backstreet Boys haben einen ganz neuen Hit. Bottle Up hört ihr garantiert zuerst hier bei Ostseewelle. Das ist die meiste Musik mit allen aktuellen Hits.
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4: Bürgermeister sorgt für Kopfschütteln wegen seines Parkverhaltens. Öl über 100 Dollar je Fass gestiegen. Guten Abend, ich bin Ingo Lorenz. In Anklam diskutieren viele Einwohner gerade das Parkverhalten ihres Bürgermeisters Michael Galander. Denn laut Nordkurier wurde dessen Auto am Bahnhof tagelang auf einem 30-Minuten-Parkplatz gesehen. Ostseewelle-Reporter Adrian Mützel.
5: Nun hat der Bürgermeister eine Sondergenehmigung zum Parken. Die gilt allerdings nur im Dienst, nicht wenn er in den Urlaub fährt. Doch Galander kontert, er sehe sich ähnlich wie der Bundeskanzler immer im Dienst. Auch im Urlaub habe er ja Telefonate geführt. Wenn er kurz vor Abfahrt am Bahnhof ankomme, dann müsse eben auch mal ein Kurzzeitparkplatz für ein paar Tage her. Für die einen ist so eine Antwort reichlich arrogant. Andere sehen bei den Autofahrern ohne Parkplatz eher Neid.
4: Eine merkwürdige Auseinandersetzung hat es am Rostocker Hauptbahnhof gegeben. Hier war ein Bahnmitarbeiter dabei, einen Fahrkartenautomaten sauber zu machen, als plötzlich ein Mann auf ihn zumarschiert ist, ihn gestoßen, geschlagen und getreten hat. Dazu hat der 29-jährige Deutsche den Bahnmitarbeiter auch bedroht und beleidigt. Als die Bundespolizei dazugekommen ist, hatten sich die Gemüter schon wieder beruhigt.
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4: Keine guten Aussichten für Autofahrer. Rohöl der Sorte Brent hat wieder den Preis von 100 Dollar je Fass überschritten. Das sind 6% mehr als heute Morgen zu Handelsbeginn. So teuer war das Öl zuletzt Ende Mai. Hintergrund: Houthi-Milizen haben im Roten Meer zwei saudische Öltanker angegriffen. US-Präsident Trump droht mit Vergeltung. Die Houthis werden vom Iran unterstützt. Sie blockieren nun eine zweite Meerenge. Experten rechnen mit Rohölpreisen von über 120 Dollar, wenn sich die Lage nicht bessert. Jahrzehnte nach dem Absturz haben Forscher das Wrack eines Pan Am-Fliegers vor der Küste von Puerto Rico entdeckt. Jahrelang hatten sie vorher nach der Clipper Endeavour gesucht. Sie wurde nun mit einem hochauflösenden Sonargerät geortet. Die Passagiermaschine war 1952 in Puerto Rico mit Ziel New York abgehoben. Kurz nach dem Start sind mehrere Triebwerke ausgefallen. Die Piloten sind dann notgewassert im Meer. 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Und jetzt das Wetter.
0: Ja, das ist doch super angenehm heute Abend. Einige harmlose Wolken, aber meist klarer Himmel im ganzen Land bei Temperaturen um die 18, 19 Grad. Im Laufe der Nacht fallen die noch runter bis auf 10 Grad. Ansonsten bleibt es aber entspannt trocken. Der Zwei-Tage-Trend. Morgen am Freitag auch meist trocken, mal sonnig, mal bewölkt bei bis zu 23 Grad. Und übermorgen am Samstag noch mehr Sonne und dazu sogar 27 Grad maximal. 22.04 Uhr, Ostseewelle, der beste Verkehrsservice für unser Land. Achtung, A19 Richtung Rostock. Zwischen Rostock Nord und Rostock Überseehafen, da sind Personen auf der Fahrbahn. Nochmal, ich wiederhole nochmal, A19 Richtung Rostock. Zwischen Rostock Nord und Rostock Überseehafen, Personen auf der Fahrbahn. Fahrt schön vorsichtig. Die Flitzerblitzer, die stehen auf der A14 Richtung Karstadthöhe Platterberg beidseitig. A24 Richtung Hamburg zwischen Zarrentin und Galin. B96 zwischen Lietzow und Bergenhöhe Reilswiek. B103, Ortseingang Warnemünde, wenn ihr aus Rostock kommt. B105 an der Ampel Rheinberg aus Greifswald kommt. B111 Zempin, Hauptstraße, beidseitig. B198, Hohengüstow Ausbau Richtung A11. In Bordin Ausbau Richtung Wittenburg. Christinenfeld Richtung Wismar. In Stralsund in der Karl-Marx-Straße. Und noch einer zwischen Röbel und Sito, Höhe Schampermühle. Keiner meldet mehr aktuelle Flitzerblitzer.
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1: Ich bin Tine Klimach. Nach dem Rücktritt von Jens Spahn als Unionsfraktionschef dreht Kanzler Merz am Personalkarussell. Nach dpa-Informationen soll Gesundheitsministerin Nina Wagen auf den Posten von Thorsten Frey im Kanzleramt wechseln, der, wie bereits bekannt, Spahns Nachfolger antritt. Für sie soll CDU-Generalsekretär Carsten Lindemann Gesundheitsminister werden. Kanzler Merz wird die Entscheidungen voraussichtlich am Vormittag der Öffentlichkeit präsentieren. Die EU verhängt gegen Google wegen unfairer Geschäftspraktiken eine Strafe von 890 Millionen Euro. Der US-Konzern hat nach Ansicht der Europäischen Kommission mit seiner Suchmaschine sowie dem App-Marktplatz Google Play Wettbewerbsregeln verletzt.
2: Damit riskiert die EU-Kommission einen neuen Konflikt mit US-Präsident Trump. Der hat früher schon Gegenmaßnahmen angedroht. Die EU-Kommission bestraft Google für die Verletzung von Wettbewerbsregeln mit dem App-Marktplatz Google Play. Dabei würden nämlich eigene Produkte stärker hervorgehoben und besser platziert als andere. Google hat erklärt, wenn man die EU-Forderungen erfüllen wolle, müsse man Echtzeitsuchfunktionen, etwa bei Hotel- und Flugsuchen, entfernen und Sicherheitsfunktionen ebenfalls. Vermutlich sieht man sich vor Gericht wieder. Aus Brüssel, Dieter Ebeling.
1: Im Südwesten Europas kämpft die Feuerwehr weiter gegen Waldbrände. Ein besonders großer wütet an der französischen Atlantikküste bei Bordeaux. Dort wurden inzwischen fast 20.000 Menschen vorsorglich evakuiert, die meisten von ihnen Urlauber.
3: Der Brand ist noch immer nicht unter Kontrolle und die Feuerwehr kämpft mit einem Großaufgebot gegen ein Wiederaufflammen des Feuers an verschiedenen Stellen, hieß es von den Behörden vorhin. Immerhin habe der Brand sich aber nicht in andere Bereiche verlagert. Mit Löschflugzeugen, hunderten Feuerwehrautos und Unterstützung aus anderen Regionen Frankreichs sind die Brandbekämpfer im Einsatz. Tausende evakuierte Urlauber, darunter auch etliche Deutsche, warten unterdessen in Ausweichquartieren darauf, wie es mit ihrem Urlaub weitergeht. Klarheit gibt es noch nicht. Aus Paris, Michael Evers.
1: Nach dem tödlichen Angriff in einer Regensburger Bankfiliale soll der festgenommene 20-jährige Deutsche dem Haftrichter vorgeführt werden. Er soll mit einem Messer auf einen Mann in der Bank eingestochen haben, der später im Krankenhaus starb. Polizei und Staatsanwaltschaft ermitteln wegen eines Tötungsdelikts und eines Raubüberfalls. Am Mittag wollen sie in einer Pressekonferenz weitere Details zu dem Fall bekannt geben.
4: Ihr hört Ostseewelle mit dem Blick aufs Wetter. Da haben wir heute eine entspannte Nacht in ganz Mecklenburg-Vorpommern. Kaum Wolken, dementsprechend auch trocken, bei nächtlichen Tiefstwerten bis 10 Grad runter. Der Zwei-Tage-Trend. Morgen am Freitag, da erwartet uns ein durchwachsener, meist aber ganz guter Tag. Einige Wolken, teils auch Schauer, aber wie gesagt, meistens schön sonnig und trocken bei 23 Grad maximal. Und übermorgen am Samstag, da wird's wieder sommerlicher. Viel Sonne und 27 Grad an der Spitze.
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1: Ich bin Tine Klimach. Der US-Präsident kann nicht nachgeben. Heute läuft der gesetzliche Rahmen für Trumps globale Zölle aus. Und nun hat er eine neue Grundlage für Zölle gefunden. Wegen angeblich unzureichender Maßnahmen gegen Zwangsarbeit hat die US-Regierung auf Importe von 60 Handelspartnern einen Zoll von 10 bzw. 12,5% angekündigt. Darunter fallen auch bestimmte Produkte aus der Europäischen Union. Bundeskanzler Friedrich Merz schnürt nach dem Rücktritt von Fraktionschef Jens Spahn ein großes Personalpaket. Nach Informationen der Deutschen Presseagentur sollen weitere Personalentscheidungen fallen. Gesundheitsministerin Nina Wagen soll unter anderem auf den Posten von Thorsten Frey im Kanzleramt wechseln.
2: Damit sieht es so aus, als ob der Wechsel von Kanzleramtschef Frey an die Fraktionsspitze der Union zu einem größeren Personalumbau führt. Frey soll nächste Woche zum Nachfolger von Jens Spahn gewählt werden. Dass Warken dafür ins Kanzleramt geht, ist nicht überraschend. Sie galt zuletzt als Wunschkandidatin von Friedrich Merz, der etwa ihre Rolle bei der Gesundheitsreform immer wieder lobte. Ihre Arbeit im Ministerium übernimmt dann wohl Carsten Linnemann. Der hatte schon nach der Bundestagswahl die Chance, ins Kabinett zu wechseln, blieb da aber noch lieber Generalsekretär. Aus Berlin, Thomas Brockt.
1: Die Teillegalisierung von Cannabis hat offensichtlich Folgen. Seit der Freigabe kamen mehr Menschen wegen der Droge in deutsche Krankenhäuser. Das schreiben Wissenschaftler im Fachjournal Deutsches Ärzteblatt International.
3: Die Wissenschaftler sehen mehr akute Vergiftungen durch Cannabis und mehr dadurch ausgelöste Psychosen. Allerdings sei der Anstieg moderat. Die Forscher diskutieren zwei mögliche Gründe. Erstens sei es denkbar, dass mehr Menschen Cannabis konsumieren. Wahrscheinlicher sei es allerdings, dass mehr Konsumenten auf hochpotentes medizinisches Cannabis umgestiegen sind. Das gibt es ziemlich leicht in Online-Apotheken zu kaufen. Die Regierung hat darauf schon reagiert und strengere Regeln für den Zugang zu medizinischem Cannabis auf den Weg gebracht. Thomas Bremser, Redaktion.
1: Der in einer Regensburger Bankfiliale getötete Mann war ein Mitarbeiter des Unternehmens. Man sei zutiefst bestürzt über den Verlust des Kollegen infolge dieses tragischen Unfalls, teilte die Hypovereinsbank am Abend mit. Ein 20-jähriger Deutscher soll mit einem Messer auf den Mitarbeiter in der Bank eingestochen haben, der später im Krankenhaus starb. Der mutmaßliche Täter soll heute dem Haftrichter vorgeführt werden.
4: Wir sind im Freitag angekommen, ihr hört Ostseewelle, mit dem Wetter. Aktuell haben wir vielerorts freie Sicht in die Sterne, bei Tiefstwerten bis 10 Grad runter. Im Laufe des Freitags heute, da wird es wieder überwiegend schön, meist sonnig und dazu Temperaturen bis 23 Grad. Der Zwei-Tage-Trend, morgen am Samstag, da macht der Sommer sein großes Comeback. Viel Sonne und bis zu 27 Grad. Und übermorgen am Sonntag, wieder mehr Wolken, bis 24 Grad maximal.
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1: Ich bin Tine Klimach. Die US-Regierung hat auf die Einfuhren von 60 Handelspartnern einen Zoll von 10 bzw. 12,5% angekündigt, wegen angeblich unzureichender Maßnahmen gegen Zwangsarbeit. Darunter fallen auch bestimmte Produkte aus der Europäischen Union.
2: Pünktlich mit Ablauf der Frist für die bisherigen globalen Zölle um 6 Uhr morgens deutscher Zeit setzt Trump die neuen Abgaben in Kraft. Diese Zölle nun sollen juristisch unanfechtbar sein, mit einer neuen und sehr abstrusen Begründung, angeblich unzureichenden Maßnahmen gegen Zwangsarbeit in vielen Ländern. Je nach Handelspartner werden Zölle von 10 bis 12,5% fällig. Die Europäische Union wird da gemeinsam mit Taiwan, Japan und der Schweiz genannt. Aus den USA, Tina Eck.
1: Nach dem Rücktritt von Jens Spahn als Unionsfraktionschef dreht Kanzler Merz am Personalkarussell. Nach dpa-Informationen soll Gesundheitsministerin Nina Waken auf den Posten von Thorsten Frey im Kanzleramt wechseln, der, wie bereits bekannt, Spahns Nachfolger antritt. Für sie soll CDU-Generalsekretär Carsten Lindemann Gesundheitsminister werden. Kanzler Merz wird die Entscheidungen voraussichtlich am Vormittag der Öffentlichkeit präsentieren. Die EU verhängt gegen Google wegen unfairer Geschäftspraktiken eine Strafe von 890 Millionen Euro. Der US-Konzern hat nach Ansicht der Europäischen Kommission mit seiner Suchmaschine sowie dem App-Marktplatz Google Play Wettbewerbsregeln verletzt.
3: Damit riskiert die EU-Kommission einen neuen Konflikt mit US-Präsident Trump. Der hat früher schon Gegenmaßnahmen angedroht. Die EU-Kommission bestraft Google für die Verletzung von Wettbewerbsregeln mit dem App-Marktplatz Google Play. Dabei würden nämlich eigene Produkte stärker hervorgehoben und besser platziert als andere. Google hat erklärt, wenn man die EU-Forderungen erfüllen wolle, müsse man Echtzeitsuchfunktionen, etwa bei Hotel- und Flugsuchen, entfernen und Sicherheitsfunktionen ebenfalls. Vermutlich sieht man sich vor Gericht wieder. Aus Brüssel, Dieter Ebeling.
1: Zum Sport. Knapp 4 Wochen nach dem bitteren WM-Ausscheiden steht der Deutsche Fußballbund vor der Klärung der wichtigsten Personalie für die Nationalmannschaft. Bei einer Pressekonferenz soll Jürgen Klopp am Vormittag in der DFB-Zentrale als neuer Bundestrainer und damit als Nachfolger von Julian Nagelsmann vorgestellt werden.
4: Im Freitag angekommen, ihr hört Ostseewelle mit dem Wetter. Aktuell haben wir vielerorts freie Sicht in die Sterne, bei Tiefstwerten bis 10 Grad runter. Im Laufe des Freitags heute, da wird es wieder überwiegend schön, meist sonnig und dazu Temperaturen bis 23 Grad. Der Zwei-Tage-Trend, morgen am Samstag, da macht der Sommer sein großes Comeback. Viel Sonne und bis zu 27 Grad. Und übermorgen am Sonntag, wieder mehr Wolken, bis 24 Grad maximal.
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